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1: Ich bin Ursula Winkler. Bei der Deutschen Bahn gilt ab heute an 4 weiteren Bahnhöfen ein Alkoholkonsumverbot. Am Berliner Hauptbahnhof, Berlin-Gesundbrunnen sowie in Kiel und Braunschweig. An mehr als 30 Stationen deutschlandweit gibt es bereits ein Alkoholverbot. Ab Mitte Oktober soll es dann an allen Bahnhöfen gelten. Der Konzern erhofft sich von der Ausweitung unter anderem mehr Sicherheit für Fahrgäste und Beschäftigte und sauberere Bahnhöfe. Das Leben in Deutschland hat sich im August weiter verteuert. Die Verbraucherpreise lagen um 2,9% über dem Niveau des Vorjahresmonats, nach 2,8% Inflation im Juli. Das hat das Statistische Bundesamt auf Basis vorläufiger Zahlen mitgeteilt.
2: Benzin, Diesel und Heizöl sind nach wie vor die Preistreiber, sagt Inflationsexpertin Silke Tober. Denn nachdem der Tankrabatt Ende Juni ausgelaufen war, waren die Preise schon spürbar gestiegen. Und im August ging es dann weiter rauf. Noch stärker als jetzt hatten die Verbraucherpreise zuletzt im Dezember 2023 angezogen. Tanken und Heizen kosteten im August über 10% mehr als vor einem Jahr. Wenigstens sind aber die Lebensmittelpreise einigermaßen stabil geblieben. Thomas Thonfeld, Nachrichtenredaktion.
1: Backofentemperaturen, brennende Wälder und ausgetrocknete Flüsse. Der diesjährige Sommer ist nach einer vorläufigen Auswertung der zweitwärmste, der in Deutschland jemals offiziell gemessen wurde. Das teilte der Deutsche Wetterdienst mit. Etwas wärmer war nur der Jahrhundertsommer 2003.
3: So viele heiße Sommertage bei uns gab es noch nie, also Tage mit 30 Grad und mehr. Selbst viele Nächte waren tropisch. Am wärmsten war es im Saarland. Es war ein Extremsommer mit tausenden Hitzetoten, Wälder brannten, Flüsse und Böden trockneten aus. Und das ist nicht nur Wetter. Solch eine Hitzewelle, sagen die Experten, wäre ohne den Klimawandel statistisch unmöglich gewesen. Claudia Wächter, Nachrichtenredaktion.
1: Fußballstar Lionel Messi beendet seine Karriere in der argentinischen Nationalmannschaft. Er erklärte, die Entscheidung falle ihm sehr schwer, aber die Zeit dafür sei gekommen. Messi bestritt insgesamt 207 Länderspiele und erzielte dabei 125 Tore. Sein größter Erfolg mit Argentinien war der Gewinn der Weltmeisterschaft 2022.
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1: Ich bin Ursula Winkler. Die Bahn setzt ab heute das neue Alkoholverbot stufenweise an ihren Bahnhöfen um. Der Konzern erhofft sich dadurch unter anderem mehr Sicherheit für Fahrgäste und Beschäftigte. Aber es gibt auch Kritik an dem Verbot.
2: Deutlich weniger Müll und Gewalt. Diese Bilanz zieht die Bahn nach einem Modellprojekt. An 30 Bahnhöfen gilt das Verbot nämlich schon. Ab heute kommen 4 dazu, unter anderem der Berliner Hauptbahnhof. Bis Mitte Oktober soll das Verbot dann an allen 5.400 Bahnhöfen gelten. Es ist dann verboten, Alkohol im Bahnhofsgebäude und an den Gleisen zu trinken. Der Konsum in Bahnhofskneipen und in Fernzügen bleibt aber erlaubt. Kritiker sagen, dieses Verbot könne gar nicht kontrolliert werden. Dafür fehlt schlicht das Personal. Thomas Bremser, Nachrichtenredaktion.
1: Bundeskanzler Merz ist bei einem Wahlkampfbesuch in Mecklenburg-Vorpommern teils ausgepfiffen und beschimpft worden. Einige Menschen riefen in Kühlungsborn unter anderem Rücktritt und bezeichneten Merz als Kriegstreiber. Aus dem Publikum gab es aber auch Widerspruch gegen die lautstarken Proteste. Ein zuvor angekündigtes Pressestatement des Kanzlers fand nicht statt. Die Geschlechterverteilung ist in Deutschland sehr unterschiedlich. Je nach Alter und Region unterscheidet sich die Anzahl der Frauen und Männer teils deutlich. Das zeigen Daten des Statistischen Bundesamts.
3: Insgesamt gesehen leben hierzulande etwas mehr Frauen. Laut Statistik kommen bundesweit 1027 Frauen auf 1000 Männer. Die sind wiederum in den jüngeren Altersgruppen in der Überzahl, während es bei den älteren, also ab 50, mehr Frauen gibt. Laut Experten ist das auf eine höhere Lebenserwartung von Frauen zurückzuführen. Gleichzeitig gibt es bei älteren Männern eine höhere Abwanderung. Am größten ist der Unterschied in der Geschlechterverteilung übrigens in Schleswig-Holstein. Am ausgeglichensten ist das Verhältnis in Baden-Württemberg. Katrin Müller, Nachrichtenredaktion.
1: Der Sommer in diesem Jahr ist nach einer vorläufigen Auswertung der zweitwärmste, der in Deutschland jemals offiziell gemessen wurde. Das teilte der Deutsche Wetterdienst mit. Das voraussichtliche Temperaturmittel lag demnach bei 19,6 Grad. Beispiellos war 2026 die Häufigkeit der Hitze. Im Deutschlandmittel seien rund 22 heiße Tage mit mindestens 30 Grad und etwa 5 sehr heiße Tage mit mindestens 35 Grad ermittelt worden.
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1: Ich bin Ursula Winkler. Bei der Deutschen Bahn gilt ab heute an 4 weiteren Bahnhöfen ein Alkoholkonsumverbot. Am Berliner Hauptbahnhof, Berlin-Gesundbrunnen sowie in Kiel und Braunschweig. An mehr als 30 Stationen deutschlandweit gibt es bereits ein Alkoholverbot und ab Mitte Oktober soll es dann an allen Bahnhöfen gelten. Der Konzern erhofft sich von der Ausweitung unter anderem mehr Sicherheit für Fahrgäste und Beschäftigte und sauberere Bahnhöfe. Abnehmspritzen wie Ozempic oder Wegovy gibt es bei uns in Deutschland schon länger. Ab heute bieten Apotheken nun das Medikament als Pille an. Für die einen schlicht revolutionär, andere dagegen warnen schon vor dubiosen Anbietern.
2: Schlucken ist für viele angenehmer als Spritzen und manche Apotheken rechnen offenbar schon mit einem wahren Ansturm auf die Abnehmpille. Die gibt's allerdings nur auf Rezept. Man muss sie täglich nehmen und aus eigener Tasche zahlen, aber sie habe vergleichbare Effekte wie die Spritze, sagen Fachleute. Allerdings betonen sie, die Pille ist kein Lifestyle-Produkt und sie warnen auch vor unseriösen Online-Anbietern oder auch Online-Ärzten. Claudia Wächter, Nachrichtenredaktion.
1: Für den KI-Bot ChatGPT, das riesige Online-Forum Reddit und die Spieleplattform Roblox gelten bald deutlich strengere EU-Regeln. Wie die EU-Kommission mitteilte, werden die 3 Plattformen künftig genauer beim Kinder- und Jugendschutz und der Bekämpfung rechtswidriger Inhalte überprüft.
3: Für diese Plattform gelten künftig die Vorschriften des EU Digital Services Act. Die haben schon TikTok, Facebook oder Instagram einigen Ärger bereitet. ChatGPT, Reddit und Roblox müssen also künftig darauf achten, dass dort keine Hassbotschaften oder Falschinformationen geteilt werden. Vor allem dürfen sie nichts tun, was eine Abhängigkeit junger Menschen, also eine Art Sucht, fördert. Die Regeln gelten für Plattformen mit mehr als 45 Millionen Nutzern pro Monat. Bei Verstößen drohen Millionen Geldstrafen. Dieter Ebeling-Bussel.
1: Knapp 30 Jahre nach dem Mord an US-Rapper Tupac Shakur ist der frühere Ganganführer Duane Davis schuldig gesprochen worden. In einem Prozess in Las Vegas sahen es die Geschworenen als erwiesen an, dass er als Drahtzieher für den Tod des Rappers verantwortlich ist. Der damals 25-jährige Tupac wurde 1996 in einem Auto in Las Vegas angeschossen und starb später im Krankenhaus. Tupac war einer der einflussreichsten Rapper seiner Zeit.
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0: Guten Morgen mit Radio Hannover. Es ist kurz nach 5:30.
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0: Ja, ihr solltet grob auf alles vorbereitet sein, wettertechnisch heute. Da kann vieles mit dabei sein, Sonne, Wolken, Wind, aber auch Schauer im Tagesverlauf. Insbesondere am Nachmittag ist das Risiko erhöht. Dazu gibt's maximal 22 Grad, aktuell sind's 14 bei euch in Lente, genauso wie in Ledeburg und Lindenmitte.
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0: Machen wir kurz. Alles okay auf unseren Straßen. Keine Staus, keine Störungen. Ich wünsche eine gute Fahrt, wenn ihr so früh schon im Auto unterwegs seid. Ganz entspannt geht's jetzt in den Dienstag mit dieser chilligen Musik von The Weeknd. Out of Time. Ich bin Dörte Hansen. Schönen guten Morgen. Um kurz nach 5:30. 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
1: Willkommen im September und zum nahenden Herbst passt die Musik von Tjark, finde ich ziemlich gut. Das ist gemütlicher, gefühlvoller und auch ein bisschen melancholischer Indie-Pop.

0: von Tjarks Debütalbum »Auch wenn's uns morgen nicht mehr gibt«, mit dem er jetzt auf Tour ist. Heute spielt er live in Hannover im Pavillon. Ab 20 Uhr, Tickets kosten rund 50 Euro. In der Apostelkirche wird's finster. Autor Max Bento liest dort aus seinem neuen Thriller »Puppenherz«. Es geht um einen brutalen Mord an einer Frau, bei dem der Mörder mit einer kleinen Puppe aus menschlichen Knochen eine gruselige Signatur hinterlassen hat. Also nichts für zart Beseitete. Die Lesung beginnt heute um 19.30 Uhr in der Apostelkirche. Ihr zahlt 15 Euro. Und ein Horror-Comedy-Kultspektakel heute Open Air auf dem Opernplatz. Dort seht ihr den legendären Film Rocky Horror Picture Show. Der lohnt sich sicherlich immer, dieser Film. Gerade erst aber ist ja auch Frankenfurter Darsteller Tim Curry verstorben. Und das war wirklich eine seiner Paraderollen. Rocky Horror Picture Show, Open Air Kino beim Sommer im Kulturdreieck. Heute ab 20 Uhr auf dem Opernplatz.
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Gegründet hat Mike Rutherford diese Band eigentlich als Nebenprojekt zu seinem Hauptjob als Gitarrist bei Genesis. Er wollte gerne noch ein Projekt haben, wo er sich kreativ noch mal ein bisschen mehr austoben kann. Und dann haben sich Mike and the Mechanics richtig etabliert für inzwischen über 40 Jahre. Hier ist Mike and the Mechanics bei Radio Hannover, A Beggar on a Beach of Gold. Guten Morgen.

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0: Alkoholverbot stufenweise an ihren Bahnhöfen um. Das soll mehr Sicherheit bringen für Fahrgäste und Angestellte. Aber es gibt auch Kritik an dem Verbot.
1: Deutlich weniger Müll und Gewalt. Diese Bilanz zieht die Bahn nach einem Modellprojekt. An 30 Bahnhöfen gilt das Verbot nämlich schon. Ab heute kommen 4 dazu, unter anderem der Berliner Hauptbahnhof. Bis Mitte Oktober soll das Verbot dann an allen 5.400 Bahnhöfen gelten. Es ist dann verboten, Alkohol im Bahnhofsgebäude und an den Gleisen zu trinken. Der Konsum in Bahnhofskneipen und in Fernzügen bleibt aber erlaubt. Kritiker sagen, dieses Verbot könne gar nicht kontrolliert werden. Dafür fehlt schlicht das Personal. Thomas Bremser, Nachrichtenredaktion.
0: Gut ein Viertel der Eltern in Deutschland macht sich Sorgen, dass sie Grundbedürfnisse ihrer Familie wie Heizen, Kleidung oder Essen in den nächsten 12 Monaten nicht mehr decken kann. Das ergibt eine Forsa-Umfrage für Save the Children. Im Vergleich zum vergangenen September ist der Anteil damit leicht gestiegen, von 25 auf 27%. Im Januar 2025 lag der Wert aber bei 15%. Nach dem Tod von König Harald legt der neue norwegische König Håkon VIII. Am Mittag im Parlament seinen Eid ab. Anschließend kann die Öffentlichkeit am geschlossenen Sarg von König Harald Abschied nehmen.
2: Nach dem Tod seines Vaters am Freitag war Håkon sofort neuer König geworden. Der Eid auf die Verfassung ist aber nun ein Teil der Zeremonien rund um den Thronwechsel. Dem gestorbenen König Harald können die Norweger bis kurz vor dessen Begräbnis persönlich die letzte Ehre erweisen. Ab dem Nachmittag wird die Schlosskapelle in Oslo geöffnet, in der der Sarg des Monarchen aufgestellt ist. Aus Skandinavien, Julia Weschenbach.
0: Knapp 30 Jahre nach dem Mord an US-Rapper Tupac Shakur ist der frühere Ganganführer Dwayne Davis in Las Vegas schuldig gesprochen worden. Die Geschworenen sahen es als erwiesen an, dass der heute 63-Jährige als Drahtzieher für den Tod des Rappers verantwortlich ist. Tupac Shakur, einer der einflussreichsten Rapper der 90er Jahre, war im Alter von 25 Jahren in einem Auto angeschossen worden und später im Krankenhaus gestorben.
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4: Der September startet heute mit so ein bisschen Aprilwetter tatsächlich. Schnelle Wetterwechsel sind möglich. Es ist relativ windig im Lauf des Tages. Der Wind kann dann die Wolken mal vor die Sonne pusten, mal wieder weg. Auch Schauer sind im Tagesverlauf möglich, vor allem am Nachmittag. Maximal 22 Grad dazu. 14 aktuell gemessen bei euch in Gärden, in Finnhorst und Kirchrode.
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4: Die Straßen sind frei, gute Fahrt.
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4: Tja, die Fragezeichen und die Sorgenfalten, sie sind leider nicht kleiner geworden. Bei den Beschäftigten von Volkswagen-Nutzfahrzeuge hier in Hannover, auch nach der gestrigen Betriebsversammlung mit dem VW-Vorstand, sind etliche Fragen zur Zukunft des Standorts in Stöcken nach wie vor offen. Die Infos und die Reaktionen, die hört ihr gleich hier bei Radio Hannover. Kommt gut in den Dienstag. Guten Morgen.

Mit dem September beginnt für die Meteorologen heute ja schon der Herbst, der offizielle Sommerhit aus diesem Jahr hier bei uns in Deutschland. Ich finde, der funktioniert aber auch im September noch. Die Die, Shakira und Burna Boy jetzt für euch. Guten Morgen mit Radio Hannover. 8:08.

0: Sie sind hinterher leider nicht viel schlauer als vorher. Guten Morgen mit Radio Hannover am Dienstag. Showdown zum Wochenstart hier in Hannover. Die letzte von insgesamt 9 VW-Betriebsversammlungen stand gestern hier bei uns im Nutzfahrzeugewerk in Stöcken auf dem Programm. Konzernspitze trifft auf Beschäftigte und die Enttäuschung bei den Mitarbeitenden, die war auch hier in Hannover hinterher groß, weil nach wie vor Antworten fehlen. Maike Meitsch aus unserem News-Team, was hat denn der Konzern zur Zukunft des Stöckener VWN-Werks gesagt?
1: Ja, VW-Finanzvorstand Arno Antlitz hat deutlich gemacht, für Hannover gibt es nach dem Auslaufen der aktuellen Modelle Anfang der 2030er Jahre bislang keine wirtschaftliche Nachfolgeproduktion. Als Grund nennt er unter anderem die höheren Fabrikkosten im Vergleich zu anderen europäischen Werken. Offen bleibt damit vor allem, welche Produkte werden künftig in Hannover gebaut und wie geht es für die mehr als 12.000 Beschäftigten weiter. Und genau das hat IG Metall-Bezirksleiter Thorsten Gröger im Anschluss auch kritisiert.
2: Wir wollen jetzt mal mit Blick auf Hannover ganz klar, dass Hannover ein großes fahrzeugbauendes Werk innerhalb der Volkswagen-Familie bleibt. Das hat hier Priorität und genauso haben die vereinbarten Projekte und Investitionen an den anderen Standorten auch Priorität.
0: Die Arbeitnehmerseite, die verweist dabei ja auch auf Vereinbarungen aus dem Jahr 2024. Maike, was erwarten Betriebsrat und Gewerkschaft dahingehend jetzt von Volkswagen?
1: Also damals hatten sich Vorstand, Betriebsrat und IG Metall auf einen Sparkurs und einen sozialverträglichen Stellenabbau verständigt. Die Arbeitnehmerseite sagt, die Beschäftigten haben ihren Teil erfüllt. Jetzt müsse der Vorstand liefern. Konkret geht es um eine Perspektive für Hannover über 2030 hinaus. Der Konzern will dafür in den kommenden 6 bis 12 Monaten Perspektiven für die Standorte erarbeiten. Die IG Metall macht aber klar, die Geduld hat ihre Grenzen.
2: Und ich kann dem Vorstand nur empfehlen, zu beherzigen, dass die Stärke von Volkswagen immer darin lag, dass man auch die Probleme, und seien sie noch so groß, gemeinsam mit den Beschäftigten gelöst hat. Und in diese Richtung muss abgebogen werden. Dann setzen wir uns auch mit den Problemen konstruktiv wie immer auseinander. Aber bleibt der Vorstand auf der falschen Richtung, dann scheuen wir den Konflikt nicht und werden uns darauf vorbereiten.
0: Das sind klare Worte. Also für das VWN-Werk hier in Hannover bleibt die entscheidende Frage offen. Wie geht es weiter und welche Produkte werden künftig in Stöcken gebaut? Der Betriebsrat fordert konkret, dass der Transporter ab 2031 wieder in Hannover gebaut wird. Derzeit wird das Modell in der Türkei produziert.

0: geht es weiter mit der Gesundheitsversorgung bei uns in der Region, insbesondere zum Beispiel in Lehrte? Und wann bitte fährt die S-Bahn in Hannover endlich wieder pünktlich und verlässlich? Schönen guten Morgen. 18 nach 6, ihr hört Radio Hannover. Und das sind schon mal zwei ganz, ganz große und wichtige Themen bei der Kommunalwahl in knapp 2 Wochen. Die liegen da auf dem Tisch, wenn es um die Region geht. Wir wählen dann eine neue Regionsversammlung und auch einen neuen Präsidenten oder eine Präsidentin. Ja, und die Region ist eben unter anderem auch für die Themen Gesundheit und Nahverkehr bei uns zuständig. Hier bei Radio Hannover stellen wir euch diese Woche Menschen vor, die diesen Regionstopjob haben wollen. Sinja Münzberg von den Grünen macht morgen früh ab 8 Uhr den Anfang hier bei mir in Guten Morgen Hannover. Und eure Fragen an sie oder auch an die anderen Kandidierenden könnt ihr mir gerne ab sofort schicken. Das geht easy über Instagram. Ansonsten aber auch gerne per WhatsApp. Die Nummer findet ihr wie immer online.
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0: So, und gleich holen wir bei Radio Hannover nochmal unsere Stulpen raus und tanzen eine Runde. Musik zum Kult-Tanzfilm Flashdance aus den 80ern von Irene Cara. Das ist unser Classic-Hit hier bei Radio Hannover. Gleich um kurz vor halb.
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0: Schönen guten Morgen. Hier ist Radio Hannover um 6:30.
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2: Mit Anna Weiland. Guten Morgen. Mehr als 100 Computer, Laptops und Monitore sind aus dem Lager eines IT-Dienstleisters in Hannover-Ricklingen gestohlen worden. Die Polizei hat jetzt einen Teil der mutmaßlichen Beute gefunden, auf der Insel Rügen. Maike Meitsch mit Details.
3: Im Fokus der Ermittler steht ein 40 Jahre alter Mitarbeiter des Unternehmens. Weil es keine Hinweise auf einen Einbruch gab, geriet er ins Visier der Polizei. Seine Wohnung und sein Keller wurden durchsucht. Dabei stellten die Beamten 81 PCs, Laptops und Monitore sicher. Nach Polizeiangaben handelt es sich mit hoher Wahrscheinlichkeit um einen Teil der Beute aus dem Lager in Ricklingen. Insgesamt waren mehr als 100 Geräte im Wert von über 40.000 Euro verschwunden. Die Ermittlungen wegen besonders schweren Diebstahls dauern an.
2: Die Sanierung des Hallenbads Planetenring in Garbsen liegt auf Eis. Die Eröffnung verzögert sich bis April 2027. Grund sind erhebliche Mängel bei den Estricharbeiten. Dabei wurden auch Teile der neuen Technik beschädigt, die jetzt repariert werden müssen. Die Stadt Garbsen hat den Vertrag mit dem ursprünglich beauftragten Estrichbauunternehmen laut Medienberichten aufgelöst. Die Mehrkosten werden demnach auf bis zu 200.000 Euro geschätzt. Trotz der Verzögerung gilt die Landesförderung von 4,35 Millionen Euro weiter. Der Förderzeitraum wurde bis Ende April 2027 verlängert. Insgesamt soll der Umbau rund 10 Millionen Euro kosten. Das Hallenbad wird seit Sommer 2024 kernsaniert. Zuletzt war eine Öffnung für das Frühjahr 2026 geplant gewesen.
1: Und jetzt noch mehr Kurzmeldungen für die ganze Region Hannover.
2: Beim VW-Nutzfahrzeugewerk in Hannover gibt es weiterhin keine klare Perspektive nach 2030, auch nach der Betriebsversammlung gestern. Der Konzern sieht derzeit keine wirtschaftliche Nachfolgeproduktion. Der Betriebsrat fordert dagegen, den Transporter ab 2031 wieder in Stöcken zu bauen und verweist auf gute Renditechancen bei leichten Nutzfahrzeugen. Die IG Metall droht mit Widerstand, sollte es keine Planungssicherheit geben. Ein 16-Jähriger ist mit einem Motorrad und mehr als 200 Kilometern pro Stunde vor der Polizei geflüchtet. Der Jugendliche war ohne Kennzeichen auf der A7 zwischen Hildesheim und Hannover unterwegs und ignorierte die Haltesignale der Beamten. Die Flucht führte über den Messe- und den Südschnellweg. In Buchholz-Kleefeld wurde der Jugendliche schließlich zu Fuß gestellt. Und das Opernhaus Hannover wird barrierefreier. Das Land Niedersachsen plant dafür 1,53 Millionen Euro im Doppelhaushalt 2027-28. Während der Schließzeit 2028 sollen Sanitäranlagen saniert und die Zugänglichkeit für Menschen mit Einschränkungen verbessert werden.
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0: Ja, man sieht da schon einige beeindruckende Wolkenkonstruktionen am Himmel, jetzt kurz nach Sonnenaufgang. Die können im Laufe des Tages auch ein bisschen Regen ablassen. Vor allem am Nachmittag steigt das Regenrisiko an. Davor meistens trocken, aber Wolken und Sonne können sich auf jeden Fall schnell abwechseln. Relativ windig ist es auch. Die Temperaturen, die liegen aktuell bei 14 Grad in Davenstedt, in Fahrenwald und in Bärenbostel. Im Laufe des Tages bis zu 22.
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0: Alles okay auf unseren Straßen, keine Staus oder Störungen gemeldet. Gute und sichere Fahrt mit Bryan Adams und Melanie C. When You're Gone.

Nicht wundern, eure Kolleginnen oder eure Vorgesetzten haben vermutlich nicht alle bis mitten in die Nacht am PC gesessen und E-Mails verschickt. Guten Morgen mit Radio Hannover. Es gab eine große IT-Störung bei Microsoft, die vor allem den E-Mail-Dienst Outlook zeitweise lahmgelegt hat gestern Abend. Login, Empfang, Versand, überall gab es Probleme. Der Fehler lag laut Microsoft wohl in der Cloud-Infrastruktur, wodurch dann der Serverzugriff verhindert wurde. Zumindest hier bei uns in der Radio Hannover-Redaktion scheint heute früh aber alles wieder zu laufen und die Mails, die gestern Abend hängen geblieben sind, die sind dann im Laufe der Nacht eben doch noch eingetrudelt. 0.20 Uhr hatte ich eine vom Chef, 2.07 Uhr kam noch eine hier im Studio an. Also da scheint nach und nach alles Festhängende rausgeschickt worden zu sein. Betroffen waren von dieser Störung allerdings weltweit Millionen Nutzer. Es kann also auch sein, dass es bei euch im Büro auch heute früh noch Outlook-Probleme gibt und ihr das Anliegen vom Chef also leider erst ein bisschen später bearbeiten könnt. Schade aber auch.

ja heute echt total oft so, ne? Dass Songs immer kürzer werden. Dieser hier ist noch nicht mal 2,5 Minuten lang. Alex Warren war das bei Radio Hannover mit Fever Dream. Hier haben wir 1 Minute länger was davon. Die Ärzte mit einem absoluten Klassiker jetzt hier bei Radio Hannover.

0: Also auf manche Dinge ist ja jedes Jahr aufs Neue Verlass, ne? Im Frühjahr und im Herbst schimpfen wir hierzulande über die Zeitumstellung und im Spätsommer übers Weihnachtsgebäck im Supermarkt. Guten Morgen mit Radio Hannover. Was? Jetzt schon? Ja, tatsächlich. Die ersten Spekulatius und Lebkuchen haben es sich wieder bequem gemacht neben den letzten Wassermelonen im Supermarkt. Gestern habe ich tatsächlich bei uns in der Kita eine andere Mama gehört, die meinte, ja, sie greift da auch schon komplett zu und futtert das auch schon. Ihr dagegen seid da dann doch ein bisschen zurückhaltender.
1: Ich liebe Spekulatius, aber das ist definitiv noch zu früh. Also ich bin froh, wenn ich noch ein Eis in der Sonne essen kann.
2: Also ich würde mir das jetzt nicht reinhauen. Für mich gehört das ab November in die Supermärkte überall rein. Und nicht mitten im Sommer.
3: Ich habe neulich einen Kürbis gekauft, da kam ich mir schon ein bisschen strange vor.
4: Ist das echt schon wieder alles da? Oh, scheiße. Also ich finde es jedes Jahr, da habe ich das Gefühl, es wird immer früher. Und das nervt mich mittlerweile ein bisschen. Wir fangen ja auch nicht an mit, keine Ahnung, Weihnachtsliedern oder Last Christmas schon im August zu hören. Sie verkaufen es ja trotzdem.
0: Tja, und wir kaufen es ja anscheinend trotzdem zumindest genug von uns. Sonst würde das Zeug da ja auch nicht jedes Jahr aufs Neue so früh wieder stehen. Also haben wir es nicht anders verdient. Und deswegen gibt's jetzt, nein, natürlich nicht.
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0: 30 Jahre ist der Mord an einem der legendärsten Rapper nun schon her und jetzt gibt es einen Schuldspruch. Hinter dem Tod von Tupac Shakur steckt demnach ein ehemaliger Bandenchef. Die Nachrichten hier bei Radio Hannover gibt's gleich in 6 Minuten.
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0: Guten Morgen mit Radio Hannover. Die Sanierung des Hallenbads Planetenring in Garbsen liegt auf Eis. Die Eröffnung verzögert sich bis April 2027. Grund sind erhebliche Mängel bei Bauarbeiten. Einzelheiten dazu hört ihr bei uns in den nächsten Hannover News um 7:30. Jetzt ist es 7 Uhr.
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2: Ich bin Babette Büchner. Die umstrittene Einkommensteuerreform der schwarz-roten Bundesregierung soll noch in dieser Woche ins Kabinett kommen. Nach Angaben des Finanzministeriums gibt es eine Einigung bei den letzten Details.
3: Profitieren sollen vor allem Familien mit Kindern, aber auch Leute mit kleineren und mittleren Einkommen. Unterm Strich sind Entlastungen von jährlich 10 Milliarden Euro geplant, ab 2028. Und finanziert wird es dann, so der Plan, durch die Reichensteuer, die etwas früher greift, und eine neue Superreichensteuer. Tempo machen ist also angesagt. Morgen könnte das Paket im Kabinett beschlossen werden. Danach ist dann der Bundestag am Zug. Claudia Wächter, Nachrichtenredaktion.
2: Vor wenigen Wochen hat die Deutsche Bahn ein Alkoholverbot an allen Bahnhöfen in Deutschland angekündigt. Heute beginnt die Umsetzung an 4 wichtigen Stationen. Das soll für mehr Sicherheit sorgen, für Fahrgäste und Beschäftigte. Außerdem sollen die Bahnhöfe sauberer werden. Das neue Verbot gilt ab heute am Berliner Hauptbahnhof, in Berlin-Gesundbrunnen sowie in Kiel und Braunschweig. Bis Mitte Oktober soll es dann schrittweise an 5.400 Bahnhöfen umgesetzt werden.

0: Die wurde nur 25 Jahre alt. In Las Vegas wurde er in einem Auto angeschossen und starb wenige Tage später im Krankenhaus. Der nun schuldig gesprochene Mann wird nicht beschuldigt, die Schüsse selbst abgegeben zu haben. Er gilt als Drahtzieher der Attacke. Im Bundesstaat Nevada reicht das für eine Verurteilung wegen Mordes. Aus den USA, Tina Eck.
1: Ein Fehler bei Microsoft Exchange Online sorgt weltweit für E-Mail-Probleme. Bei Unternehmen und auch bei privaten Nutzern. Ein technischer Fehler verhindert laut Microsoft den ordnungsgemäßen Zugriff auf den Mail-Server. Beim Login und beim Senden und Empfangen von E-Mails hakt es deshalb. Wann alles wieder normal laufen soll, ist noch unklar.
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3: Heute bleibt kaum ein Wetterwunsch offen. Es ist vieles mit dabei. Sonne, Wolken, Wind und auch Schauer im Tagesverlauf möglich. Das Regenrisiko insbesondere am Nachmittag erhöht. Dazu heute maximal 22 Grad. Aktuell ist es noch frischer mit 14 in Schillerslage, in Stöcken und am Listerplatz.
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3: Wichtige Info für die A2 aktuell, Dortmund Richtung Hannover. An der Anschlussstelle Langenhagen ist die Ausfahrt vorübergehend gesperrt. Grund ist hier ein Polizeieinsatz. Gute und sichere Fahrt.
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3: Mann, für die Branche tat mir das echt leid damals, zu Corona-Zeiten. Die Kinos mussten ja dicht machen. Zu hoch seinerzeit das Infektionsrisiko in so geschlossenen Räumen wie einem Kinosaal. Und von dieser Krise hat sich das Kino wirklich nur langsam wieder erholt. Dieses Jahr aber sieht's endlich wieder besser aus. Deutschlandweit verzeichnen die Kinos Besucher- und Umsatzzuwächse. Wie aber geht's unseren Kinos hier in der Region Hannover? Können die diesen Trend bestätigen? Wir haben nachgefragt und haben die Antworten. Gleich.

0: Wer weiß, vielleicht lag es auch mit am heißen Sommer, dass besonders viele Menschen Zuflucht im klimatisierten Kinosaal gesucht haben. Schönen guten Morgen. 7:10, hier ist Radio Hannover. Und fürs Kino in Deutschland läuft es ja gerade endlich mal wieder besser. Die Besucherzahlen sind wieder so stark wie vor der Corona-Zeit. Till Ulich aus unserem Team, du hast dich bei Kinos hier bei uns in Hannover und der Region umgehört. Gibt es denn da auch strahlende Gesichter?
1: Genau so ist es. In den letzten Jahren war Kino irgendwie nicht mehr so wirklich angesagt, doch das hat sich spürbar geändert. Arne Schmidt vom Astor hat mir erzählt.
2: Wir sind mit dem Verlauf dieses Jahres sehr zufrieden, konnten das aber auch schon im vergangenen Jahr feststellen, dass die Zahlen für uns sich sehr, sehr positiv entwickeln.
1: Deutschlandweit wurden im ersten Halbjahr 2026 fast 17% mehr Tickets verkauft als im ersten Halbjahr 2019. Der Umsatz ist sogar um fast 25% gestiegen. Wow. In den Multiplex-Kinos sind es fast 30%. Zahlen, die auch in Garbsen begeistern. Das Cinemotion hat mir gegenüber gesagt, wir erleben gerade ein sensationelles Kino. Ja, die Filme sind stark. Wir sehen, dass alle Zielgruppen kommen und sind für den Kinoherbst äußerst positiv gestimmt. Und Arne Schmidt, der geht sogar noch einen Schritt weiter.
2: Im Moment spricht alles dafür, dass die Tendenz weiter steigend ist, dass die Gäste es wirklich begrüßen, wieder ins Kino zu gehen, dass Kino wieder bei den Menschen angekommen ist und wieder richtig Spaß macht. Wir haben so viele Filme, so viele Inhalte, die sich auch an unterschiedliche Zielgruppen wenden. Dieser Trend wird also sicherlich auch in den nächsten Monaten und hoffentlich auch Jahren weitergehen.
0: Ja, schön wär's. Till, jetzt gibt's ja aber nicht nur diese Multiplex-Kinos bei uns in Hannover. Gerade spielen ja auch die Programmkinos wie die Filmkunstkinos, Apollo oder Kino am Raschplatz eine große Rolle. Läuft's denn bei denen auch so gut?
1: Ja, genau, über diese Frage habe ich mich mit Geschäftsführer Torben Scheller unterhalten. Er kann das so nicht bestätigen, ohne allerdings enttäuscht zu sein. Die Programmkinos erleben aus seiner Sicht ein normales, ein solides Jahr, hätten dafür allerdings in den vergangenen Jahren auch weniger Sorgen gehabt als die großen Säle. Insgesamt sieht auch er einen positiven Trend und hat unterstrichen, dass die Vorfreude auf den Herbst groß ist. Zusammengefasst kann man sagen, Kino ist wieder da, Kino macht wieder Laune. Und warum das so ist, habe ich deutlich gehört, als ich ein paar Menschen auf der Straße danach gefragt habe, was Kino für sie ausmacht.
3: Ich gehe halt mit meinen beiden Kindern hin, dann sehe ich die und dann genießen wir einfach mal einen schönen Nachmittag oder Abend. Dann hast du halt alles dabei, Kino, Popcorn und Chips.
4: Für mich ist das schon das Event, also dass man halt ins Kino geht, eine Aktivität macht, nicht einfach zu Hause rumsitzt. Popcorn oder Nachos mit Salsa, nicht mit Käsesoße.
5: Die Atmosphäre, die Spannung, das Essen, das Popcorn passt einfach.
6: Weil es mehr ein Erlebnis ist, als wenn man jetzt zu Hause auf dem Sofa sitzt.
7: Weil es was Besonderes ist mit dem Popcorn dann und dem besonderen Sound dann auch, fühlt man es nochmal anders.
0: Na toll, jetzt will ich Popcorn zum Frühstück. Naja, wir halten also fest, sehr erfreulich, Kino ist wieder in, auch hier bei uns in der Region Hannover.
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Morgen mit Radio Hannover, der Verkehrsservice für den Südschnellweg zwischen Hildesheimer Straße und Landwehrkreisel. Vorsicht bitte, hier steht ein defektes Fahrzeug, außerdem Gefahr durch Reifenteile auf der Straße. Und zwischen Brabeckstraße und Landwehrkreisel hier auch 3 Kilometer stockender Verkehr. Gute und sichere Fahrt, 7:16 Uhr.

0: Vor Dienstbeginn schon mal an den Feierabend denken. Warum denn nicht? Hilft doch, wenn man sich schöne Pläne macht für später. Die Tipps gibt's heute von Marisa Puotti. Schönen guten Morgen.
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2: Ihr Sound bewegt sich gekonnt zwischen Indie, 80s, Jangle und modernem Pop. Ihre Songs sind ein Spiegel der Zeit. Die erzählen von gesellschaftlichem Druck und wackelnden Selbstbildern. Versace heißt diese Band, spielt beim Ruby Tuesday in der Glocksee heute. Um 8:45. Late Night Linden heißt es im Takt. Alle 2 Monate verwandelt sich das Theater am Küchengarten in ein Show-Universum zwischen scharfem Witz, absurden Einfällen und gepflegten Blödsinn. Die Show geht los um 20 Uhr. Und bayerische Krimikomödie im Kino am Raschplatz. Der neue Eberhofer ist draußen. Als der örtliche Steckerlfischkönig plötzlich mausetot auf dem neu errichteten Golfplatz liegt, beginnt der Dorfscheriff mit den Ermittlungen.
3: Zuerst du nicht mit Nein.
4: Du hast deinen eigenen Neubau.
5: Frühstück. Da genießen wir die Ruhe. Sag mal, spinnst du? Die Küche ist nagelnigelneu und wird jetzt bitteschön nicht eingesaut.
6: Schau, Susi. So eine Küche ist ein Gebrauchsgegenstand. Wie eine Unterhosen. Irgendwann kriegt man es halt nicht mehr richtig sauber.
7: Steckerlfisch Paulus hat's erwischt.
8: Wo ist die Leiche?
7: Rudi, du stinkst wie ein Öltis.
8: Ich mache einen Selbstversuch.
6: Wie lange es dauert, bis die Vögel wegen deiner Aura vom Himmel fallen?
2: Steckerfischkönig heißt der neue Eberhofer-Krimi, läuft um 8:30 unter anderem im Kino am Raschplatz.
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0: Mit historischen Bauwerken ist das mit der Barrierenfreiheit ja immer so eine Sache. Das ist auch im Opernhaus in Hannover noch alles nicht ideal. Das soll jetzt aber barrierefreier werden. Und dafür will das Land mehr als 1,5 Millionen Euro investieren. Mehr Infos dazu gleich bei uns um 7:30 in den Hannover News.
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0: Schönen guten Morgen, ihr hört Radio Hannover, kurz nach 7:30 jetzt.
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2: Mit Anna Weiland, guten Morgen. Mehr als 100 Computer, Laptops und Monitore sind aus dem Lager eines IT-Dienstleisters in Hannover-Ricklingen gestohlen worden. Die Polizei hat jetzt einen Teil der mutmaßlichen Beute gefunden, auf der Insel Rügen. Maike Meitsch mit Details.
3: Im Fokus der Ermittler steht ein 40 Jahre alter Mitarbeiter des Unternehmens. Weil es keine Hinweise auf einen Einbruch gab, geriet er ins Visier der Polizei. Seine Wohnung und sein Keller wurden durchsucht. Dabei stellten die Beamten 81 PCs, Laptops und Monitore sicher. Nach Polizeiangaben handelt es sich mit hoher Wahrscheinlichkeit um einen Teil der Beute aus dem Lager in Ricklingen. Insgesamt waren mehr als 100 Geräte im Wert von über 40.000 Euro verschwunden. Die Ermittlungen wegen besonders schweren Diebstahls dauern an.
2: Die Sanierung des Hallenbads Planetenring in Garbsen liegt auf Eis. Die Eröffnung verzögert sich bis April 2027. Grund sind erhebliche Mängel bei den Estricharbeiten. Dabei wurden auch Teile der neuen Technik beschädigt, die jetzt repariert werden müssen. Die Stadt Garbsen hat den Vertrag mit dem ursprünglich beauftragten Estrichbauunternehmen laut Medienberichten aufgelöst. Die Mehrkosten werden demnach auf bis zu 200.000 Euro geschätzt. Trotz der Verzögerung gilt die Landesförderung von 4,35 Millionen Euro weiter. Der Förderzeitraum wurde bis Ende April 2027 verlängert. Insgesamt soll der Umbau rund 10 Millionen Euro kosten. Das Hallenbad wird seit Sommer 2024 kernsaniert. Zuletzt war eine Öffnung für das Frühjahr 2026 geplant gewesen.
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2: Beim VW-Nutzfahrzeugewerk in Hannover gibt es weiterhin keine klare Perspektive nach 2030, auch nach der Betriebsversammlung gestern. Der Konzern sieht derzeit keine wirtschaftliche Nachfolgeproduktion. Der Betriebsrat fordert dagegen, den Transporter ab 2031 wieder in Stöcken zu bauen und verweist auf gute Renditechancen bei leichten Nutzfahrzeugen. Die IG Metall droht mit Widerstand, sollte es keine Planungssicherheit geben. Ein 16-Jähriger ist mit einem Motorrad und mehr als 200 Kilometern pro Stunde vor der Polizei geflüchtet. Der Jugendliche war ohne Kennzeichen auf der A7 zwischen Hildesheim und Hannover unterwegs und ignorierte die Haltesignale der Beamten. Die Flucht führte über den Messe- und den Südschnellweg. In Buchholz-Kleefeld wurde der Jugendliche schließlich zu Fuß gestellt. Und das Opernhaus Hannover wird barrierefreier. Das Land Niedersachsen plant dafür 1,53 Millionen Euro im Doppelhaushalt 2027-28. Während der Schließzeit 2028 sollen Sanitäranlagen saniert und die Zugänglichkeit für Menschen mit Einschränkungen verbessert werden.
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0: Der September, der bringt so ein bisschen Aprilwetter heute zu uns in die Region. Vor allem der Nachmittag kann wechselhaft sein, aber auch vorher schnelle Wetterveränderungen möglich, auch weil es relativ windig ist heute. Die Temperaturen erreichen maximal 22 Grad. Momentan sind es 15 in Seelze, in der Nordstadt und in Bornum.
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0: A2 Dortmund Richtung Hannover, die Ausfahrt Langenhagen, die ist vorübergehend gesperrt. Hier läuft derzeit ein Polizeieinsatz. Dann der Südschnellweg zwischen Hildesheimer Straße und Landwehrkreisel. Hier steht ein defektes Fahrzeug, außerdem Gefahr durch Reifenteile auf der Straße. Und zwischen Brabeckstraße und Landwehrkreisel 3 Kilometer stockender Verkehr.
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0: Blitzer bislang noch keine neuen gemeldet. Solltet ihr unterwegs zur Arbeit einen sehen, sagt mir sehr gerne Bescheid. Über Facebook, unsere Seite Blitzer Hannover oder per WhatsApp 0151 23 13 19 13. Gute und sichere Fahrt. Hannover fährt fair mit Holly Humberstone. Ich bin Dörte Hansen. Kommt gut in den Dienstag mit uns.

Guten Morgen mit Radio Hannover. Wie geht es weiter mit der Gesundheitsversorgung bei uns in der Region, besonders zum Beispiel in Lehrte? Und wann bitte fährt die S-Bahn endlich wieder pünktlich und verlässlich? Das sind schon mal zwei ganz große wichtige Themen, die bei der Kommunalwahl in knapp zwei Wochen auf dem Tisch liegen, wenn es um die Region geht. Wir wählen eine neue Regionsversammlung und auch einen neuen Präsidenten oder eine Präsidentin. Und der oder die ist dann eben auch unter anderem für diese Themen Gesundheit, Nahverkehr in der Region zuständig. Hier bei Radio Hannover, da stellen wir euch diese Woche Menschen vor, die diesen Regionstop-Job haben wollen. Sinja Münzberg von den Grünen, die macht morgen früh ab 8 Uhr den Anfang hier bei mir in Guten Morgen Hannover. Und eure Fragen an sie oder auch die anderen Kandidierenden könnt ihr mir gerne ab sofort schicken. Das geht ganz einfach über Instagram, Facebook oder sonst auch gerne per WhatsApp 0151 23 13 19 13.

0: Sie sind hinterher leider nicht viel schlauer als vorher. Guten Morgen mit Radio Hannover am Dienstag. Showdown zum Wochenstart hier in Hannover. Die letzte von insgesamt 9 VW-Betriebsversammlungen stand nun gestern hier bei uns im Nutzfahrzeugewerk in Stöcken auf dem Programm. Konzernspitze trifft auf Beschäftigte und die Enttäuschung bei den Mitarbeitenden, die war auch hier in Hannover hinterher groß, weil nach wie vor wichtige Antworten fehlen. Maike Meitsch aus unserem News-Team, was hat denn der Konzern zur Zukunft des Stöckener VWN-Werks gesagt?
1: Ja, VW-Finanzvorstand Arno Antlitz hat deutlich gemacht, für Hannover gibt es nach dem Auslaufen der aktuellen Modelle Anfang der 2030er Jahre bislang keine wirtschaftliche Nachfolgeproduktion. Als Grund nennt er unter anderem die höheren Fabrikkosten im Vergleich zu anderen europäischen Werken. Offen bleibt damit vor allem, welche Produkte werden künftig in Hannover gebaut und wie geht es für die mehr als 12.000 Beschäftigten weiter. Und genau das hat IG Metall-Bezirksleiter Thorsten Gröger im Anschluss auch kritisiert.
2: Wir wollen jetzt mal mit Blick auf Hannover ganz klar, dass Hannover ein großes fahrzeugbauendes Werk innerhalb der Volkswagen-Familie bleibt. Das hat hier Priorität und genauso haben die vereinbarten Projekte und Investitionen an den anderen Standorten auch Priorität.
0: Mhm. Maike, die Arbeitnehmerseite, die verweist dabei ja auch auf Vereinbarungen aus dem Jahr 2024. Was erwarten Betriebsrat und Gewerkschaft dahingehend jetzt von Volkswagen?
1: Also damals hatten sich Vorstand, Betriebsrat und IG Metall auf einen Sparkurs und einen sozialverträglichen Stellenabbau verständigt. Die Arbeitnehmerseite sagt, die Beschäftigten haben ihren Teil erfüllt. Jetzt müsse der Vorstand liefern. Konkret geht es um eine Perspektive für Hannover über 2030 hinaus. Der Konzern will dafür in den kommenden 6 bis 12 Monaten Perspektiven für die Standorte erarbeiten. Die IG Metall macht aber klar, die Geduld hat ihre Grenzen.
2: Ich kann dem Vorstand nur empfehlen, zu beherzigen, dass die Stärke von Volkswagen immer darin lag, dass man auch die Probleme, und seien sie noch so groß, gemeinsam mit den Beschäftigten gelöst hat. Und in diese Richtung muss abgebogen werden. Dann setzen wir uns auch mit den Problemen konstruktiv wie immer auseinander. Aber bleibt der Vorstand auf der falschen Richtung, dann scheuen wir den Konflikt nicht und werden uns darauf vorbereiten.
0: Das sind klare Worte. Also für das VWN-Werk hier in Hannover bleibt die entscheidende Frage weiter offen. Wie geht es weiter und welche Produkte werden künftig in Stöcken gebaut? Der Betriebsrat fordert konkret, dass der Transporter ab 2031 wieder in Hannover gebaut wird. Derzeit wird das Modell

0: 30 Jahre ist der Mord an einem der legendärsten Rapper nun schon her. Und jetzt gibt es einen Schuldspruch. Hinter dem Tod von Tupac Shakur steckt demnach ein ehemaliger Bandenchef. Die Nachrichten hier bei Radio Hannover, die gibt's gleich in 7 Minuten.
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0: Schönen guten Morgen. Hier ist Radio Hannover am Dienstag. Die Sanierung des Hallenbads Planetenring in Garbsen liegt auf Eis. Die Eröffnung verzögert sich bis April 2027. Grund sind erhebliche Mängel bei Bauarbeiten. Mehr Infos dazu gibt es bei uns in den nächsten Hannover News um 8:30. Jetzt ist es 8 Uhr.
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2: Ich bin Babit Büchner. Die umstrittene Einkommensteuerreform der schwarz-roten Bundesregierung soll noch in dieser Woche ins Kabinett kommen. Nach Informationen der deutschen Presseagentur gibt es eine Einigung bei den letzten Details. Damit könne das Paket morgen im Kabinett beschlossen werden, heißt es aus dem Finanzministerium. Die Reform soll besonders Familien mit Kindern und niedrige und mittlere Einkommen entlasten. Zur Gegenfinanzierung soll unter anderem die Reichensteuer etwas früher greifen. Die Bahn setzt ab heute das neue Alkoholverbot stufenweise an ihren Bahnhöfen um. Das soll für mehr Sicherheit sorgen, für Fahrgäste und Angestellte. Aber es gibt auch Kritik an dem Verbot.
3: Deutlich weniger Müll und Gewalt. Diese Bilanz zieht die Bahn nach einem Modellprojekt. An 30 Bahnhöfen gilt das Verbot nämlich schon. Ab heute kommen 4 dazu, unter anderem der Berliner Hauptbahnhof. Bis Mitte Oktober soll das Verbot dann an allen 5.400 Bahnhöfen gelten. Es ist dann verboten, Alkohol im Bahnhofsgebäude und an den Gleisen zu trinken. Der Konsum in Bahnhofskneipen und in Fernzügen bleibt aber erlaubt. Kritiker sagen, dieses Verbot könne gar nicht kontrolliert werden. Dafür fehlt schlicht das Personal. Thomas Bremser, Nachrichtenredaktion.
2: Abnehmspritzen gibt es bei uns in Deutschland schon länger. Ab heute bieten Apotheken das Medikament aber auch als Tablette an. Während einige begeistert sind, warnen andere schon vor dubiosen Anbietern.
4: Schlucken ist für viele angenehmer als Spritzen und manche Apotheken rechnen offenbar

0: Weise wieder an. Ein technischer Fehler hatte laut Microsoft den Zugriff auf die Mail-Server blockiert. Über Stunden konnte sich niemand einloggen oder Nachrichten senden und empfangen.
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2: Heute ist vieles mit dabei. Einiges an Sonnenschein, vor allem in der ersten Tageshälfte die größten Chancen darauf, aber auch viele Wolken, der Wind auch heute eher kräftig. Schauer sind auch möglich im Tagesverlauf, insbesondere am Nachmittag. Die Temperaturen erreichen maximal 22 Grad. Momentan ist es noch ein bisschen frischer mit 15 Grad, gemessen bei euch in Empelde, im Saalkamp und auf der Horst.
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2: A2 Dortmund Richtung Hannover. Die Ausfahrt Langenhagen ist vorübergehend gesperrt. Grund ist hier ein Polizeieinsatz. Dann B6 Hannover Richtung Hildesheim zwischen der Auffahrt Abzweigung A37 B6 in Laatzen und der Überleitung B443 Messeschnellweg. Hier steht ein Anhänger quer in der Ausfahrt. Seid dort bitte vorsichtig. Und Südschnellweg bis Frankfurter Allee, die B65 zwischen Brabeckstraße und Landwehrkreisel. Aktuell 3 Kilometer stockender Verkehr.
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2: Da hat Matthias den ersten Blitzer des Morgens gesehen.
3: Moin Dörte. Hör mal, da baut gerade einer einen Blitzer auf in der Benniker Allee in Finnhorst. Kurz vor der Unterführung. Tempo 50. Schönen Tag noch.
2: Vielen Dank, Matthias. Und wenn ihr auch was seht, könnt ihr ebenfalls gerne Bescheid sagen. Schickt uns auch eine schnelle Sprachnachricht. 0151 23 13 19 13.
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2: Tja, ein gutes halbes Jahr hat's nur gedauert. Aus einem grauen, tristen Parkhausdach eine grüne Oase mitten in der City zu machen. Auf dem Parkhaus Schmiedestraße in der Innenstadt. Da eröffnet die Stadt heute den ersten Dachgarten als Teil mehrerer geplanter City Roof Walks. Mehr Infos dazu gibt's gleich vorab hier bei uns bei Radio Hannover.

Norwegen hat ja viele Fußballfans bei der Weltmeisterschaft begeistert. In diesem Sommer, vor allem natürlich mit Erling Haaland, dem Superstar, der einfach sehr besonders ist. Aber die Norweger hatten auch eine richtig gute Einstellung beim Spielen, sind ja auch weit gekommen. Musikalisch hat mich auch was Norwegisches begeistert in diesem Jahr. Es ist diese Truppe hier, The Bowser bei Radio Hannover mit Magnetic 8 nach 8.

0: Hannover von oben im Grünen und zu Fuß entdecken, alles auf einmal mit einem Spaziergang auf den Dächern. Das steckt hinter dem Projekt City Roof Walks, geplant schon seit Jahren. Und Radio Hannover-Kollegin Anna Weiland, heute Vormittag findet nun die Einweihung statt.
1: Ja, nach mehreren Planungs- und Entwicklungsphasen, verschobenen Bauarbeiten und Beteiligungen. Spatenstich zur Begrünung des Parkhauses in der Schmiedestraße war jetzt im Februar. Ja, die Kernidee ist ja, ungenutzte Flachdächer und Parkdecks in grüne und frei zugängliche Dachgärten zu verwandeln. Und die könnten dann auch schrittweise durch Brücken und Wege miteinander verbunden werden. Ein echter Gewinn für Hannover, sagte Oberbürgermeister Belit Onay damals beim Spatenstich.
2: Damit gehen wir natürlich ganz neue Wege in einer eher zugepflasterten, sehr versiegelten Innenstadt, wie viele andere Innenstädte Deutschlands oder weltweit eben auch. Das ist, glaube ich, eine Zukunftsvision, die wir hier realisieren.
0: In der Schmiedestraße ist nun Dachgarten Nummer 1 entstanden und das Ziel ist unter anderem auch Klimaanpassung.
1: Ja, die Begrünung soll helfen, Hitze zu absorbieren oder Regenwasser zu speichern. Kostet aber auch einiges, rund 3,1 Millionen Euro. Wird aber auch gefördert vom Bundesministerium für Wohnen und Stadtentwicklung.
0: Ja, der Kies musste weichen. In Hannover wird heute der City Roof Walk der erste eingeweiht. Ein begrünter Dachgarten auf dem Parkhaus in der Schmiedestraße.

Nicht wundern, eure Kolleginnen oder eure Vorgesetzten, die haben vermutlich jetzt nicht alle bis mitten in die Nacht am PC gesessen und E-Mails verschickt. Schönen guten Morgen mit Radio Hannover. Es gab eine große IT-Störung bei Microsoft, die am Abend vor allem den E-Mail-Dienst Outlook zeitweise lahmgelegt hat. Login, Empfang, Versand, überall gab es Probleme. Der Fehler lag laut Microsoft in der Cloud-Infrastruktur, wodurch dann wiederum der Serverzugriff verhindert wurde. Zumindest hier bei uns in der Region, in der Redaktion von Radio Hannover, da scheint heute früh alles wieder normal zu laufen. Und die Mails, die gestern Abend hängen geblieben sind, die sind dann eben im Laufe der Nacht eben doch noch eingetrudelt nach und nach. 0.20 Uhr hatte ich eine, 2.07 Uhr. Also da scheint nach und nach eben alles Festhängende dann doch noch rausgeschickt worden zu sein. Betroffen waren von dieser Störung aber weltweit Millionen Nutzer. Also kann schon sein, dass es bei euch im Büro heute früh doch noch hakt bei Outlook. Dann könnt ihr das Anliegen vom Chef halt leider erst etwas später bearbeiten. Schade aber auch.

Für Millennials wie mich ist das Jugend pur. Von hier an blind, von Wir sind Helden. Vor über 20 Jahren hat die Musik und auch dieser Song meine Generation total geprägt. Tut das auch heute noch und tut das jetzt auch mit der nächsten. Denn dieser Song von hier an blind, der geht seit einiger Zeit auf TikTok plötzlich viral, steht inzwischen ganz oben in den TikTok-Charts. Warum, kann wie so oft keiner genau sagen. Aber Wir sind Helden, Sängerin Judith Holofernes hat sich vor kurzem auch gemeldet und freut sich total darüber. Hier ist Radio Hannover, 8:22 Uhr.

0: So, alte historische Gebäude sind ja in Sachen Barrierefreiheit immer noch nicht so ganz weit vorne mit dabei. Auch das Opernhaus in Hannover, das soll künftig noch barrierefreier werden. Dafür investiert das Land jetzt kräftig. Das ist ein Thema bei uns in den Hannover News gleich um 8:30.
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0: 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Um kurz nach 8:30.
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2: Mit Anna Weiland. Guten Morgen. Mehr als 100 Computer, Laptops und Monitore sind aus dem Lager eines IT-Dienstleisters in Hannover-Ricklingen gestohlen worden. Die Polizei hat jetzt einen Teil der mutmaßlichen Beute gefunden, auf der Insel Rügen. Maike Meitsch mit Details.
3: Im Fokus der Ermittler steht ein 40 Jahre alter Mitarbeiter des Unternehmens. Weil es keine Hinweise auf einen Einbruch gab, geriet er ins Visier der Polizei. Seine Wohnung und sein Keller wurden durchsucht. Dabei stellten die Beamten 81 PCs, Laptops und Monitore sicher. Nach Polizeiangaben handelt es sich mit hoher Wahrscheinlichkeit um einen Teil der Beute aus dem Lager in Ricklingen. Insgesamt waren mehr als 100 Geräte im Wert von über 40.000 Euro verschwunden. Die Ermittlungen wegen besonders schweren Diebstahls dauern an.
2: Die Sanierung des Hallenbads Planetenring in Garbsen liegt auf Eis. Die Eröffnung verzögert sich bis April 2027. Grund sind erhebliche Mängel bei den Estricharbeiten. Dabei wurden auch Teile der neuen Technik beschädigt, die jetzt repariert werden müssen. Die Stadt Garbsen hat den Vertrag mit dem ursprünglich beauftragten Estrichbauunternehmen laut Medienberichten aufgelöst. Die Mehrkosten werden demnach auf bis zu 200.000 Euro geschätzt. Trotz der Verzögerung gilt die Landesförderung von 4,35 Millionen Euro weiter. Der Förderzeitraum wurde bis Ende April 2027 verlängert. Insgesamt soll der Umbau rund 10 Millionen Euro kosten. Das Hallenbad wird seit Sommer 2024 kernsaniert. Zuletzt war eine Öffnung für das Frühjahr 2026 geplant gewesen.
1: Und jetzt noch mehr Kurzmeldungen für die ganze Region Hannover.
2: Beim VW-Nutzfahrzeugewerk in Hannover gibt es weiterhin keine klare Perspektive nach 2030, auch nach der Betriebsversammlung gestern. Der Konzern sieht derzeit keine wirtschaftliche Nachfolgeproduktion. Der Betriebsrat fordert dagegen, den Transporter ab 2031 wieder in Stöcken zu bauen und verweist auf gute Renditechancen bei leichten Nutzfahrzeugen. Die IG Metall droht mit Widerstand, sollte es keine Planungssicherheit geben. Ein 16-Jähriger ist mit einem Motorrad und mehr als 200 Kilometern pro Stunde vor der Polizei geflüchtet. Der Jugendliche war ohne Kennzeichen auf der A7 zwischen Hildesheim und Hannover unterwegs und ignorierte die Haltesignale der Beamten. Die Flucht führte über den Messe- und den Südschnellweg. In Buchholz-Kleefeld wurde der Jugendliche schließlich zu Fuß gestellt. Und das Opernhaus Hannover wird barrierefreier. Das Land Niedersachsen plant dafür 1,53 Millionen Euro im Doppelhaushalt 2027-28. Während der Schließzeit 2028 sollen Sanitäranlagen saniert und die Zugänglichkeit für Menschen mit Einschränkungen verbessert werden.
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0: Nicht ganz so leicht vorherzusagen, das Wetter heute, denn das kann so ein bisschen wechselhaft ausfallen. Vor allem der Nachmittag bringt ein erhöhtes Regenrisiko mit. Da kann es immer mal wieder kurze oder auch kräftigere Schauer geben. Die Temperaturen, die erreichen maximal 22 Grad. Und ansonsten bleibt es bei einem Sonne-Wolken-Wechsel. Der Wind frischt immer mal wieder auf. Aktuell gucken wir noch aufs Thermometer. 16 Grad zeigt das in der Südstadt, in Leinhausen und Eckerde.
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0: Eine Info für die B6 Hannover in Richtung Hildesheim. Zwischen der Auffahrt, Abzweigung A37 B6 in Laatzen und der Überleitung B443 Messeschnellweg. Hier steht immer noch ein Anhänger quer in der Ausfahrt.
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0: Ein Blitzer steht heute in Hannover in Finnhorst in der Benecke Allee, kurz vor der Unterführung dort. 50 km/h sind erlaubt. Danke nochmal an Matthias fürs Melden. Gute und sichere Fahrt. Ich muss sagen, für die Kinobranche tat mir das echt total leid damals zu Corona-Zeiten. Da mussten Kinos ja auch dicht machen, einfach zu hohes Infektionsrisiko in geschlossenen Kinosälen. Und von dieser Krise hat sich das Kino auch wirklich nur langsam wieder erholt. Dieses Jahr aber sieht es endlich wieder besser aus. Wie geht's unseren Kinos hier in Hannover also? Können die diesen deutschlandweiten Trend bestätigen? Wir haben nachgefragt und haben die Antworten gleich hier bei Radio Hannover.

0: Na, wer weiß, vielleicht lag es auch mit am heißen Sommer, dass besonders viele Menschen Zuflucht im klimatisierten Kinosaal gesucht haben. Hier ist Radio Hannover, 8.42 Uhr, guten Morgen. Und fürs Kino in Deutschland läuft es ja gerade endlich mal wieder besser. Die Besucherzahlen sind wieder so stark wie vor der Corona-Zeit. Till Ulich aus unserem Team, du hast dich bei Kinos hier bei uns in Hannover und der Region umgehört. Gibt es denn da auch so strahlende Gesichter?
1: Ja, genau so ist es. In den letzten Jahren war Kino irgendwie nicht mehr so wirklich angesagt, doch das hat sich spürbar geändert. Arne Schmidt vom Astor hat mir erzählt.
2: Wir sind mit dem Verlauf dieses Jahres sehr zufrieden, konnten das aber auch schon im vergangenen Jahr feststellen, dass die Zahlen für uns sich sehr, sehr positiv entwickeln.
1: Deutschlandweit wurden im ersten Halbjahr 2026 fast 17% mehr Tickets verkauft als im ersten Halbjahr 2019. Der Umsatz ist sogar um fast 25% gestiegen. In den Multiplex-Kinos sind es fast 30%. Zahlen, die auch in Garbsen begeistern. Das Cinemotion hat mir gegenüber gesagt, wir erleben gerade ein sensationelles Kino. Ja, die Filme sind stark. Wir sehen, dass alle Zielgruppen kommen und sind für den Kinoherbst äußerst positiv gestimmt. Und Arne Schmidt, der geht sogar noch einen Schritt weiter.
2: Im Moment spricht alles dafür, dass die Tendenz weiter steigend ist, dass die Gäste es wirklich begrüßen, wieder ins Kino zu gehen, dass Kino wieder bei den Menschen angekommen ist und wieder richtig Spaß macht. Wir haben so viele Filme, so viele Inhalte, die sich auch an unterschiedliche Zielgruppen wenden. Dieser Trend wird also sicherlich auch in den nächsten Monaten und hoffentlich auch Jahren weitergehen.
0: Till, jetzt gibt es natürlich nicht nur diese großen Multiplex-Kinos. Bei uns in Hannover, hier spielen ja auch die Programmkinos, die Filmkunstkinos wie das Apollo oder das Kino am Raschplatz eine große Rolle. Läuft es denn bei denen auch so gut?
1: Ja, genau über diese Frage habe ich mich mit Geschäftsführer Torben Scheller unterhalten. Er kann das so nicht bestätigen, ohne allerdings enttäuscht zu sein. Die Programmkinos erleben aus seiner Sicht ein normales, ein solides Jahr, hätten dafür allerdings in den vergangenen Jahren auch weniger Sorgen gehabt als die großen Säle. Insgesamt sieht auch er einen positiven Trend und hat unterstrichen, dass die Vorfreude auf den Herbst groß ist. Zusammengefasst kann man sagen, Kino ist wieder da, Kino macht wieder Laune. Und warum das so ist, habe ich deutlich gehört, als ich ein paar Menschen auf der Straße danach gefragt habe, was Kino für sie ausmacht.
3: Ich gehe halt mit meinen beiden Kindern hin, dann sehe ich die und dann genießen wir einfach mal einen schönen Nachmittag oder Abend. Dann hast du halt alles dabei, Kino, Popcorn und Chips.
4: Für mich ist das schon das Event, also dass man halt ins Kino geht, eine Aktivität macht, nicht einfach zu Hause rumsitzt. Popcorn oder Nachos mit Salsa, nicht mit Käsesoße.
5: Die Atmosphäre, die Spannung, das Essen, das Popcorn passt einfach.
6: Weil es mehr ein Erlebnis ist, als wenn man jetzt zu Hause auf dem Sofa sitzt.
7: Weil es was Besonderes ist mit dem Popcorn dann und dem besonderen Sound dann auch, fühlt man es nochmal anders.
0: Ja, toll, jetzt will ich Popcorn zum Frühstück. Naja, wir halten also fest, Kino ist wieder in, auch hier bei uns in Hannover.
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0: war in den 2000ern auch erfolgreich mit der Band The Calling. Das hier ist er solo, Alex Max Band bei Radio Hannover. Mit Tonight, einfach gute Musik.
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0: Guten Morgen mit dem Verkehrsservice bei Radio Hannover. Fahrt bitte vorsichtig auf der A2 Hannover in Richtung Dortmund zwischen Herrenhausen und Garbsen. Hier liegt eine Schaufel auf der Autobahn.
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0: Guten Morgen, hier ist Radio Hannover. Der Aufsichtsrat der Deutschen Messe AG hat den Vertrag von Vorstandschef Jochen Köckler verlängert. Er soll das Unternehmen weiterführen, trotz wirtschaftlicher Schieflage. Das ist ein Thema um 9:30 in unseren nächsten Hannover News. Jetzt ist es 9 Uhr.
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2: Ich bin Babette Büchner. Nach der Sturzflutkatastrophe im Himalaya ist die Zahl der Toten in Nepal und Tibet auf mehr als 1.000 gestiegen. Vermisst werden noch über 5.000 Menschen. Experten warnen unterdessen vor dem Ausbruch gefährlicher Krankheiten. Mitarbeiter der Hilfsorganisation Save the Children berichten von katastrophalen hygienischen Bedingungen und vielen Leichensäcken am Straßenrand. Die umstrittene Einkommensteuerreform der schwarz-roten Bundesregierung soll noch in dieser Woche ins Kabinett und die erste formelle Hürde nehmen. Nach Angaben des Finanzministeriums gibt es eine Einigung bei den letzten Details.
3: Profitieren sollen vor allem Familien mit Kindern, aber auch Leute mit kleineren und mittleren Einkommen. Unterm Strich sind Entlastungen von jährlich 10 Milliarden Euro geplant, ab 2028. Und finanziert wird es dann, so der Plan, durch die Reichensteuer, die etwas früher greift, und eine neue Superreichensteuer. Tempo machen ist also angesagt. Morgen könnte das Paket im Kabinett beschlossen werden. Danach ist dann der Bundestag am Zug. Claudia Wächter.

0: Soft ein Fehler in der Cloud-Infrastruktur von Exchange Online. Techniker des Konzerns haben Gegenmaßnahmen eingeleitet und in der Nacht gezielt Korrekturen auf den betroffenen Servern eingespielt. Bei einigen Nutzern kann es aber wohl noch dauern, bis alle Rückstaus im E-Mail-Versand vollständig abgearbeitet sind und die Synchronisation weltweit wieder stabil läuft. Katrin Müller, Nachrichtenredaktion.
1: Ob bei Hausaufgaben oder Referaten, ältere Schüler nutzen fast ohne Ausnahme künstliche Intelligenz. Das zeigt eine Survey-Umfrage im Auftrag von Vodafone. Viele von ihnen greifen sogar täglich oder mehrmals pro Woche auf die KI zurück. Nur 2% der Befragten nutzen ChatGPT und Co. demnach bei der Recherche nie. Bei der Hausaufgabenerstellung verzichten nur 4% komplett auf den KI-Support.
2: Das Wetter für die ganze Region Hannover.
3: Der Dienstag, der ist auch relativ windig heute. Die Wolken, die können dadurch immer mal wieder weggepustet werden, dann kommt ein bisschen Sonne durch. Aber vor allem am Nachmittag kann es heute auch wieder regnen. Die Temperaturen erreichen maximal 22 Grad. Momentan sind es 17 in Großmunzel, genauso wie in Stöcken und Wülfel. Morgen dann wohl meist trocken mit einem Sonne-Wolken-Mix und guten 20 Grad.
2: Der Verkehrsservice aus Hannover für Hannover.
3: Fahrt bitte nach wie vor vorsichtig auf der A2 Hannover Richtung Dortmund zwischen Herrenhausen und Garbsen. Hier liegt eine Schaufel auf der Fahrbahn. Und B6 Hannover Richtung Hildesheim zwischen der Auffahrt Abzweigung A37 B6 in Laatzen und der Überleitung B443 Messeschnellweg Behinderungen durch einen querstehenden Anhänger in der Ausfahrt. Ein Blitzer steht heute in Hannover-Finhorst auf der Benecker Allee kurz vor der Unterführung. 50 km/h sind hier erlaubt. Hannover fährt fair.
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3: Sie hat ihren Durchbruch gefeiert mit der Band Miami Sound Machine, von der sie die Frontfrau war und ja, weltberühmt wurde, große Erfolge gefeiert hat. Aber auch solo hat sie sich einen Namen gemacht und ja, wirklich maßgeblich dazu beigetragen, dass Latin Pop sehr erfolgreich wurde. Gloria Estefan hört ihr jetzt hier bei mir. 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

0: für eine super Band das doch war. Supertramp hier bei Radio Hannover. Take the Long Way Home, unser Classic Hit. Und jetzt ist es 9:30.
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2: Mit Anna Weiland, guten Tag. Es ist beschlossene Sache. Der Maschpark in Hannover wird erweitert. Die Kuhlemannstraße soll mittelfristig für den Autoverkehr gesperrt werden. Der Rat hat dem Großprojekt kürzlich mehrheitlich zugestimmt. Rund 8000 Quadratmeter zusätzliche Grünfläche entstehen. Die Kosten liegen bei etwa 5 Millionen Euro. Der Bund fördert den Großteil davon. Bis Ende 2028 müssen die Bauarbeiten abgeschlossen sein. Ansonsten verfällt das Fördergeld. CDU und FDP kritisieren die Pläne scharf und warnen vor einem Verkehrschaos auf der Willy-Brandt-Allee und der Salzstraße. Nach dem Umbau bleibt die Straße erst 12 Monate als Einbahnstraße für Autos geöffnet. Danach wird sie vollständig zur Veloroute. Der Aufsichtsrat der Deutschen Messe AG hat den Vertrag von Vorstandschef Jochen Köckler verlängert. Köckler ist seit 2017 Vorstandschef. Er soll das hannoversche Unternehmen bis 2029 weiterführen, trotz wirtschaftlicher Schieflage. Die Deutsche Messe kämpft mit zu wenig verkauften Ausstellungsflächen und Verlusten bei etablierten Messen. Der Landesrechnungshof hatte dem Unternehmen schlechtes Wirtschaften vorgeworfen.
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2: In Burgdorf sollen ab 2027 die Gebühren für Straßenreinigung und in Teilen für Abwasser steigen. So soll unter anderem der vorrangige Winterdienst fast 50% teurer werden. Endgültig beschließen muss der Burgdorfer Rat die Anpassung Mitte September. In Ronnenberg werden ab heute die Fahrbahnen in der Glückaufstraße und der Kohlberger Straße saniert. Die Kohlberger Straße ist währenddessen voll gesperrt. Die Glückaufstraße bleibt halbseitig befahrbar. Die Arbeiten sollen bis zum 10. September dauern. Und heute wird der City Roof Walk auf dem Parkhaus in der Schmiedestraße eingeweiht. Dort ist eine Grünfläche über den Dächern der Stadt entstanden. Sie soll unter anderem zur Klimaanpassung beitragen.
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0: 17 Grad aktuell gemeldet aus Neustadt am Rübenberge, genauso wie aus Dören und Fahrenheide. Im Laufe des Tages geht es noch ein bisschen rauf. 22 Grad nachher der Höchstwert dazu. Ein bisschen was von allem. Es kommt noch ein bisschen Sonnenschein auf jeden Fall vom Himmel runter. Aber da oben sind auch viele dunkle Wolken und die können eben ab und zu auch ein bisschen Regen rauslassen, vor allem am Nachmittag.
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0: Vorsicht bitte auf der A2 Hannover in Richtung Dortmund. Zwischen Herrenhausen und Garbsen immer noch Gefahr durch die Schaufel auf der Autobahn. Ein Blitzer ist gemeldet, der steht in Finnhorst heute auf der Benecke-Allee, kurz vor der Unterführung dort. 50 km/h sind hier erlaubt, hat uns Matthias vorhin gemeldet per WhatsApp. Das könnt ihr auch sehr gerne machen, 0151 23 13 19 13.

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0: Bloß nicht schüchtern sein, raus mit euch, was Schönes unternehmen. Es ist ein bisschen was los heute in Hannover. Hier ist der Überblick.
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0: Willkommen im September und zum nahenden Herbst passt die Musik von Tjark, finde ich, ziemlich gut. Das ist gemütlicher, gefühlvoller und auch ein bisschen melancholischer Indie-Pop. Baby.

0: und Jarks Debütalbum »Auch wenn's uns morgen nicht mehr gibt«, mit dem er jetzt auf Tour ist. Heute spielt er live in Hannover im Pavillon. Ab 20 Uhr, Tickets kosten rund 50 Euro. In der Apostelkirche wird's finster. Autor Max Bento liest dort aus seinem neuen Thriller »Puppenherz«. Es geht um einen brutalen Mord an einer Frau, bei dem der Mörder mit einer kleinen Puppe aus menschlichen Knochen eine gruselige Signatur hinterlassen hat. Also nichts für zart Beseitete. Die Lesung beginnt heute um 19.30 Uhr in der Apostelkirche. Ihr zahlt 15 Euro. Und ein Horror-Comedy-Kultspektakel heute Open Air auf dem Opernplatz. Dort seht ihr den legendären Film Rocky Horror Picture Show. Der lohnt sich sicherlich immer, dieser Film. Gerade erst aber ist ja auch Frankenfurter-Darsteller Tim Curry verstorben. Und das war wirklich eine seiner Paraderollen. Rocky Horror Picture Show, Open Air Kino beim Sommer im Kulturdreieck. Heute ab 20 Uhr auf dem Opernplatz.
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Dieser Mann ist auf jeden Fall ein König der Ohrwürmer, finde ich. Alex Warren, der schafft das mit jedem Song sofort, sich bei mir einen Platz zu reservieren im Ohr, auch mit dieser neuen Single.

0: Passenger heißt die neue Single von Alex Warren. Die hört ihr gleich bei Radio Hannover vor 10.
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0: Guten Morgen oder einen schönen Vormittag, denn es ist 10 Uhr inzwischen. Der Aufsichtsrat der Deutschen Messe AG hat den Vertrag von Vorstandschef Jochen Köckler verlängert. Er soll das Unternehmen also weiterführen, trotz der wirtschaftlichen Schieflage. Das ist ein Thema in unseren nächsten Hannover News um 10:30.
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2: Ich bin Babit Büchner. Nach der gewaltigen Sturzflut im Himalaya ist die Zahl der Toten in Nepal und Tibet auf mehr als 1.000 gestiegen. Helfer berichten unterdessen von katastrophalen hygienischen Bedingungen im Unglücksgebiet.
3: Damit wurde eine erschütternde Marke überschritten und die Zahl durfte in den nächsten Tagen und Wochen noch dramatisch steigen. Den Statistiken zufolge werden noch tausende Menschen vermisst, darunter auch einige Deutsche. Mittlerweile erreichen die Rettungsteams auch auf dem Boden abgelegene Regionen. Bisher waren sie vor allem mit Hubschraubern im Einsatz. Experten warnen nun zunehmend vor drohenden Krankheitsausbrüchen, weil vielerorts Leichensäcke herumliegen und das Wasser verschmutzt ist. Es drohen Seuchen wie die Cholera. Aus Bangkok, Carola Frenzen.
2: Die Verteidigungsminister der EU-Staaten wollen heute bei einem informellen Treffen in Irland über die weitere militärische Unterstützung der Ukraine beraten. Im Mittelpunkt steht dabei die Frage, wie die Luftverteidigung des Landes gestärkt werden kann. In der Nacht hat Russland die Hauptstadt Kiew erneut mit Raketen und Drohnen angegriffen. Die Militärverwaltung meldete auf der Plattform Telegram 3 Tote und 5 Verletzte. Ob für Hausaufgaben oder Referate, ältere Schüler nutzen fast ohne Ausnahme künstliche Intelligenz, viele von ihnen sogar täglich. Das hat eine Survey-Umfrage im Auftrag von Vodafone unter 16- bis 19-Jährigen ergeben.
4: Wenn es zum Beispiel um die Recherche für Referate oder Hausarbeiten geht, sagen nur 2% nie, auf KI-Support zurückzugreifen. Für die eigentliche Erstellung der Hausaufgaben nutzen fast 70% täglich oder mehrmals in einer Woche künstliche Intelligenz. Denken die Jugendlichen also gar nicht mehr selbst nach, sondern lassen die KI denken? Die Umfrage legt das nahe und daher sagen die Macher in ihrer Bilanz auch, Technologie

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2: 17 Grad messen wir aktuell auf der Bult, in Letter und in Engelbostel. Im Laufe des Tages geht's rauf auf bis zu 22 Grad. Dazu, ja, so ein bisschen was von allem tatsächlich. Also viele Wolken, etwas Sonne, am Nachmittag auch ein erhöhtes Regenrisiko. Und windig ist es dann auch noch dazu. Morgen lässt der Wind dann ein bisschen nach. Da bleibt's dann auch meistens trocken mit einem Sonne-Wolken-Mix und knapp über 20 Grad.
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2: Bitte Vorsicht auf der A2 Hannover in Richtung Dortmund. Zwischen Herrenhausen und Garbsen liegt eine Schaufel auf der Autobahn. Und A352 Hannover West Richtung Hannover Nord. Zwischen dem Dreieck Hannover West und Engelbostel. Hier wird derzeit die Fahrbahn erneuert. Deswegen nur ein Fahrstreifen frei. Könnte also etwas länger dauern. Ein Blitzer ist gemeldet aus Finnhorst. Steht hier auf der Benecke Allee kurz vor der Unterführung. 50 km/h sind erlaubt. Hannover fährt fair. Gute Fahrt.
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2: Ein gutes halbes Jahr hat's gedauert. Aus einem grauen, tristen Parkhausdach eine grüne Oase mitten in der City zu machen. Auf dem Parkhaus Schmiedestraße in der Innenstadt eröffnet die Stadt heute den ersten Dachgarten als Teil mehrerer geplanter City Roof Walks. Die ersten Infos dazu, die gibt's schon gleich hier bei mir.

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0: Einen schönen Dienstagvormittag mit Radio Hannover. Hannover von oben, im Grünen und zu Fuß entdecken. Alles auf einmal mit einem Spaziergang auf den Dächern. Das steckt hinter dem Projekt City Roof Walks. Geplant seit Jahren und Radio Hannover-Kollegin Anna Weiland. Heute Vormittag findet nun die Einweihung statt.
1: Ja, nach mehreren Planungs- und Entwicklungsphasen, verschobenen Bauarbeiten und Beteiligungen. Spatenstich zur Begrünung des Parkhauses in der Schmiedestraße war jetzt im Februar. Ja, die Kernidee ist ja, ungenutzte Flachdächer und Parkdecks in grüne und frei zugängliche Dachgärten zu verwandeln. Und die könnten dann auch schrittweise durch Brücken und Wege miteinander verbunden werden. Ein echter Gewinn für Hannover, sagte Oberbürgermeister Billit Onay damals beim Spatenstich.
2: Damit gehen wir natürlich ganz neue Wege in einer eher zugepflasterten, sehr versiegelten Innenstadt, wie viele andere Innenstädte Deutschlands oder weltweit eben auch. Das ist, glaube ich, eine Zukunftsvision, die wir hier realisieren.
0: In der Schmiedestraße ist nun Dachgarten Nummer 1 entstanden und das Ziel ist unter anderem auch Klimaanpassung.
1: Ja, die Begrünung soll helfen, Hitze zu absorbieren oder Regenwasser zu speichern. Kostet aber auch einiges, rund 3,1 Millionen Euro. Wird aber auch gefördert vom Bundesministerium für Wohnen und Stadtentwicklung.
0: Dankeschön, Anna. Also in Hannover wird heute der City Roof Walk, der erste, eingeweiht. Ein begrünter Dachgarten auf dem Parkhaus in der Schmiedestraße.

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1: Mit Anna Weiland, guten Tag. Es ist beschlossene Sache. Der Maschpark in Hannover wird erweitert. Die Kuhlemannstraße soll mittelfristig für den Autoverkehr gesperrt werden. Der Rat hat dem Großprojekt kürzlich mehrheitlich zugestimmt. Rund 8000 Quadratmeter zusätzliche Grünfläche entstehen. Die Kosten liegen bei etwa 5 Millionen Euro. Der Bund fördert den Großteil davon. Bis Ende 2028 müssen die Bauarbeiten abgeschlossen sein. Ansonsten verfällt das Fördergeld. CDU und FDP kritisieren die Pläne scharf und warnen vor einem Verkehrschaos auf der Willy-Brandt-Allee und der Salzstraße. Nach dem Umbau bleibt die Straße erst 12 Monate als Einbahnstraße für Autos geöffnet. Danach wird sie vollständig zur Veloroute. Der Aufsichtsrat der Deutschen Messe AG hat den Vertrag von Vorstandschef Jochen Köckler verlängert. Köckler ist seit 2017 Vorstandschef. Er soll das hannoversche Unternehmen bis 2029 weiterführen, trotz wirtschaftlicher Schieflage. Die Deutsche Messe kämpft mit zu wenig verkauften Ausstellungsflächen und Verlusten bei etablierten Messen. Der Landesrechnungshof hatte dem Unternehmen schlechtes Wirtschaften vorgeworfen.
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1: In Burgdorf sollen ab 2027 die Gebühren für Straßenreinigung und in Teilen für Abwasser steigen. So soll unter anderem der vorrangige Winterdienst fast 50% teurer werden. Endgültig beschließen muss der Burgdorfer Rat die Anpassung Mitte September. In Ronnenberg werden ab heute die Fahrbahnen in der Glückaufstraße und der Kohlberger Straße saniert. Die Kohlberger Straße ist währenddessen voll gesperrt. Die Glückaufstraße bleibt halbseitig befahrbar. Die Arbeiten sollen bis zum 10. September dauern. Und heute wird der City Roof Walk auf dem Parkhaus in der Schmiedestraße eingeweiht. Dort ist eine Grünfläche über den Dächern der Stadt entstanden. Sie soll unter anderem zur Klimaanpassung beitragen.
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2: Das Zooviertel, Bente und Havelse melden aktuell 18 Grad. Dazu kann es schon im Laufe des Vormittags, aber vor allem dann auch nochmal am Nachmittag regnen heute. Bisschen wechselhaft der Tag, aber auch die Sonne zeigt sich zwischendurch bei maximal 22 Grad.
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2: Bitte Vorsicht auf der A2 Hannover Richtung Dortmund zwischen Herrenhausen und Garbsen. Hier liegt immer noch eine Schaufel auf der Autobahn. Und A352 Hannover West Richtung Hannover Nord zwischen dem Dreieck Hannover West und Engelbostel. Hier wird die Fahrbahn erneuert. Deswegen ist momentan nur ein Fahrstreifen frei. Ich wünsche eine gute und sichere Fahrt durch den Dienstagvormittag, aber nicht zu schnell. Denn ein Blitzer ist noch gemeldet. Den möchte ich nicht unterschlagen. Der steht in Hannover-Finnhorst heute auf der Benecke-Allee, kurz vor der Unterführung. 50 erlaubt. Jetzt aber gute und sichere Fahrt mit diesem 2000er-Banger. Was für ein Power-Duett. Robbie Williams und Kylie Minogue jetzt bei Radio Hannover mit Kids.

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0: In Alt-Warmbüchen ist in einen Bürokomplex eingebrochen worden, unter anderem in Räume der Gemeinde Isernhagen. Details und mehr Nachrichten für euch in den Hannover News um 11:30. Jetzt ist es 11 Uhr.
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2: Ich bin Babette Büchner. Die Bundesregierung will sich bald zu den Urhebern des Drohnenangriffs am Flughafen Leipzig-Halle äußern und auch Konsequenzen verkünden. Außenminister Johann Wadephul hat nun eine ausgewogene und überlegte Reaktion angekündigt.
3: Deutschland lässt sich in keiner Weise einschüchtern und das wird auch weiterhin die Grundeinstellung unserer Politik sein. Von unserer Seite gibt es keine Überreaktionen, aber Reaktionen, wenn wir angegriffen werden.
2: Zu den konkreten Maßnahmen äußerte er sich nicht. Die Verteidigungsminister der EU-Staaten wollen heute bei einem informellen Treffen in Irland über die weitere militärische Unterstützung der Ukraine beraten. Im Mittelpunkt steht dabei die Frage, wie die Luftverteidigung des Landes gestärkt werden kann. In der Nacht hat Russland die Ukraine erneut mit Raketen und Drohnen angegriffen. Präsident Selenskyj sprach auf der Plattform X von insgesamt 12 Toten und Dutzenden Verletzten. Nach der gewaltigen Sturzflut im Himalaya ist die Zahl der Toten in Nepal und Tibet auf mehr als 1000 gestiegen. Helfer berichten unterdessen von katastrophalen hygienischen Bedingungen im Unglücksgebiet.
4: Damit wurde eine erschütternde Marke überschritten und die Zahl durfte in den nächsten Tagen und Wochen noch dramatisch steigen. Den Statistiken zufolge werden noch tausende Menschen vermisst, darunter auch einige Deutsche. Mittlerweile erreichen die Rettungsteams auch auf dem Boden abgelegene Regionen. Bisher waren sie vor allem mit Hubschraubern im Einsatz. Experten warnen nun zunehmend vor drohenden Krankheitsausbrüchen, weil vielerorts Leichensäcke herumliegen und das Wasser verschmutzt ist. Es drohen Seuchen wie die Cholera. Aus Bangkok, Carola Frenzen.
2: Auf Anhieb verstehen, was das Finanzamt schreibt. Daran haben Bund und Länder auf Initiative Nordrhein-Westfalens gearbeitet. Das Ergebnis? 730 Textbausteine, die in der täglichen Korrespondenz der Steuerverwaltungen mit den Bürgern zum Einsatz kommen, wurden in einfache Sprache umformuliert. Ab sofort sollen die Verbesserungen nun bundesweit umgesetzt werden, sagte ein Sprecher des NRW-Finanzministeriums.
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0: Da gibt es aktuell 3 Kilometer stockenden Verkehr vor der Baustelle. Und die A352 Hannover West Richtung Hannover Nord. Da gibt es eine Tagesbaustelle zwischen dem Dreieck Hannover West und Engel-Bostel. Die Fahrbahn wird erneuert. Sie ist auf einen Fahrstreifen verengt. Egal, wohin ihr gerade unterwegs seid, kommt gut und sicher durch.
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1: Willkommen zu den ersten Börsendaten. Der DAX leicht die Minus heute bei rund 26.120 Punkten. Der Euro weiterhin am Pendeln rund um die Marke 1 US-Dollar und 16. Der Goldpreis gibt 1% ab und liegt nur noch knapp über der Marke von 4.400 US-Dollar für die Feinunze. Der Ölpreis klettert leicht und liegt jetzt über der Marke von 87 US-Dollar pro Barrel. In der Kursliste vorne Merck, Symrise und Brenntag, Rheinmetall, MTU und SAP heißen derzeit die Schlusslichter in der Kursliste. Bis später.
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1: Mit Anna Weiland, guten Tag. Nach dem Mord an seiner Ehefrau in Basinghausen im März beginnt in diesem Monat vor dem Landgericht Hannover der Prozess gegen den mutmaßlichen Täter. Er muss sich ab dem 18. September wegen Mordes verantworten. Der Angeklagte soll am 23. März in Basinghausen seine schlafende Frau mit mehreren Hammerschlägen getötet haben, aus vermeintlich verletztem Ehrgefühl. Dabei soll er laut Gericht die Arg- und Wehrlosigkeit der Frau ausgenutzt haben. Als seine 13-jährige Tochter nach der Mutter sehen wollte, soll er auch sie mit einem Cuttermesser und einem Hammer angegriffen haben. Das Mädchen überlebte die Tat schwer verletzt. Er soll sie angegriffen haben, um die vorangegangene Tat zu vertuschen. Bis in den November sind mehrere Verhandlungstage angesetzt, dann könnte ein Urteil fallen. Die Sanierung des Hallenbads Planetenring in Garbsen liegt auf Eis. Die Eröffnung verzögert sich bis April 2027. Grund sind erhebliche Mängel bei den Estricharbeiten. Dabei wurden auch Teile der neuen Technik beschädigt, die jetzt repariert werden müssen. Die Stadt Garbsen hat den Vertrag mit dem ursprünglich beauftragten Estrichbauunternehmen laut Medienberichten aufgelöst. Die Mehrkosten werden demnach auf bis zu 200.000 Euro geschätzt. Trotz der Verzögerung gilt die Landesförderung von 4,35 Millionen Euro weiter. Der Förderzeitraum wurde bis Ende April 2027 verlängert. Insgesamt soll der Umbau rund 10 Millionen Euro kosten. Das Hallenbad wird seit Sommer 2024 kernsaniert. Zuletzt war eine Öffnung für das Frühjahr 2026 geplant gewesen.
0: Und jetzt noch mehr Kurzmeldungen für die ganze Region Hannover.
1: In Altwarnbüchen ist in der Nacht zu Montag in einen Gebäudekomplex eingebrochen worden, unter anderem in Büroräume der Gemeinde Isernhagen. Die Täter öffneten gewaltsam Fenster und Terrassentüren und haben unter anderem Laptops und Geldkassetten gestohlen. Der Gesamtschaden steht noch nicht fest, die Polizei ermittelt. In Burgdorf sollen ab 2027 die Gebühren für Straßenreinigung und in Teilen für Abwasser steigen. So soll unter anderem der vorrangige Winterdienst fast 50% teurer werden. Endgültig beschließen muss der Burgdorfer Rat die Anpassung Mitte September. In Ronnenberg werden ab heute die Fahrbahnen in der Glückaufstraße und der Kohlberger Straße saniert. Die Kohlberger Straße ist währenddessen voll gesperrt. Die Glückaufstraße bleibt halbseitig befahrbar. Die Arbeiten sollen bis zum 10. September dauern.
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1: Es ist immer noch Wind dabei heute, aber nicht mehr ganz so viel wie gestern. Fenster sind hier in der Redaktion zumindest noch nicht geknallt heute. Sonne und Wolken gibt's dann im Wechsel. Ein bisschen Regen ist auch möglich und bis zu 20 Grad maximal. 19 aktuell in Seelze und in der Südstadt, 20 sind's in Sehnde. Morgen ist es dann ein bisschen grauer als heute, bis zu 21 Grad dann.
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1: Die A2 Hannover Richtung Dortmund zwischen dem Dreieck Hannover West und Wunstorf-Lute. Da gibt es 3 Kilometer stockenden Verkehr vor der Baustelle für Lkw. Die A7 Hannover Richtung Kassel zwischen dem Kreuz Hannover Ost und Anderten. Da steht ein defektes Fahrzeug und es sind Personen auf der Fahrbahn. Und die A352 Hannover West Richtung Hannover Nord. Da gibt es eine Tagesbaustelle zwischen dem Dreieck Hannover West und Engel-Bostel. Die Fahrbahn wird erneuert. Sie ist deswegen auf einen Fahrstreifen verengt. Egal, wohin ihr gerade unterwegs seid, kommt gut und sicher durch.

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0: In diesem Monat soll der Gerichtsprozess gegen den mutmaßlichen Täter von Barsinghausen starten, nach dem Mord an seiner Ehefrau. Im März soll der starten am Landgericht Hannover. Details und mehr Nachrichten für euch in den Hannover News um 12:30. Jetzt ist es 12 Uhr.
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2: Ich bin Babette Büchner. Die Bundesregierung will sich bald dazu äußern, was Ermittler zum Drohnenangriff am Flughafen Leipzig-Halle herausgefunden haben. Außenminister Johann Wadephul hat nun eine überlegte Reaktion angekündigt. Es gebe keine Überreaktion, aber Reaktionen, wenn die Bundesrepublik angegriffen werde, so der Minister. Er reagierte damit auf die Frage, ob sich Deutschland vor möglichen Gegenreaktionen des russischen Präsidenten fürchten müsse. Nach dem Tod von König Harald legt der neue norwegische König Håkon VIII. Am Mittag im Parlament seinen Eid ab. Anschließend kann die Öffentlichkeit am geschlossenen Sarg von König Harald Abschied nehmen.
3: Nach dem Tod seines Vaters am Freitag war Håkon sofort neuer König geworden. Der Eid auf die Verfassung ist aber nun ein Teil der Zeremonien rund um den Thronwechsel. Dem gestorbenen König Harald können die Norweger bis kurz vor dessen Begräbnis persönlich die letzte Ehre erweisen. Ab dem Nachmittag wird die Schlosskapelle in Oslo geöffnet, in der der Sarg des Monarchen aufgestellt ist. Besucher dürfen dann langsam daran vorbeigehen. Aus Skandinavien, Julia Weschenbach.
2: Abnehmspritzen gibt es bei uns in Deutschland schon länger. Ab heute bieten Apotheken nun das Medikament auch als Tablette an. Während einige begeistert sind, warnen andere schon vor dubiosen Anbietern.
4: Schlucken ist für viele angenehmer als Spritzen und manche Apotheken rechnen offenbar schon mit einem wahren Ansturm auf die Abnehmpille. Die gibt's allerdings nur auf Rezept. Man muss sie täglich nehmen und aus eigener Tasche zahlen. Aber sie habe vergleichbare Effekte wie die Spritze, sagen Fachleute. Allerdings betonen sie, die Pille ist kein Lifestyle-Produkt und sie warnen auch vor unseriösen Online-Anbietern oder auch Online-Ärzten. Claudia Wächter, Nachrichtenredaktion.
2: Die Deutsche Bahn hat das Verbot, an Bahnhöfen Alkohol zu trinken, heute ausgeweitet. Es gilt nun auch am Berliner Hauptbahnhof, in Berlin-Gesundbrunnen, in Kiel und Braunschweig. Bis Mitte Oktober soll das Verbot schrittweise an 5.400 Bahnhöfen umgesetzt werden. Es soll für mehr Sicherheit sorgen, für Fahrgäste und Beschäftigte. Außerdem sollen die Bahnhöfe damit sauberer werden.
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0: Das Regenradar zeigt in einiger Ferne dicke Wolken, aber die sind ja noch nicht hier. Der Regen ist aber am Nachmittag hier auch schon durchaus möglich. Ansonsten gibt es Sonne und Wolken im Wechsel mit bis zu 7 Sonnenstunden heute und maximal 20 Grad. 19 sind es aktuell in Finnhorst, in Hemelerwald und in Gerden. Morgen sind dann wieder mehr Wolken mit dabei und bis zu 21 Grad möglich.
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0: Die A2 Hannover Richtung Dortmund zwischen dem Dreieck Hannover West und Wunstorf Lute. 3 Kilometer stockender Verkehr vor der Baustelle für Lkw. Die A7 Hannover Richtung Kassel zwischen dem Kreuz Hannover Ost und Anderten. Da steht ein defektes Fahrzeug und es sind Personen auf der Fahrbahn. Und die A352 Hannover West Richtung Hannover Nord. Da gibt es eine Tagesbaustelle zwischen dem Dreieck Hannover West und Engelbostel. Die Fahrbahn wird erneuert, deswegen ist sie auf einen Fahrstreifen verengt. Egal, wohin ihr gerade unterwegs seid, kommt gut und sicher durch.
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5: In der kommenden Stunde sprechen wir über eine ganz besondere Veranstaltung. Ein tolles zweitägiges Event mit Attraktionen für die ganze Familie, cooler Unterhaltung und leckerer Kulinarik. Mein Name ist Sabine Ehlers und ich freue mich jetzt auf euch.

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1: 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Und ich habe jetzt Ulrike Wesoli bei mir im Gespräch. Hallo, liebe Ulrike.
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1: Ulrike, du bist super kreativ. 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
1: 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Was kann man da tun?
2: Genau, das haben wir vom alten Laden nämlich behalten. 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Wir können dort basteln, wir können dort nähen und wir machen eigentlich ganz, ganz viel mit Stoff. Aber es gibt neben den Nähkursen eben auch viele Kurse und offene Angebote, wo man einfach mit Stoff tolle Sachen machen kann, wie zum Beispiel Ibiza-Körbe basteln oder Stoffkränze stecken. Und da sind Kinder ab 5, 6 Jahren schon eingeladen, bei uns mitzumachen.
1: Jetzt kommt das große Event Burgwedel live erleben. Du bist auch voll dabei. Du bietest auch ein tolles Programm an, nämlich was?
2: Als erstes, das ist das Highlight, bieten wir am Sonntag eine Modenschau an. 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Wir machen also T-Shirt-Drucken. 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
1: Wo findet man deinen neuen Laden?
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1: 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Ich danke dir, liebe Ulrike. Ich wünsche dir ganz viele tolle Kunden in dem Laden und natürlich viel Erfolg auf dem Event Burgwedel live erleben.
2: Vielen lieben Dank.
1: Und ich spreche gleich mit Sebastian Georgi von der Burgapotheke. Bleibt ihr also gerne noch dran.
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1: Ich habe jetzt einen weiteren tollen Gast im Gespräch. Das ist Sebastian Georgi von der Burgapotheke Burgwedel. Hallo lieber Sebastian.
2: Ja, hallo, guten Morgen.
1: Sebastian, deine Apotheke kennt man hier. Ihr habt einen Slogan, der heißt Mehrwert vor Ort. Ihr habt viele Besonderheiten. Was steckt hinter diesem Motto?
2: Wir liegen hier mitten in der Stadt, sind gut erreichbar, mitten im Herzen von Burgwedels, Parkplätze vor der Tür. Donnerstag ist Markttag und wir bieten ein großes Sortiment mit vielen Mitarbeitern, große Fläche und haben auch einen umfangreichen Botendienst, um die Bevölkerung auch vor Ort versorgen zu können.
1: Du hast gerade gesagt vor Ort, das heißt, man kann natürlich zu euch in die Apotheke kommen, du hast viele Mitarbeiter, aber ihr seid auch auf digitalem Wege zu erreichen, verschiedenen Wegen zu erreichen, von zu Hause aus, ne?
2: Genau, übers Telefon natürlich ganz klassisch, aber natürlich auch über unsere Website und eine eigene Apotheken-App, über die die Leute auch vorbestellen können und wenn sie möchten, es sich auch nach Hause schicken lassen können über unseren Botendienst.
1: Auch an dich die Frage, Burgwedel ist ja schon ein wirklich süßes Örtchen, es hat viel zu bieten. Was macht diesen besonderen Ort für dich aus?
2: Ja, ich habe Burgwedel vor über 15 Jahren kennenlernen dürfen, als ich hierher gekommen bin. Und Burgwedel bietet viel. Burgwedel hat noch viel vor Ort, im Einzelhandel, aber auch in anderen attraktiven Möglichkeiten, auch kulturell. Und es macht einfach nicht nur die Lage, sondern auch die Menschen vor Ort und das umfassende Sortiment vor Ort einfach den Wert.
1: Und vor allem, es sind ja kurze Wege, ja, um viel zu erreichen.
2: Es sind kurze Wege, man kann das Auto stehen lassen, man kann viel zu Fuß erledigen und das macht es natürlich doppelt attraktiv.
1: Jetzt kommt ja das wunderbare Event Burgwedel live erleben. Warum seid ihr dabei?
2: Weil wir immer gerne mit dabei sind. Es ist nie meine Art, Spielverderber zu sein, auch wenn es manchmal vielleicht gar nicht den direkten Benefit dann daraus gibt, aber im Nachgang auf jeden Fall. Und es ist immer wichtig, finde ich, dass man an einem Strang zieht und gemeinsam etwas auf die Beine stellt.
1: Und siehst du das auch im Sinne der Verantwortung, jetzt sage ich mal in dieser Burgwedel-Gemeinschaft, dass man natürlich auch bei diesem Event dabei ist und präsent ist?
2: Auf jeden Fall. Verantwortung ist eigentlich eins meiner Lieblingswörter, sowohl in der Gesellschaft, in der Familie, in der Schule und so weiter, weil es immer wichtig ist, dass viele Menschen gemeinsam dann auch Verantwortung übernehmen, aber auch jeder Einzelne, um eine gemeinsame Sache auch wirklich voranzubringen.
1: Ja, das drückt auch nochmal das aus, was du natürlich im Beruf machst, aber auch natürlich nochmal die Gesellschaft hier in Burgwedel an sich. Und schön, dass ihr auch eben bei diesem wunderbaren Event dabei seid. Die Burgapotheke Sebastian Georgi war bei mir im Gespräch. Vielen Dank und ich wünsche weiterhin viel Erfolg, auch bei dem Event.
2: Ja, ich bedanke mich.
1: Und ihr bleibt gerne weiter dran. Ich habe nämlich noch einen weiteren tollen Gast gleich im Gespräch.
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1: Mit Anna Weiland. Guten Tag. Nach dem Mord an seiner Ehefrau in Basinghausen im März beginnt in diesem Monat vor dem Landgericht Hannover der Prozess gegen den mutmaßlichen Täter. Er muss sich ab dem 18. September wegen Mordes verantworten. Der Angeklagte soll am 23. März in Basinghausen seine schlafende Frau mit mehreren Hammerschlägen getötet haben, aus vermeintlich verletztem Ehrgefühl. Dabei soll er laut Gericht die Arg- und Wehrlosigkeit der Frau ausgenutzt haben. Als seine 13-jährige Tochter nach der Mutter sehen wollte, soll er auch sie mit einem Cuttermesser und einem Hammer angegriffen haben. Das Mädchen überlebte die Tat schwer verletzt. Er soll sie angegriffen haben, um die vorangegangene Tat zu vertuschen. Bis in den November sind mehrere Verhandlungstage angesetzt, dann könnte ein Urteil fallen. Der Aufsichtsrat der Deutschen Messe AG hat den Vertrag von Vorstandschef Jochen Köckler verlängert. Köckler ist seit 2017 Vorstandschef. Er soll das hannoversche Unternehmen bis 2029 weiterführen, trotz wirtschaftlicher Schieflage. Die Deutsche Messe kämpft mit zu wenig verkauften Ausstellungsflächen und Verlusten bei etablierten Messen. Der Landesrechnungshof hatte dem Unternehmen schlechtes Wirtschaften vorgeworfen.
0: Und jetzt noch mehr Kurzmeldungen für die ganze Region Hannover.
1: Bei einem Unfall auf der K332 zwischen Großenheidorn und Poggenhagen sind heute Morgen zwei Autos kollidiert. Eine Person wurde vom Rettungsdienst behandelt. Die Feuerwehr sicherte die Unfallstelle und kümmerte sich um ausgelaufene Betriebsstoffe. Die Straße war zeitweise gesperrt, konnte aber am Vormittag wieder freigegeben werden. In Altwarnbüchen ist in der Nacht zu Montag in einen Gebäudekomplex eingebrochen worden, unter anderem in Büroräume der Gemeinde Isernhagen. Die Täter öffneten gewaltsam Fenster und Terrassentüren und haben unter anderem Laptops und Geldkassetten gestohlen. Der Gesamtschaden steht noch nicht fest, die Polizei ermittelt. Fast 4 von 10 Menschen in Niedersachsen besitzen inzwischen ein E-Bike. Das ist der höchste Wert aller Bundesländer, zeigt eine neue Befragung. Bundesweit hat sich der Anteil der E-Bike-Fahrer seit 2020 mehr als verdoppelt.
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1: Immer noch Wind dabei heute, aber nicht mehr ganz so viel wie gestern. Ansonsten ein Mix aus Sonne und Wolken im Wechsel. Ein bisschen Regen ist auch möglich, bis zu 20 Grad. Und die 20 Grad, die sind es auch aktuell schon in Mühlenberg, in Letter und in Kaltenweide. Morgen dann grauer als heute und nur noch bis zu 21 Grad.
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1: Die A2 Hannover Richtung Dortmund zwischen dem Dreieck Hannover West und Wunstorf Lute. Aktuell 5 Kilometer stockender Verkehr vor der Baustelle für Lkw. Die A7 Hamburg Richtung Hannover zwischen Schwarmstedt und Berghof. Da steht ein defektes Fahrzeug auf dem mittleren Fahrstreifen. Und die A352 Hannover West Richtung Hannover Nord. Da gibt es eine Tagesbaustelle zwischen dem Dreieck Hannover West und Engelbostel. Die Fahrbahn wird erneuert. Sie ist deswegen auf einen Fahrstreifen verengt. Egal, wohin ihr gerade unterwegs seid. Kommt gut und sicher durch.

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1: Ich habe jetzt einen weiteren tollen Gast bei mir im Gespräch. Das ist Chase Böhnert. Er ist Geschäftsführer zusammen mit seinem Vater von Böhnert. Den Namen kennt man. Lieber Chase, schön, dass du da bist.
2: Hi, grüß dich, Sabine.
1: Ihr seid in der dritten Generation aktiv. Ihr seid habt ein Paradies für Bücher, Schreibwaren, Geschenkartikel und noch vieles mehr. Erzähl ein bisschen aus der Historie von euch.
2: Ja, Böhnert gibt es seit 1968, damals in Burgwedel gegründet als Die Truhe. Gestartet sind wir als ein kleiner Laden, der auch diesen Namen Die Truhe trug, weil es wirklich eine Schatztruhe war, voller Bücher, aber auch interessanter Geschenkideen und schöner Papeterie. Heute sind wir ein Familienunternehmen mit 11 Filialen in und um Hannover, Goslar und Bruchhausen-Vilsen und beschäftigen rund 100 Mitarbeiter.
1: Das ist enorm, das muss ich ganz ehrlich sagen. Und du hast es gerade schon gesagt, das ist ein Synonym, diese Truhe, die viele noch kennen und sich auch gerne erinnern. Chase, ihr seid auch wirklich echte Begleiter für Familien, für Feste und über Generationen hinweg, kann man sagen, ne?
2: Klar, das ist unser Anspruch. Wir wollen Familien durch jede Lebensphase begleiten können. Vom ersten Bilderbuch bis zum ersten Schulranzen, bis zum Schulmaterial. Also wir kennen Kunden wirklich vom Kinderwagen bis zum eigenen Nachwuchs, wenn sie mit ihren Kindern dann wiederum bei uns stehen und deren Schulmaterial besorgen.
1: Das ist auch ein schönes Gefühl, oder?
2: Ja, klar. Also das ist für uns wirklich die Bestätigung, dass wir, ich sag mal, ein Ort sind für Familien, wo sich Leute treffen, wo sich Leute austauschen und wo sie auch hinkommen, um auch wirklich nochmal eine persönliche Beratung zu genießen.
1: Chase, ihr habt einen umfangreichen Service bei euch, wie zum Beispiel Bestelllisten. Erzähl ein bisschen, was macht ihr alles, bietet ihr alles?
2: Genau, ja. Wir bieten den Kunden ganz viele verschiedene Bestellkanäle, ob sie gerne persönlich in den Laden kommen und sich beraten lassen, über unseren Onlineshop böhnert.de direkt nach Hause bestellen oder auch online bestellen und sich das im Laden abholen, also Click and Collect. Und letztlich, was du gerade erwähnt hattest, unser WhatsApp-Bestellservice, ganz entspannt an die Filiale seiner Wahl per WhatsApp schreiben, ein Buch bestellen oder direkt die ganze Schulbuchliste des Kindes schicken. Wir arbeiten das ab und man holt es ganz stressfrei im Laden.
1: Lieber Chase, ich wünsche euch viele Kunden, die sowieso immer schon gerne zu euch gekommen sind und natürlich auch viele weitere Kunden, die gerne zu euch kommen, zu Böhnert in Burgwedel. Ich wünsche dir weiterhin alles und deiner Familie alles Gute und schön, dass du da warst.
2: Vielen Dank, war eine große Freude.
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0: Nach dem Mord an seiner Ehefrau im März in Barsinghausen startet jetzt in diesem Monat der Gerichtsprozess gegen den mutmaßlichen Täter vor dem Landgericht Hannover. Ein Thema in den Hannover News um 12:30. Jetzt ist es 13 Uhr.
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2: Ich bin Babette Büchner. Fast jeder dritte Mieter in Deutschland macht sich Sorgen, seine Miete künftig nicht mehr bezahlen zu können. Das zeigt eine Studie im Auftrag des Deutschen Mieterbunds. Die Mietenkrise habe sich verfestigt, erklärte Verbandschefin Melanie Weber-Moritz.
3: Jeder Zweite fürchtet, wenn er künftig umziehen muss, findet er keine bezahlbare neue Wohnung mehr. Die Wohnkosten sind im vergangenen Jahr bei jedem Zweiten gestiegen. Dabei gilt in Gegenden, in denen der Wohnungsmarkt besonders angespannt ist, die Mietpreisbremse. Doch laut Mieterbund trauen sich viele gar nicht, ihr Recht einzufordern, aus Angst gekündigt zu werden. Es brauche für eine bestimmte Zeit einen bundesweiten Mietenstopp und Bußgelder für Vermieter, die Wuchermieten verlangen. Thomas Bremser, Nachrichtenredaktion.
2: Wann äußert sich die Bundesregierung zu den Urhebern des Drohnenangriffs am Flughafen Leipzig-Halle? Außenminister Johann Wadephul macht nun auf dem Weg von Algerien zum EU-Außenministertreffen in Irland einen Zwischenstopp in Berlin. Grund sei ein dringendes Treffen mit Innenminister Dobrindt am späten Nachmittag, hieß es aus Delegationskreisen. Zuvor hatte Wadephul eine ausgewogene und überlegte Reaktion der Bundesregierung auf den Vorfall angekündigt. Sind die deutschen Politiker in Bund und Ländern mit Sprit oder Strom unterwegs? Die deutsche Umwelthilfe hat die Dienstwagenflotten in den Ministerien geprüft. Mit einem eindeutigen Ergebnis.
4: Die wenigsten, die sind elektrisch unterwegs. Nur 90 von knapp 250 Dienstwagen sind E-Autos. Und das sei ein desaströses Signal für die deutsche Klimapolitik, sagt die Umwelthilfe. Immerhin sauber unterwegs ist der Bundesumweltminister. Auf Länderebene ist der Ministerpräsident aus Baden-Württemberg top. Und Kanzler Merz fällt komplett aus der Wertung, weil er eine schwere Limousine mit Panzerung fährt. Claudia Wächter, Nachrichtenredaktion.
2: Fast eine Woche nach der gewaltigen Sturzflut im Himalaya hat die Zahl der Opfer eine erschütternde Marke überschritten. Die Polizei meldete allein in Nepal mehr als 1.000 Tote. Vermisst werden noch über 5.000 Menschen. Experten warnen dort auch vor dem Ausbruch gefährlicher Krankheiten. Helfer berichten von katastrophalen hygienischen Bedingungen und vielen Leichensäcken am Straßenrand.
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0: 20 Grad und windig in der Oststadt in Empelde und Altwarmbüchen. Dazu einige Wolken heute, später auch nochmal Regen. Es kommt zwischendurch aber auch die Sonne raus. Morgen mal sonnig, mal bewölkt bei 21 Grad.
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0: Vorsicht auf der A7 Hamburg Richtung Hannover. Zwischen Schwarmstedt und Berghof steht ein defektes Fahrzeug auf dem mittleren Fahrstreifen. A2 Hannover Richtung Dortmund. Zwischen dem Dreieck Hannover West und Wunsdorf-Lute 5 Kilometer stockender Verkehr vor der Baustelle für Lkw. Ansonsten alles frei. Gute Fahrt.
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5: Und damit herzlich willkommen zu unserer Expertenstunde. Mein Name ist Mike Münkel und ich nehme euch eine Stunde lang mit in die Domstadt Hildesheim, denn da findet er jährlich statt, der Hildesheimer Firmenlauf. Und dieses Jahr sogar zum 10. Mal. Großes Jubiläum.

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1: So, da sind wir auch schon live hier am Hunsensee zum 10. Hildesheimer Firmenlauf. Holger Grübitz ist an meiner Seite. Holger, 10 Jahre Hildesheimer Firmenlauf. Was macht das mit dir?
2: Ja, erstmal macht es mich sehr fröhlich, das kann ich so sagen. Und es ist eigentlich verrückt, wie schnell so 10 Jahre auch wirklich rumgegangen sind. 2016 mal gestartet aus einer lockeren Überlegung heraus. Und da waren wir schon mit knapp 1000 Menschen, die mitgemacht haben, wirklich auch schon überwältigt. Jetzt sind wir bei knapp 3500. Das hat sich wirklich toll entwickelt. Es wird wunderbar angenommen von den Menschen hier in und um Hildesheim.
1: Wenn du so die 10 Jahre mal Revue passieren lässt, gibt es da so ein besonderes Highlight, was dir so im Gedächtnis geblieben ist?
2: Ehrlicherweise ist es tatsächlich nicht das Highlight, aber die Vorbereitung für das heutige Jubiläum. Das ist, und die Zusage von Frank Busemann, das kann ich auf jeden Fall sagen. Das ist wirklich ein Highlight. Da freuen wir uns riesig drauf, dass er mit da ist. Und er wird auch in einer halben Stunde schon hier vor Ort sein. Und das ist etwas, was uns wirklich fröhlich macht.
1: Wenn man den Platz hier betritt, dann hat man hier auf jeden Fall so ein bisschen Volksfest-Feeling auch, ne? So wie es aussieht mit den ganzen Buden hier.

0: Sowas kannst du da sagen, wie das so in den letzten Jahren auch stetig gewachsen ist?
1: Ja, es sind mehr Menschen gekommen, die mitmachen. Es sind aber auch mehr Ausstellerinnen und Aussteller, die mitmachen. Und auch viel mehr Unterstützer. Das heißt, viel mehr Firmen, die ihre Beschäftigten einladen, die Startgebühren übernehmen. Und wir haben natürlich das Gelände immer weiterentwickelt. Das ist so eine Art Marktplatzatmosphäre, dass man sich wohlfühlt und dass man rumflanieren kann, was entdecken kann, mit den Menschen ins Gespräch kommen kann. Und genau das war ja auch die Idee vor 10 Jahren. Eine Plattform bieten, Menschen zusammenzubringen, Sport zu machen, netten Einklang ins Wochenende zu bekommen. Und das wird wirklich toll angenommen. Da freuen wir uns drüber.
0: So, es regnet leider weiter hier beim 10. Firmenlauf. Sarah Kessen ist jetzt bei mir, Bereichsleitung von den Lammetalwerken. Erstmal, trotz des Wetters, ihr seid alle gut drauf, ne?
2: Auf jeden Fall.
0: Was hast du dir heute vorgenommen? Welche Strecke?
2: 9,5.
0: Und, was glaubst du, welche Zeit?
2: Mal gucken. Letztes Jahr hatte ich 48 Minuten.
0: Ja. Okay, das gilt zu bieten oder hast du gesagt, egal?
2: Schauen wir mal.
0: Was sagst du dazu? 10 Jahre Hildesheimer Firmenlauf ist schon eine beinige Leistung, ne?
2: Ja, mega cool. Auch total cool, dass hier immer mehr Teilnehmer sind. Auch wir werden immer mehr. 100 Leute dieses Mal.
0: Ich wollte gerade sagen, wie ist das bei euch? Ihr braucht nicht lange nachfragen. Du hast jetzt auch schon gesagt, jetzt auch schon wieder 100 Leute hier. Auch wichtig für euch, oder?
2: Ja, total. Also es hat sich auch über die Jahre so entwickelt. Wir haben mit 5, 6 Leuten angefangen und dann sind es jedes Jahr mehr geworden.
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1: 10 Jahre Firmenlauf, das ist ein Riesenereignis. Und bei großen sportlichen Ereignissen darf ein Mensch die Firmen, wenn es zum Thema Leichtathletik geht. Frank Busemann ist ja. Grüß dich, mein Lieber. Du hast gerade gesagt, in Dortmund war schönes Wetter. Hast du nicht mitgebracht?
2: Nee, irgendwie nicht. Dann ist er stehen geblieben.
1: Was sagst du hier? 10 Jahre Firmenlauf Hildesheim. Bist du das erste Mal hier?
2: Ich bin das erste Mal hier, habe viele Leute schwärmen hören und ich glaube auch zu Recht, das, was ich bisher sehe, Regen weggedacht, es ist großartig. Jetzt müssen wir nur hoffen, dass es hier ein bisschen trockener wird.
1: Wenn du siehst, da sind heute ja auch wieder über 3000 Starterinnen und Starter. Juckst du da noch ein bisschen in die Füße? Möchtest du da noch mal mitlaufen oder guckst du lieber auch zu, genießt du das als Experte?
2: Nein, also Joggen ist schon meins, das mache ich sehr gerne, Leistungssport nicht mehr. Ich bin Fan der Leichtathletik, gucke das gerne von außen, aber bei solchen Sachen, da bin ich auch da gerne dabei.
1: Leichtathletik lebt ja auch nicht nur vom Hochleistungssport, jetzt wie wir es hier auch sehen. Wie gesagt, es wird ja immer mehr und mehr. Wie sehr erfüllt das dein Herz, dass auch so die Amateurläuferinnen und Läufer so ihre Liebe in dem Laufen finden?
2: Ja, das ist ja die letzten, wie lange ist denn das her? 20 Jahre so mein Leben, also im Freizeitbereich Joggen. Und da habe ich eben auch sehr, sehr viel Energie und Freude rausgezogen. Und deshalb finde ich das gut, dass sich davon viele Leute anstecken und überzeugen lassen, dass Bewegung einfach das Leben schöner macht.
1: Wollen wir mal gemeinsam auf die Zeiten schauen? Was würde so ein Frank Busemann auf 9,5 Kilometer laufen?
2: Fast Weltrekord, aber leider habe ich meinen Turnbeutel vergessen. Nein, also 9,5 würde ich anlaufen auf 40 Minuten und würde dann nach 2 Kilometern denken, scheiße, war zu schnell.
1: Ja. Würdest du ein Profi-Tipp noch an alle Amateurläuferinnen und Läufer, was gibt es für Tipps und Tricks, was kann man mit auf den Weg gehen?
2: Genau das Gleiche, was ich kleinen Kindern auch sage, und da sind wir ja im Herzen alle welche von, nicht zu schnell loslaufen. Lieber langsam anfangen und einen coolen Endspurt machen, als am Anfang durch diese ganze Euphorie sich treiben lassen, mitreißen lassen und dann nach 2 Kilometern sagen, hab keinen Bock mehr. Dann ist nämlich noch kein Ziel, da muss man weiterlaufen.
1: Alles klar. Wo kann man dich jetzt demnächst wieder sehen? Wo bist du wieder aktiv? Vor welcher Kamera stehst du wieder?
2: Ja, jetzt haben wir erstmal das Ista abgefrühstückt und jetzt dauert es erstmal ein bisschen wieder. Peking, die WM im nächsten Jahr, im September, also bis dahin passiert ja noch sehr viel.
1: Fabio Menatti ist bei mir von der Firma Bosch. Ich sehe hier, die Akkus sind aufgeladen von den Bosch-Leuten hier. Ist ganz schön viel. Mit wie vielen Leuten seid ihr hier?
3: Ja, wir sind dieses Jahr mit 300 Leuten. Ja, schon, wir freuen uns sehr. Die Leute sind schon trainiert, sind vorbereitet. Ja, schon der 10. Lauf, den wir mitmachen. Das ist für mich das erste Mal. Ich bin gerade jetzt Ende Juni umgezogen. Freue mich drauf, sehr, sehr.
1: Und was sagen Sie jetzt, wenn es jetzt für Sie das erste Mal ist, vom Ambiente hier?
3: Sehr, sehr, das ist super, ne?
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0: Wild Cherry, play that funky music. Machen wir doch gerne. Am Dienstag, 13.30 Uhr gleich.
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2: Mit Anna Weiland. Guten Tag. Nach dem Mord an seine Ehefrau in Basinghausen im März beginnt in diesem Monat vor dem Landgericht Hannover der Prozess gegen den mutmaßlichen Täter. Er muss sich ab dem 18. September wegen Mordes verantworten. Der Angeklagte soll am 23. März in Basinghausen seine schlafende Frau mit mehreren Hammerschlägen getötet haben, aus vermeintlich verletztem Ehrgefühl. Dabei soll er laut Gericht die Arg- und Wehrlosigkeit der Frau ausgenutzt haben. Als seine 13-jährige Tochter nach der Mutter sehen wollte, soll er auch sie mit einem Cuttermesser und einem Hammer angegriffen haben. Das Mädchen überlebte die Tat schwer verletzt. Er soll sie angegriffen haben, um die vorangegangene Tat zu vertuschen. Bis in den November sind mehrere Verhandlungstage angesetzt, dann könnte ein Urteil fallen. Der Aufsichtsrat der Deutschen Messe AG hat den Vertrag von Vorstandschef Jochen Köckler verlängert. Köckler ist seit 2017 Vorstandschef. Er soll das hannoversche Unternehmen bis 2029 weiterführen, trotz wirtschaftlicher Schieflage. Die Deutsche Messe kämpft mit zu wenig verkauften Ausstellungsflächen und Verlusten bei etablierten Messen. Der Landesrechnungshof hatte dem Unternehmen schlechtes Wirtschaften vorgeworfen.
1: Und jetzt noch mehr Kurzmeldungen für die ganze Region Hannover.
2: Bei einem Unfall auf der K332 zwischen Großenheidorn und Poggenhagen sind heute Morgen zwei Autos kollidiert. Eine Person wurde vom Rettungsdienst behandelt. Die Feuerwehr sicherte die Unfallstelle und kümmerte sich um ausgelaufene Betriebsstoffe. Die Straße war zeitweise gesperrt, konnte aber am Vormittag wieder freigegeben werden. In Altwarnbüchen ist in der Nacht zu Montag in einen Gebäudekomplex eingebrochen worden, unter anderem in Büroräume der Gemeinde Isernhagen. Die Täter öffneten gewaltsam Fenster und Terrassentüren und haben unter anderem Laptops und Geldkassetten gestohlen. Der Gesamtschaden steht noch nicht fest, die Polizei ermittelt. Fast 4 von 10 Menschen in Niedersachsen besitzen inzwischen ein E-Bike. Das ist der höchste Wert aller Bundesländer, zeigt eine neue Befragung. Bundesweit hat sich der Anteil der E-Bike-Fahrer seit 2020 mehr als verdoppelt.
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0: Ja, herzlich willkommen im Herbst. Und mein inneres Kind freut sich schon auf Spaziergänge durchs Laub. Dauert noch ein bisschen, bis soweit ist. 20 Grad haben wir am Klagesmarkt, am Silbersee, am Hainholzer Markt. Auch 20 Grad. Temperaturen liegen genau zwischen Spätsommer und Herbst, finde ich. Dazu vor allem später heute Nachmittag nochmal schön freundlich. Und bei diesem sehr wechselhaften Wetter, also dass wir Sonne mit dabei haben, Wolken, aber eben auch Schauer, bleibt es auch die kommenden Tage. Morgen sind wir in der Spitze bei 22 Grad.
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0: Ein Pannenauto auf der A7, Hamburg Richtung Hannover, zwischen Schwarmstedt und Berghof, steht es auf dem mittleren Fahrstreifen. Da bitte aufpassen. Stau auf der A2, Hannover Richtung Dortmund, zwischen dem Dreieck Hannover West und Wunstorf-Lute, 5 Kilometer stockend vor der Baustelle, allerdings nur für LKW. Und es wird gebaut auf der A352, das ist Hannover West Richtung Hannover Nord. Zwischen dem Dreieck Hannover West und Engelbostel wird die Fahrbahn neu gemacht, hier nur ein Fahrstreifen frei. Bis heute Abend. Gute und sichere Fahrt euch mit Joe Cocker.

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1: So, immer frisch informiert bei der Hildesheimer Allgemeinen Zeitung. Heißt es, frisch sieht auch immer noch Daniel Rothart aus. Ja, ein bisschen Dreck, das ist dem Matsch geschuldet, aber du siehst auf jeden Fall bereit aus zum Loslaufen, oder?
2: Ja, also wir müssen erstmal noch ein bisschen Bananen schneiden. Wir dürfen ja den Firmenlauf seit 4 Jahren mit Bananen versorgen und Müsli regeln, aber dann geht's los, ja.
1: Läufst du selber?
2: Ja, 5,5 reicht.
1: Jetzt will man ans Hildesheimer Presse natürlich immer mal tolle Dinge berichten. Das dürfte jetzt schon seit 10 Jahren, 10 Jahre Hildesheimer Firmenlauf. Was macht das mit dir?
2: Was macht der Firmenlauf mit mir? Also erstmal ist das eine extrem gute Aktion, eine super Veranstaltung, wo wir als Medienpartner natürlich auch gerne dabei sind. Und was ich toll finde, dass es jedes Jahr eine Entwicklung geht, es kommen immer mehr zusammen. Und unser Team hat Bock drauf und das macht ja auch was. Ne? Man kann was miteinander erleben und das macht wahnsinnig viel Spaß.
1: Und entwickelst du dich auch noch weiter? Also willst du nächstes Jahr vielleicht einmal die 9,5 angreifen oder lässt es einfach dabei? Ist gut so.
2: Nee, bei mir geht es ja anders. Ich darf mich ja jetzt in dem gesetzten Alter von 53 zurückentwickeln. Ich bin ja angefangen die ersten Male mit 9,5 Kilometern und jetzt mache ich 5,5. Das reicht.
1: So, Frau Thiele, 10 Jahre Firmenlauf in Hildesheim. Das BK ist ja auch schon seit Anfang an auch mit dabei. Was bedeutet das für Sie?
3: Genau, wie Sie sagen, Sponsor erster Stunde. Und wir sind ganz dankbar, dass wir hier zum 10. Mal mitlaufen dürfen und haben auch ein riesengroßes Team zusammengestellt dieses Jahr. Und ja, hoffen, dass das Wetter jetzt noch aufklart und wir tatsächlich hier einen richtig tollen Abend zusammen verbringen können.
1: Ja, und Sie sehen auch sportlich aus. Laufen Sie mit?
3: Ja, ich walke.
1: Das ist vollkommen in Ordnung.
3: Ich finde auch.
1: Also ist das für Sie auch, wenn Sie sagen, es ist ja auch die Breite, die angeboten wird, ne? Von Walken bis 5 Kilometer, 9,5 Kilometer. Haben Sie eine Lieblingsstrecke, wenn Sie laufen würden?
3: Ja, das ist tatsächlich die, wenn ich laufen muss, die Walking-Strecke.
1: Das ist wirklich gut. Habe ich vor ein paar Jahren auch mal gemacht. Aber die Knie machen es nicht mehr mit. Aber jetzt, wie wichtig ist das für den Zusammenhalt in der Klinik?
3: Wichtig. Wir haben, das habe ich letztes Jahr schon gesagt, wir haben jedes Jahr den Wettbewerb ausgelobt, den besten Trikotspruch. Dieses Jahr hat ein Kollege aus der Notaufnahme gewonnen, den Spruch. Und das hat schon was starkes Gemeinschaftsbildendes für uns. Ja.
1: Wie heißt der Spruch?
3: Der Spruch, wenn das Gesundheitssystem läuft, Hashtag Team BK.
1: Läuft bei Ihnen?
3: Ja, läuft.
1: Also Fakt ist auf jeden Fall eins, den Regen, den haben wir jetzt schon mal weggeschoben und so langsam beginnen jetzt auch hier die Moderationen. Frank Busemann ist auf der Bühne und eröffnet jetzt den Hildesheimer Firmenlauf, den 10. Hildesheimer Firmenlauf und wir gehen weiter auf Stimmenfang.
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1: Aus dem Vorstand der Hannoverschen Volksbank, Markus Hölzler hier bei mir. Der 10. Hildesheimer Firmenlauf ist ein großes Jubiläum. Wie viel Stolz ist dabei, als Volksbank auch mit dabei zu sein?
2: Das ist unendlich toll. Ne? Ich kann mich noch an den Abend erinnern, als die Idee geboren wurde. Und ich bin jetzt, bei mir ist es tatsächlich nicht der 10., bei mir ist es der 8. Firmenlauf, wo ich jetzt wirklich selber dabei bin. Zweimal konnte ich urlaubsbedingt nicht. Das ist eines der schönsten Events tatsächlich, zumindest zum Laufen im Jahr. Also guck dir mal die Atmosphäre hier an. Jetzt muss ein bisschen besseres Wetter sein. Das sensationelle Frank Busemann heute hat das Ganze tatsächlich auch noch so ein echtes Highlight.
1: Ja, und wenn ich so an ihn runter gucke, das sieht sehr, sehr sportlich aus. Da würde ich schon fast sagen, 9,5 Kilometer?
2: Nee, tatsächlich nur die 5,5, das reicht mir. Aber die versuche ich heute auch tatsächlich mal ein bisschen lockerer zu laufen. Ich kann das eigentlich nicht. Wenn ich am Start stehe, muss ich irgendwie rennen. Und heute laufe ich mit einem Kumpel und dann geht es ein bisschen gemütlicher los.
1: Irgendwie eine Zeit gesetzt, wie es dann am Ende aussehen soll?
2: Ja, also Ziel ist unter 24 in jedem Fall. Ne? Also das schaffen wir, mal gucken, wie viel.
1: Dann drücke ich auf jeden Fall die Daumen. Wir machen den Weg frei.
2: Dankeschön.
1: Carsten, grüß dich. Du bist von der BFS Abrechnungs GmbH. Und wie sehr hast du denn jetzt schon abgerechnet mit deiner läuferischen Leistung heute?
3: Heute noch gar nicht, aber ich glaube, ich kann jetzt gleich alles geben. Lauf bei den 5,5 Kilometern mit. Und wir sind hier mit insgesamt 70 Leuten am Start von der BFS und, glaube ich, eins der großen Teams beim Lauf.
1: Der 10. ist das schon. Seit 10 Jahren gibt es den Hildesheimer Firmenlauf. Was bedeutet das für dich?
3: Und soll ich dir was verraten?
1: Wir sind
3: zum 10. Mal dabei als BFS und sind darauf richtig stolz. Es werden von Jahr zu Jahr mehr, wie gesagt, dieses Jahr 70. Was bedeutet das für mich? Das bedeutet einmal sportliches Engagement. Ich finde es super, wenn unsere Mitarbeiter sich an solchen sportlichen Aktionen beteiligen. Wir sind nun mal ein Bürounternehmen und sitzen ganz viel und Bewegung ist dabei ganz wichtig und es ist Flagge zeigen für Hildesheim, das ist mir auch ganz wichtig.
1: So, und wenn ich das hier sehe, hier will man auch gar nicht weg von eurem Stand, ne? Da sehe ich zwei große Kühlschränke, die sind vollgepackt bis oben hin. Obst, also ihr habt noch ein längeres vor heute, oder?
3: Wir bleiben noch ein bisschen.
1: Ja, sehr gut. Ja, das soll es gewesen sein vom 10. Hildesheimer Firmenlauf. Ein unglaublich tolles Event. Mittlerweile schon eine feste Institution im Hildesheimer Veranstaltungskalender und darüber hinaus, weil auch viele Firmen sogar aus dem Umkreis kommen und sogar aus der Region Hannover. Das war's hier vom Hohen See für Radio Hannover. Mike Münkel und wir gehen weiter mit der einfach guten Musik.
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0: Also selbst wenn euer Dienstag ein bisschen stressig sein sollte, holt einen diese neue Single richtig schön runter, finde ich. Neo Soul von Jungle gab's. Carry On heißt der Song. Hannover hat einen neuen grünen Aussichtspunkt mitten in der Innenstadt. Auf dem Parkhaus an der Schmiedestraße ist heute der erste City Roof Walk eröffnet worden. Ein begrünter Dachgarten mitten in der Stadt. Der ist Thema bei uns in den Hannover News um 14.30 Uhr. Jetzt ist es kurz nach zwei.
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2: Ich bin Dirk Zeitler. Fast jeder dritte Mieter in Deutschland macht sich Sorgen, seine Miete künftig nicht mehr bezahlen zu können. Das zeigt eine Forsa-Studie im Auftrag des Deutschen Mieterbundes. Die Mietenkrise habe sich verfestigt, erklärte Verbandschefin Weber-Moritz. Viele Mieter lebten in Angst vor Wohnungsverlust. Der aktuelle Mietenreport zeigt außerdem, dass jeder Zweite befürchtet, in dem Fall keine bezahlbare Ersatzwohnung zu finden. Laut Mieterbund fehlen in Deutschland aktuell rund 1,4 Millionen Wohnungen. Außenminister Wadephul hat eine ausgewogene und überlegte Reaktion der Bundesregierung auf den Vorfall mit einer Sprengstoffdrohne am Flughafen Leipzig angekündigt.
3: Deutschland lässt sich in keiner Weise einschüchtern und das wird auch weiterhin die Grundeinstellung unserer Politik sein. Von unserer Seite gibt es keine Überreaktionen, aber Reaktionen, wenn wir angegriffen werden,
2: sagte der CDU-Politiker am Rande seines Besuches in der algerischen Hauptstadt Algier. Er reagierte damit auf die Frage, ob sich Deutschland vor möglichen Gegenreaktionen des russischen Präsidenten Putin fürchten müsse. Nach Angaben der EU-Außenbeauftragten Kallas deutet vieles darauf hin, dass Russland etwas mit der am Leipziger Flughafen gefundenen Sprengstoffdrohne zu tun hat. Post vom Finanzamt flattert ins Haus und viele von uns verstehen nur Bahnhof, verlieren Geduld und Nerven. Das soll sich nun ändern. Bund und Länder haben nämlich ein Projekt gestartet, das Fachchinesisch in einfache, verständliche Sprache umwandelt.
4: Kein Fluchen mehr, kein Hä? Stattdessen klare Sätze, kurze Infos und ein freundlicher Ton klingt wie ein Traum. Wir sollen auf Anhieb verstehen, was das Finanzamt von uns will. Also nichts mehr mit gemäß Paragraph, Absatz und so weiter. Die Verbesserungen mithilfe eines Sprachmodells sollen ab sofort bundesweit umgesetzt werden. Begründung, verständliche Sprache sei die Voraussetzung dafür, dass wir dem Staat vertrauen. Claudia Wächter, Nachrichtenredaktion.
2: Sind die deutschen Politiker im Bund und Ländern mit Sprit oder Strom unterwegs? Die deutsche Umwelthilfe hat die Dienstwagenflotten in den Ministerien überprüft. Mit einem eindeutigen Ergebnis. Nur 90 von 249 untersuchten Fahrzeuge sind demnach rein elektrisch angetrieben. Das sei ein desaströses Signal für die deutsche Klimapolitik, heißt es von der Organisation.
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0: Ich dachte mir, jetzt ist der September da, dann wird der Trenchcoat direkt mal ausgeführt, ist aber viel zu warm für eine Jacke irgendwie. Wir haben 20 Grad in Alexe, in Eppelde, in Otternhagen. Ich finde sogar, es fühlt sich ein bisschen wärmer an, vor allem wenn die Sonne draußen ist. Die soll sich heute am späten Nachmittag vor allem nochmal zeigen. Der wird schön freundlich und bei diesem sehr wechselhaften Wettertrend mit Sonne, mit Wolken, zwischendurch auch mit Schauern bleibt es auch die kommenden Tage. Morgen am Mittwoch sind wir bei 22 Grad dazu in der Spitze.
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0: Immer noch 5 Kilometer stockender Verkehr auf der A2 Hannover Richtung Dortmund zwischen dem Dreieck Hannover West und Wunstorf-Lute vor der Baustelle für LKW. Die brauchen länger. Und gebaut wird auf der A352 Hannover West Richtung Hannover Nord zwischen dem Dreieck Hannover West und Engelbostel wird die Fahrbahn neu gemacht. Hier ist nur ein Fahrstreifen frei.
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0: Daniela hat uns geschrieben, einen schwarzen Blitzeranhänger gesehen auf dem Osterfelddamm Hannover-Großbuchholz. Das ist am Roderbruch. Danke dir fürs Bescheid geben. Gilt auch für Peter, der hat sich auch gemeldet, einen Blitzeranhänger gesehen in der Goethestraße stadteinwärts. Wird da geblitzt und wenn ihr auch noch was entdeckt, dann meldet euch doch sehr gerne hier bei mir im Studio heute Nachmittag über Facebook. Blitze Hannover heißt die Seite oder über

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1: Willkommen zu den ersten Börsendaten. Der DAX gleicht die Minus heute bei rund 26.120 Punkten. Der Euro weiterhin am Pendeln rund um die Marke 1 US-$16. Der Goldpreis gibt 1% ab und liegt nur noch knapp über der Marke von 4.400 US-Dollar für die Feinunze. Der Ölpreis klettert leicht und liegt jetzt über der Marke von 87 US-Dollar pro Barrel. In der Kursliste vorne Merck, Symrise und Brenntag, Rheinmetall, MTU und SAP heißen derzeit die Schlusslichter in der Kursliste. Bis später.
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0: Der ist Herr im Winter 27 auch direkt wieder zu Gast hier bei uns in Hannover. Herbert Grönemeyer mit einfach guter Musik für euch am Dienstag. Radio Hannover ist hier. Und in Hannover-Linden hat die Sanierung der beiden Sporthallen der IGS Linden begonnen. Die Stadt nutzt die ohnehin nötigen Brandschutzarbeiten gerade für eine umfassende Modernisierung. Die ist Thema bei uns in den Hannover News gleich um 14.30 Uhr.
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0: Diese Frau hier wird auch für immer eine Legende bleiben für mich. Tina Turner. Einfach gute Musik für euch am Dienstagnachmittag. 14.30 Uhr genau.
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2: Mit Maike Meitsch. Guten Tag. Hannover hat einen neuen grünen Aussichtspunkt mitten in der Innenstadt. Auf dem Parkhaus an der Schmiedestraße ist heute der erste sogenannte City Roof Walk eröffnet worden. Ein begrünter Dachgarten mit Ausblick auf die Altstadt und Platz zum Sitzen und Verweilen. Dazu Hannovers Oberbürgermeister Belet Onay.
3: Auf einem ehemaligen Parkdeck ist heute kein Auto mehr zu sehen, sondern ganz viel Grün, ganz viel tolle Atmosphäre. Und darauf sind wir wirklich sehr, sehr stolz. Es ist ein Beitrag für das Thema Klimaresilienz. Hier können wir Wasser speichern. Hier können wir Kühle erzeugen, hier werden Insekten von profitieren, das Auge profitiert extrem davon. Und wie gesagt, das ist, glaube ich, ein echtes Highlight für uns hier mitten im Herzen unserer Stadt.
2: Entstanden ist der Dachgarten in rund 6 Monaten Bauzeit. Die Kosten liegen bei rund 3,3 Millionen Euro. 2,7 Millionen davon übernimmt der Bund. Der City Roof Walk ist zunächst ein Pilotprojekt. Weitere Dachflächen sollen folgen. In Hannover-Linden hat die Sanierung der beiden Sporthallen der IS Linden begonnen. Die Stadt nutzt die ohnehin nötigen Brandschutzarbeiten für eine umfassende Modernisierung. Erneuert werden unter anderem Wände, Decken, Böden, Lüftung, Beleuchtung und Heizungsleitungen. Die Stadt investiert insgesamt knapp 11 Millionen Euro. Die Arbeiten laufen nacheinander. Die erste Sporthalle soll Ende 2027 wieder nutzbar sein, die zweite Ende 2028. Damit sollen die Hallen langfristig fit für Schulen und Vereinssport werden.
1: Und jetzt noch mehr Kurzmeldungen für die ganze Region Hannover.
2: Im Uetzer Ortsteil Hennigsen sind erneut Unbekannte in eine Tankstelle eingebrochen. Zwei maskierte Täter warfen mit einem Gullideckel eine Scheibe ein und stahlen größere Mengen Tabakwaren. Sie flüchteten in einem schwarzen Kombi. Bereits im Mai und Juli war die Tankstelle am Burgdorfer Berg Ziel von Einbrechern gewesen. Ob es einen Zusammenhang gibt, ist unklar. In Lewiste bei Gerden haben sich 3 Männer als Mitarbeiter eines Energieversorgers ausgegeben. Sie behaupteten, wegen neuer Vorschriften müssten die Dachrinnen des Hauses ausgetauscht werden für 80 Euro. Nach der Arbeit verlangten die Männer plötzlich 4.000 Euro. Die Bewohner verweigerten die Zahlung. Daraufhin flüchteten die Männer in einem Wagen mit ungarischem Kennzeichen. Es werden Zeugen gesucht. Die Polizei hat Bilanz ihrer Geschwindigkeitskontrollen am Wochenende auf dem Messeschnellweg gezogen. An den beiden Tagen stellten die Einsatzkräfte rund 730 Verstöße fest. Besonders schnell war ein 35-Jähriger unterwegs. Statt der erlaubten 80 km/h fuhr er mit 176 Stundenkilometern. Ihm drohen ein Bußgeldverfahren und ein Fahrverbot.
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0: Temperaturen liegen genau zwischen Spätsommer und Herbst mit 20 Grad. Aktuell gemessen im Pelikanviertel, in Nienstedt, in Anderten, hier im Studio auch genau 20 Grad. Dazu vor allem später heute Nachmittag nochmal schön freundlich und dann auch heute Abend im Feierabend. Die kommenden Tage bleiben so wechselhaft wie gestern, wie heute, also mit Sonne, mit Wolken, mit Schauergefahr. Morgen sind wir bei 22 Grad in der Spitze, am Mittwoch dann bei 21 wieder.
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0: Auf der A2 ist ein LKW liegen geblieben, Hannover Richtung Dortmund. Zwischen Hannover-Langenhagen und Hannover-Herrenhausen steht er auf dem rechten Fahrstreifen. Leider schon 10 Kilometer stockend. Vor der Baustelle für LKW tatsächlich, also nur die LKW, stehen auf der Strecke Hannover Richtung Dortmund auf der A2 zwischen Hannover-Langenhagen und Wunsdorf-Lute. Und gebaut wird heute auf der A352. Das ist Hannover-West Richtung Hannover-Nord. Zwischen dem Dreieck Hannover-West und Engelbostel wird die Fahrbahn neu gemacht. Deswegen ist hier nur ein Fahrstreifen frei bis einschließlich heute Abend. Ich wünsche euch da, wo es geht, eine freie, gute und sichere Fahrt mit Teddy Swims jetzt.

Also die nächste große Tour wird wahrscheinlich eine Stadiontour nächstes Jahr werden. Noch ist das nicht spruchreif, aber auch ich wäre sehr gerne am Start. Radio Hannover hier am Dienstag. Vielleicht seid ihr mir ja schon voraus, habt U2 schon live gesehen und Bono vor allem live gehört. Würde mich mal interessieren, wie gut der live eigentlich klingt. Also mal her mit euren Erfahrungsberichten. Ich muss sagen, ich liebe seine Stimme ja total.

0: U2 hier gemeinsam zu hören mit Martin Garrix. Die neue Single gibt's gleich hier bei Radio Hannover. Ist tatsächlich nach Glühwürmchen benannt.
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0: Fireflies, die neue von U2 und Martin Garrix als erstes. Hier bei Radio Hannover gehört. 3:15 am Dienstag. Eben noch Sonne, jetzt schon wieder nass hier in der City. Ich würde sagen, in Sachen Feierabendpläne lieber doch den Schirm mitnehmen.
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0: Ihr Sound bewegt sich gekonnt zwischen Indie, 80s, Jangle und modernem Pop. Ihre Songs sind ein Spiegel der Zeit. Die erzählen von gesellschaftlichem Druck und wackelnden Selbstbildern. Versace heißt diese Band, spielt beim Ruby Tuesday in der Glocksee heute. 8:45. Late Night Linden heißt es im Tag. Alle 2 Monate verwandelt sich das Theater am Küchengarten in ein Show-Universum zwischen scharfem Witz, absurden Einfällen und gepflegten Blödsinn. Die Show geht los 20:00. Und bayerische Krimikomödie im Kino am Raschplatz. Der neue Eberhofer ist draußen. Als der örtliche Steckerfischkönig plötzlich mausetot auf dem neu errichteten Golfplatz liegt, beginnt der Dorfscheriff mit den Ermittlungen.
2: Du zerrst du nicht mit Nein. Du hast deinen eigenen Neubau.
3: Frühstück. Da genießen wir die Ruhe. Sag mal, spinnst du? Die Küche ist nagelnigelneu und wird jetzt bitteschön nicht eingesaut.
2: Schau, Susi. So eine Küche ist ein Gebrauchsgegenstand. Wie eine Unterhosen. Irgendwann kriegt man es halt nicht mehr richtig sauber.
4: Steckerfisch Paulus hat's erwischt.
5: Wo ist die Leiche?
4: Mutti? Du stinkst wie ein Iltis.
5: Ich mache einen Selbstversuch.
2: Wie lange es dauert, bis die Vögel wegen deiner Aura vom Himmel fallen?
0: Steckerfischkönig heißt der neue Eberhofer-Krimi, läuft 8:30, unter anderem im Kino am Raschplatz.
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0: Kurz vor drei am Dienstag, ihr hört Radio Hannover mit dem Verkehrsservice, steht ein Pannen-LKW auf der A2, gerade Hannover Richtung Dortmund, zwischen Hannover-Langenhagen und Hannover-Herrenhausen auf dem rechten Fahrstreifen. Bitte aufpassen.
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0: Kim Wilde ist auch am Start am Dienstagnachmittag. Einfach gute Musik für euch. 15 Uhr gleich. Hannover hat einen neuen grünen Aussichtspunkt mitten in der Innenstadt. Auf dem Parkhaus an der Schmiedestraße ist heute der erste City Roof Walk eröffnet worden. Ein begrünter Dachgarten mitten in der City. Thema bei uns in den Hannover News hört ihr um 15.30 Uhr gleich.
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2: Ich bin Dirk Zeitler. An einem Umspannwerk unweit des Kraftwerks Jentschwalde in Brandenburg sind Sprengvorrichtungen gefunden worden. Gegen 8 Uhr sei eine mögliche Sachbeschädigung an einer Leitung festgestellt worden, teilte die Polizei mit. Entschärfer seien vor Ort. Es gebe jedoch keine Auswirkungen auf die Bevölkerung. Fast jeder dritte Mieter in Deutschland macht sich Sorgen, seine Miete künftig nicht mehr bezahlen zu können. Das zeigt eine Studie im Auftrag des Deutschen Mieterbunds. Die Mietenkrise habe sich verfestigt, erklärte Verbandschefin Weber-Moritz.
3: Jeder Zweite fürchtet, wenn er künftig umziehen muss, findet er keine bezahlbare neue Wohnung mehr. Die Wohnkosten sind im vergangenen Jahr bei jedem Zweiten gestiegen. Dabei gilt in Gegenden, in denen der Wohnungsmarkt besonders angespannt ist, die Mietpreisbremse. Die will die Regierung auch nochmal verschärfen. Doch laut Mieterbund trauen sich viele gar nicht, ihr Recht einzufordern, aus Angst gekündigt zu werden. Es brauche für eine bestimmte Zeit einen bundesweiten Mietenstopp und Bußgelder für Vermieter, die Wuchermieten verlangen. Thomas Bremser, Nachrichtenredaktion.
2: Norwegen hat offiziell einen neuen König. Håkon der Achte hat im Parlament in Oslo seinen Eid auf die Verfassung abgelegt. Nach dem Tod seines Vaters, König Harald, am vergangenen Freitag war Håkon sofort König geworden.
4: In einer offenen Limousine machte sich der König auf den Weg vom Schloss zum Parlament. Am Straßenrand hatten sich viele Menschen versammelt, die einen Blick auf ihren neuen Monarchen erhaschen wollten. Håkon kam in Begleitung seiner Mutter Königin Sonja, seines Sohns Prinz Sverre Magnus und seiner Tochter Kronprinzessin Ingrid Alexandra. Letztere stand während der kurzen Zeremonie an seiner Seite. Ein historischer Moment für Norwegen, bei dem eine fehlte. Die neue Königin Mette Marit. Sie kämpft mit den Folgen einer Lungentransplantation. Aus Skandinavien, Julia Weschenbach.
2: Die Bundesanwaltschaft hat in Jena Anklage gegen zwei mutmaßliche Unterstützer der rechtsextremen Terrorgruppe Letzte Verteidigungswelle erhoben. Die Behörde wirft ihnen unter anderem die Unterstützung einer terroristischen Vereinigung und Beihilfe zum versuchten Mord vor.
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0: Als hätte jemand da oben irgendwelche Tore aufgemacht, richtige Regenergüsse gerade in der City. Temperaturen sind ein bisschen runtergegangen, 18 Grad haben wir hier an der Georgstraße, 19 haben wir in Arnum, in Engelbostel und in Heisede auch 19 Grad, vor allem später heute Nachmittag. Und heute Abend wird es nochmal deutlich freundlicher aussehen, auch wenn das gerade schwierig ist, sich das vorzustellen bei dem Regen. Aber es bleibt halt wechselhaft, heute auch am Dienstag und auch die kommenden Tage immer mal wieder Sonne, Wolken und Schauer. Morgen bei 22 Grad maximal, am Mittwoch bei 21.
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0: Der LKW mit Panne steht nach wie vor auf der A2 Hannover Richtung Dortmund zwischen Hannover-Langenhagen und Hannover-Herrenhausen auf dem rechten Fahrstreifen. Wir haben Stau für LKW auch auf der Strecke. 10 Kilometer sind es leider schon zwischen Hannover-Langenhagen und Wunsdorf-Lute. Und gebaut wird auf der A352 Hannover-West Richtung Hannover-Nord. Und zwar zwischen dem Dreieck Hannover-West und Engelbostel wird die Fahrbahn neu gemacht. Hier nur ein Fahrstreifen frei.
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0: Ärzte und Pfleger, die wirklich rund um die Uhr einsatzbereit sind, um im Notfall für eure Kids oder Enkel da zu sein und die dringend mehr Geld brauchen, um eben genau diesen 24-Stunden-Dienst in der Kindernotaufnahme auch leisten zu können. Das Kinderkrankenhaus auf der Bult hat eine Petition gestartet und sieht Stadt und Region Hannover in der Pflicht. Darum geht's gleich bei mir hier in der Sendung. Ich wünsche euch einen schönen Dienstagnachmittag.

0: Stellt euch vor, euer Kind hat einen Unfall und die Notaufnahme auf der Bult ist nicht mehr 24/7 einsatzbereit. Ihr hört Radio Hannover am Dienstag und wir reden heute in meiner Sendung über das Team der Notaufnahme, das jedes Jahr 28.000 kleine Patienten behandelt. Und dieses Team braucht eine finanzielle Absicherung der Notfallmedizin. Bei mir im Studio sind Professor Dr. Parviz Fotouhi von der Stiftung Hannoversche Kinderheilanstalt und Sabrina Beuning, pflegerische Bereichsleitung in der Kindernotaufnahme. Herzlich willkommen bei uns.
1: Hallo.
0: Es gibt eine Petition, es gibt im Kinderkrankenhaus auch eine riesen Plakatkampagne. Was ist denn das große Problem?
2: Das große Problem, das wir sehen, ist die Versorgungsleistung, die abgesichert werden muss, also die finanzielle Unterstützung, die wir erwarten von den Politikern, um die Kindernotaufnahme rund um die Uhr 365 Tage im Jahr bereitstellen zu können.
0: Das heißt, Sie brauchen mehr Geld.
1: Wir brauchen mehr Geld. Wir werden immer nur bezahlt, wenn ein Patient kommt. Aber wir sind ja ähnlich wie die Feuerwehr immer einsatzbereit, auch wenn mal keiner kommt. Gerade nachts weniger Kinder, aber wir wissen halt nicht, wer wann kommt. Wir bekommen pro Patient 36 Euro, egal was wir machen. Das heißt auch das MRT, der Ultraschall, die ganzen Untersuchungen sind in einer Pauschale abgebildet und das ist halt zu wenig.
0: Die Kindernotaufnahme macht aktuell ja auch Minus. Jetzt hatte ich gelesen in der Petition, dass Sie Stadt und Region in der Verantwortung sehen, mehr Geld zur Verfügung zu stellen. Über welche Summe sprechen wir da denn?
1: Wir haben gesagt 2 Euro pro Einwohner. Das aktuelle Defizit, da haben wir auch sehr viel Transparenz auch bei den Gesprächen mit der Politik reingebracht, sind 1,8 Millionen.
0: Frau Beuning, welche Bedeutung hat die Kindernotaufnahme auf der Bult denn, wenn wir uns die gesamte Region Hannover anschauen?
2: Wir sind ja ein alleinstehendes Kinderkrankenhaus. Alle Kinder, die aus der Region und auch überregional hinaus einen Notfall haben, die Eltern sich Sorgen machen, die Kinder krank sind, können zu uns kommen und rund um die Uhr Hilfe von uns erwarten und Unterstützung und wir nehmen Ihre Sorgen ernst.
1: Na, was der Unterschied ist, also bei Erwachsenen versuchen sie ja, die möglichst wegzuhalten aus der Notaufnahme. Und wir sagen ganz bewusst, kommen Sie. Bei einem 3-jährigen Kind mit 39 Fieber, das kann morgen rumhüpfen oder auf Intensiv landen. Und das können Sie als Elternteil nicht einschätzen. Mhm. Also das ist echt anders als bei den Erwachsenen. Ja. Und Sie haben ja das Kind als Patient plus den Elternteil. Ja. Also das ist ja eine ganz andere Verantwortung. Also wenn ich jetzt Rückenschmerzen habe, ist es mein Problem, meine Verantwortung. Wenn das Kind krank ist, bin ich als Elternteil doppelt verantwortlich, also in der Lösung. Das ist der echte Unterschied. Deswegen gibt es bei uns auch keine Bagatellen.
0: Ja. Inwieweit kommen Sie und Ihre Kollegen denn tagtäglich an Ihre Grenzen, weil einfach nicht genug Geld da ist? Also wo merkt man das ganz besonders?
2: Wir sind ja, wie gesagt, 24/7 rund um die Uhr da. Wir können vorher nicht sagen, wann ein Notfall eintritt und müssen da natürlich abwägen, ob ruhige Phasen vorherrschen oder nicht, dass wir immer verfügbar sind und alle Ressourcen dann auch ausschöpfen können, wenn das kranke Kind kommt.
1: Also wir sparen gerade an anderen Stellen das Geld ein, weil wir eben gerade im Notfall nicht sparen wollen und auch sparen können. Andere Stellen, das heißt Investitionen in Geräte, in Baulichkeiten, wird eher kürzer gemacht. Aber wir wollen am Patienten auf gar keinen Fall sparen, gerade nicht im Notfall.
0: Wenn jetzt kein Geld kommt, kein Geld zugesichert wird von Stadt oder Region Hannover, was wäre denn das Worst-Case-Szenario?
1: Wir sind zuversichtlich, dass das eine Finanzierung bekommen wird. Wir haben viele Unterstützer, auch in der Bevölkerung. Wir haben viele Spender von 5 Euro bis zu Großspenden, die bisher einen Teil ausgeglichen haben. Aber wir brauchen halt auch Verlässlichkeit in der Finanzierung. Wir sind verlässlich in der Versorgung und wünschen uns auch Verlässlichkeit in der Finanzierung.
0: Professor Dr. Parviz Fotouhi von der Stiftung Hannoversche Kinderheilanstalt und Sabrina Beuning, pflegerische Bereichsleitung in der Kindernotaufnahme. Danke für Ihre Zeit heute und für die Einblicke.
1: Vielen Dank,
2: dass wir hier sein durften.
0: Jedes Jahr werden 28.000 kleine Patienten behandelt. Dafür muss das Team der Kindernotaufnahme auf der Bult rund um die Uhr einsatzbereit bleiben. Und in einer Petition wird jetzt finanzielle Unterstützung von Stadt und Region gefordert.

0: Here we go again, Radio Hannover mit einfach guter Musik für euch am Dienstag und folgender Schlagzeile gleich um 15.30 Uhr. Im Uetzer Ortsteil Hennigsen sind schon wieder Unbekannte in eine Tankstelle eingebrochen. Zwei maskierte Täter haben mit einem Gullideckel eine Scheibe eingeworfen und größere Mengen Tabak geklaut. Mehr Details bei Maike Meitsch gleich um 15.30 Uhr in den Hannover News.
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0: 15.30 Uhr gleich am Dienstag.
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2: Mit Maike Meitsch. Guten Tag. Hannover hat einen neuen grünen Aussichtspunkt mitten in der Innenstadt. Auf dem Parkhaus an der Schmiedestraße ist heute der erste sogenannte City Roof Walk eröffnet worden. Ein begrünter Dachgarten mit Ausblick auf die Altstadt und Platz zum Sitzen und Verweilen. Dazu Hannovers Oberbürgermeister Belet Onay.
3: Auf einem ehemaligen Parkdeck ist heute kein Auto mehr zu sehen, sondern ganz viel Grün, ganz viel tolle Atmosphäre. Und darauf sind wir wirklich sehr, sehr stolz. Es ist ein Beitrag für das Thema Klimaresilienz. Hier können wir Wasser speichern. Hier können wir Kühle erzeugen, hier werden Insekten von profitieren, das Auge profitiert extrem davon. Und wie gesagt, das ist, glaube ich, ein echtes Highlight für uns hier mitten im Herzen unserer Stadt.
2: Entstanden ist der Dachgarten in rund 6 Monaten Bauzeit. Die Kosten liegen bei rund 3,3 Millionen Euro. 2,7 Millionen davon übernimmt der Bund. Der City Roof Walk ist zunächst ein Pilotprojekt. Weitere Dachflächen sollen folgen. In Hannover-Linden hat die Sanierung der beiden Sporthallen der IS Linden begonnen. Die Stadt nutzt die ohnehin nötigen Brandschutzarbeiten für eine umfassende Modernisierung. Erneuert werden unter anderem Wände, Decken, Böden, Lüftung, Beleuchtung und Heizungsleitungen. Die Stadt investiert insgesamt knapp 11 Millionen Euro. Die Arbeiten laufen nacheinander. Die erste Sporthalle soll Ende 2027 wieder nutzbar sein, die zweite Ende 2028. Damit sollen die Hallen langfristig fit für Schulen und Vereinssport werden.
1: Und jetzt noch mehr Kurzmeldungen für die ganze Region Hannover.
2: Im Uetzer Ortsteil Hennigsen sind erneut Unbekannte in eine Tankstelle eingebrochen. Zwei maskierte Täter warfen mit einem Gullideckel eine Scheibe ein und stahlen größere Mengen Tabakwaren. Sie flüchteten in einem schwarzen Kombi. Bereits im Mai und Juli war die Tankstelle am Burgdorfer Berg Ziel von Einbrechern gewesen. Ob es einen Zusammenhang gibt, ist unklar. In Lewiste bei Gerden haben sich 3 Männer als Mitarbeiter eines Energieversorgers ausgegeben. Sie behaupteten, wegen neuer Vorschriften müssten die Dachrinnen des Hauses ausgetauscht werden für 80 Euro. Nach der Arbeit verlangten die Männer plötzlich 4.000 Euro. Die Bewohner verweigerten die Zahlung. Daraufhin flüchteten die Männer in einem Wagen mit ungarischem Kennzeichen. Es werden Zeugen gesucht. Die Polizei hat Bilanz ihrer Geschwindigkeitskontrollen am Wochenende auf dem Messeschnellweg gezogen. An den beiden Tagen stellten die Einsatzkräfte rund 730 Verstöße fest. Besonders schnell war ein 35-Jähriger unterwegs. Statt der erlaubten 80 km/h fuhr er mit 176 Stundenkilometern. Ihm drohen ein Bußgeldverfahren und ein Fahrverbot.
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4: Wir haben ja heute Morgen schon im Programm darüber gesprochen, dass der Spekulatius am besten auch noch direkt neben der Melone steht. Und Tatsache, im Supermarkt neben meinem Fitnessstudio war es exakt so. Ich finde, Herbstvorfreude ist das eine, Weihnachtskekse im September eine ganz andere Nummer. Heute ist ein bisschen herbstlich in Hannover. 18 Grad haben wir aktuell gemessen in Ahlem, in Wunstorf-Lutte 18 Grad, auch in Mardorf. Vor allem später heute Nachmittag und heute Abend nochmal deutlich freundlicher als jetzt gerade. Ist ja eben schon wieder ein fetter Schauer runtergekommen. Auch die kommenden Tage bleiben generell wechselhaft, auch mit Schauergefahr. Morgen bei 22 Grad, am Donnerstag bei 21.
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4: Immer noch der LKW mit Panne auf der A2, Hannover Richtung Dortmund, zwischen Hannover-Langenhagen und Hannover-Herrenhausen auf dem rechten Fahrstreifen. Stau für LKW auf der Strecke zwischen Hannover-Langenhagen und Wunstorf-Lutte, 10 Kilometer stockend vor der Baustelle. Und apropos Baustelle, es wird heute auch bis heute Abend gebaut auf der A352. Hannover West Richtung Hannover Nord zwischen dem Dreieck Hannover West und Engelbostel. Nur ein Fahrstreifen frei.

0: etwas weniger als 2 Wochen noch bis zur Kommunalwahl. Vergangene Woche hatten wir ja schon die Oberbürgermeisterkandidaten in unseren Radio Hannover Wahlinterviews zu Gast. Diese Woche jetzt geht's um den neuen Chef oder die neue Chefin der Region.
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10 vor 4 gleich am Dienstag. Radio Hannover hier mit dem Verkehrsservice. Es gab einen Unfall auf der A2. Das ist Hannover Richtung Dortmund zwischen dem Dreieck Hannover West und Hannover Herrenhausen. Eine ungesicherte Unfallstelle auf dem mittleren Fahrstreifen. Auf der A2 bitte aufpassen. Zwischen dem Dreieck Hannover West und Hannover Herrenhausen ungesicherte Unfallstelle.

0: Wärme. Clisot für euch am Dienstag kurz vor 16 Uhr jetzt. Radio Hannover mit dem Verkehrsservice. Es liegen Gegenstände auf der B3, Celle Richtung Hannover. Zwischen Elershausen und Oze, bitte aufpassen, hatte ein Transporter ein Holzteil verloren. Ich wünsche euch eine gute und sichere Fahrt. Gleich mit jemandem, der sich selber als Poeten beschreibt. St. Lundy, Indie-Pop aus Großbritannien, Alaska, heißt diese neue Single. Gibt's gleich noch vor den News um 16 Uhr.
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0: ein bisschen Energie von St. Lundi kann ich auch ganz gut gebrauchen, um kurz nach Fay jetzt am Dienstag. Hannover hat einen neuen grünen Aussichtspunkt mitten in der Innenstadt. Auf dem Parkhaus an der Schmiedestraße ist heute der erste City Roof Walk eröffnet worden. Thema bei uns in den Hannover News hört ihr um 16.30 Uhr gleich.
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2: Ich bin Dirk Zeitler. Die Bundesregierung macht offenbar Russland für den versuchten Drohnenanschlag am Flughafen Leipzig-Halle verantwortlich. Nach Informationen von Bild und Spiegel steckt aus ihrer Sicht ein russischer Geheimdienst dahinter. Eine offizielle Stellungnahme soll es heute noch geben.
3: Grünen-Chefin Brandner nennt die neuen Berichte harten Tobak. Für sie kommt der Verdacht aber nicht überraschend. Bestätigt sich die Spur, soll die Bundesregierung von russischem Staatsterrorismus sprechen. Und Brandner fordert eine gemeinsame Antwort mit den europäischen Partnern und der NATO. Auch Außenminister Wadefuhl setzt auf Abstimmung. Er trifft sich mit Innenminister Dobrindt in Berlin und reist danach weiter zum EU-Außenministertreffen nach Irland. Auch die EU wartet auf konkrete Ergebnisse, um dann entsprechend reagieren zu können. Zoe Tassovali, Nachrichtenredaktion.
2: Nach dem Fund von Sprengvorrichtungen an einem Umspannwerk in Brandenburg geht das Energieunternehmen LEAG von einem Anschlag aus. Am Morgen sei ein Anschlag auf das Umspannwerk in Turnow-Preilack verübt worden, über welches der im Kraftwerk Jenschwalde erzeugte Strom in das Übertragungsnetz von 50 Hertz eingespeist wird. Das teilte ein Sprecher mit. In der Folge kam es zu einem technischen Ausfall von Block B im Kraftwerk. Norwegen hat offiziell einen neuen König. Håkon der Achte hat im Parlament in Oslo seinen Eid auf die Verfassung abgelegt. Nach dem Tod seines Vaters, König Harald, am vergangenen Freitag war Håkon sofort König geworden.
4: In einer offenen Limousine machte sich der König auf den Weg vom Schloss zum Parlament. Am Straßenrand hatten sich viele Menschen versammelt, die einen Blick auf ihren neuen Monarchen erhaschen wollten. Håkon kam in Begleitung seiner Mutter Königin Sonja, seines Sohns Prinz Sverre Magnus und seiner Tochter Kronprinzessin Ingrid Alexandra. Ein historischer Moment für Norwegen, bei dem eine fehlte, die neue Königin Mette Marit. Sie kämpft mit den Folgen einer Lungentransplantation. Navien, Julia Weschenbach.
2: Sind die deutschen Politiker in Bund und Ländern mit Sprit oder Strom unterwegs? Die Deutsche Umwelthilfe hat die Dienstwagenflotten in den Ministerien geprüft. Mit einem eindeutigen Ergebnis. Nur 90 von 249 untersuchten Fahrzeugen sind demnach rein elektrisch angetrieben. Das sei ein desaströses Signal für die deutsche Klimapolitik, heißt es von der Organisation.
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0: Herzlich willkommen im Herbst. Und mein inneres Kind freut sich jetzt schon auf Spaziergänge durch Laub. Obwohl, durch die Trockenheit sind jetzt ja auch schon so ein paar braune Blätter zu sehen, leider. Temperaturen heute sind genau zwischen Spätsommer und Herbst. Wir haben 18 Grad in Roddensen, 19 in Waldheim, 19 in Brelingen. Vor allem später heute Nachmittag und dann heute Abend zum Feierabend nochmal deutlich freundlicher. Es sind ja auch schon einige Schauer runtergekommen, zumindest hier in der City. Wechselhaft bleibt es auch die kommenden Tage. Wir haben Sonne mit dabei, wir haben Wolken mit dabei, aber eben auch Schauergefahr. Morgen bei 22 Grad, am Donnerstag bei 21.
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0: Keine ungesicherte Unfallstelle mehr auf der A2 Hannover Richtung Dortmund zwischen dem Dreieck Hannover West und Hannover Herrenhausen. Alles soweit geräumt. Aber der LKW mit Panne steht noch auf der A2 Hannover Richtung Dortmund zwischen Hannover Langenhagen und Hannover Herrenhausen auf dem rechten Fahrstreifen. Wir haben auch Stau für LKW auf der Strecke zwischen Hannover Langenhagen und Wunstorf-Lute, 10 Kilometer stockend vor der Baustelle. Und gebaut wird außerdem auf der A352, das ist Hannover West Richtung Hannover Nord zwischen dem Dreieck Hannover West und Engelbostel wird die Fahrbahn neu gemacht. Hier bis heute Abend nur einen Fahrstreifen für euch.
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0: Schwarzer Blitzeranhänger am Roderbruch, Osterfelddamm, Hannover Großbuchholz. Daniela hat den gesehen und Peter hat auch einen gesehen. Und zwar ein Blitzeranhänger in der Goethestraße stadteinwärts. Seht ihr auch noch was? Immer her mit euren Nachrichten. Ihr könnt mir auch gerne Sprachnachricht schicken an unsere WhatsApp-Nummer. Das ist die 0151 23 13 19 13.
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0: Auf Instagram und Facebook bei uns könnt ihr schon ein Video des Dachgartens sehen. Ich muss sagen, ich habe richtig Bock, da im Laufe der Woche mal meine Mittagspause zu verbringen. Die Stadt hat heute nämlich den ersten City Roof Walk am Parkhaus.

0: echt klasse, hat Sascha uns geschrieben über Instagram. Kathi sagt großartig. Und auch ich muss diese Woche unbedingt schon mal hin und mir den selber angucken. Den ersten City Roof Walk auf dem Dach vom Parkhaus Schmiedestraße. Radio Hannover hier am Dienstag. Ja, Hannover hat einen neuen grünen Ort zum Verweilen mitten in der City. Einen Dachgarten mit Ausblick auf die Altstadt. Oberbürgermeister Belet Onay.
1: Auf einem ehemaligen Parkdeck ist heute kein Auto mehr zu sehen, sondern ganz viel Grün, ganz viel tolle Atmosphäre. Und darauf sind wir wirklich sehr, sehr stolz. Es ist ein Beitrag für das Thema Klimaresilienz. Hier können wir Wasser speichern, hier können wir Kühle erzeugen, hier werden Insekten von profitieren, das Auge profitiert extrem davon. Und wie gesagt, das ist, glaube ich, ein echtes Highlight für uns hier mitten im Herzen unserer Stadt.
0: Entstanden ist der Dachgarten in rund 6 Monaten Bauzeit als Pilotprojekt und es könnten noch mehr werden.
1: Also es braucht ja immer so einen Stein, der das Ganze ins Rollen bringt und ich glaube, das ist der Stein. Also das Potenzial ist riesig, also über 200.000 Quadratmeter Flachdächer, die wir in der Innenstadt haben. Also da wird einem schon klar, wenn wir das schaffen würden, wenigstens einen Teil so zu gestalten, das wäre auch für das Thema Klimaschutz und Klimaresilienz ein wichtiger Beitrag.
0: Angeschoben hat das Projekt Ronald Clark, der frühere Chef der Herrenhäuser Gärten. Er denkt sogar noch einen Schritt weiter und hat eine ziemlich klare Vorstellung davon, wie Hannovers Dächer zukünftig aussehen könnten.
2: Und wenn man nachher noch ganz viel Zeit, Geld und Sonstiges hat, war ja die Idee, dass ich Roofwalks mache. Deswegen heißt das ja auch Walks, dass man Brücken kreuz und quer über die Innenstadt vom Hauptbahnhof bis hier vorne macht, sodass man Hannover dann die Innenstadt von oben erleben kann. Mit kleinen Cafés, mit Open-Air-Kino, mit einem Spielplatz oben, so ähnlich wie wir das hier schon haben. Aber einfach lang gehen. Und dann kann ich runter in die Geschäfte und das ist natürlich auch dann für den Einkaufsstandort wieder wichtig.
0: Das ist die Zukunftsidee, der erste Schritt dahin gemacht auf dem Parkhaus in der Schmiedestraße. Ist Hannovers erster City Roof Walk eröffnet worden. Die Stadt will damit zeigen, was sich aus bislang ungenutzten Dachflächen machen lässt. Kosten liegen bei rund 3 Millionen Euro und den Großteil davon hat tatsächlich der Bund übernommen.

0: Chris Rea ist am Suchen, ihr vielleicht ja auch, nach den Überbleibseln vom Sommer 2026. Diese Woche bleibt es eher herbstlicher, würde ich sagen, ziemlich wechselhaft. Aber jetzt am Feierabend. Auf jeden Fall mehr Sonne als heute Mittag. Radio Hannover hier am Dienstag. In Hannover-Linden hat die Sanierung der beiden Sporthallen der IGS Linden begonnen. Die Stadt nutzt die ohnehin nötigen Brandschutzarbeiten gerade für eine umfassende Modernisierung. Das Ganze ist Thema um 16.30 Uhr gleich.
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0: Diana Ross, Chain Reaction, unsere Kettenreaktion. 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
2: Mit Maike Meitsch. Guten Tag. Hannover hat einen neuen grünen Aussichtspunkt mitten in der Innenstadt. Auf dem Parkhaus an der Schmiedestraße ist heute der erste sogenannte City Roof Walk eröffnet worden. Ein begrünter Dachgarten mit Ausblick auf die Altstadt und Platz zum Sitzen und Verweilen. Das Projekt soll die Innenstadt bei Hitze abkühlen, Regenwasser zurückhalten und die Artenvielfalt fördern. Entstanden ist der Dachgarten in rund 6 Monaten Bauzeit. Die Kosten liegen bei rund 3,3 Millionen Euro. 2,7 Millionen davon übernimmt der Bund. Der City Roof Walk ist zunächst ein Pilotprojekt. Weitere Dachflächen sollen folgen. In Hannover-Linden hat die Sanierung der beiden Sporthallen der IS Linden begonnen. Die Stadt nutzt die ohnehin nötigen Brandschutzarbeiten für eine umfassende Modernisierung. Erneuert werden unter anderem Wände, Decken, Böden, Lüftung, Beleuchtung und Heizungsleitungen. Die Stadt investiert insgesamt knapp 11 Millionen Euro. Die Arbeiten laufen nacheinander. Die erste Sporthalle soll Ende 2027 wieder nutzbar sein, die zweite Ende 2028. Damit sollen die Hallen langfristig fit für Schulen und Vereinssport werden.
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2: Im Uetzer Ortsteil Hennigsen sind erneut Unbekannte in eine Tankstelle eingebrochen. Zwei maskierte Täter warfen mit einem Gullideckel eine Scheibe ein und stahlen größere Mengen Tabakwaren. Sie flüchteten in einem schwarzen Kombi. Bereits im Mai und Juli war die Tankstelle am Burgdorfer Berg Ziel von Einbrechern gewesen. Ob es einen Zusammenhang gibt, ist unklar. In Lewiste bei Gerden haben sich 3 Männer als Mitarbeiter eines Energieversorgers ausgegeben. Sie behaupteten, wegen neuer Vorschriften müssten die Dachrinnen des Hauses ausgetauscht werden für 80 Euro. Nach der Arbeit verlangten die Männer plötzlich 4.000 Euro. Die Bewohner verweigerten die Zahlung. Daraufhin flüchteten die Männer in einem Wagen mit ungarischem Kennzeichen. Es werden Zeugen gesucht. Die Polizei hat Bilanz ihrer Geschwindigkeitskontrollen am Wochenende auf dem Messeschnellweg gezogen. An den beiden Tagen stellten die Einsatzkräfte rund 730 Verstöße fest. Besonders schnell war ein 35-Jähriger unterwegs. Statt der erlaubten 80 km/h fuhr er mit 176 Stundenkilometern. Ihm drohen ein Bußgeldverfahren und ein Fahrverbot.
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0: Ich dachte, jetzt ist der September da, dann wird der Trenchcoat direkt mal ausgeführt. Das ist aber irgendwie zu warm für eine Jacke, finde ich. Fühlt sich wärmer an. Wir haben 19 Grad aktuell gemessen. In Mitte in Gotzhorn 19 Grad an den Koldinger Seen. Vor allem jetzt am späten Nachmittag und heute Abend dann nochmal deutlich freundlicher in der Region. Auf jeden Fall mit mehr Sonne. Aber auch für die kommenden Tage gilt, es bleibt so wechselhaft, wie diese Woche gestartet ist. Wir haben Sonne mit dabei, wir haben aber auch Regenwolken immer wieder mal dabei. Morgen bei 22 Grad, am Donnerstag bei 21.
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0: Der LKW ist immer noch nicht weggeräumt auf der A2. Hannover Richtung Dortmund steht zwischen Hannover-Langenhagen und Hannover-Herrenhausen auf dem rechten Fahrstreifen. Stau für LKW auf der Strecke vor der Baustelle zwischen Hannover-Langenhagen und Wunstorf-Lute. Das dauerte alles auch ein bisschen länger. 10 Kilometer stockend. Und gebaut wird auch auf der A352 Hannover West Richtung Hannover Nord. Zwischen dem Dreieck Hannover West und Engelbostel wird die Fahrbahn neu gemacht. Hier nur ein Fahrstreifen frei, und zwar bis heute Abend.

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0: Also ich würde der Sonne nicht zu 100% trauen, wenn ich ehrlich bin. In Richtung Nord-LB war es eben auch schon wieder recht dunkel. Also für die Feierabendplanung besser doch den Schirm mitnehmen. Radio Hannover hier um 16:45. Mehr von Kollegin Dörte Hansen.
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2: Willkommen im September und zum nahenden Herbst passt die Musik von Tjark, finde ich ziemlich gut. Das ist gemütlicher, gefühlvoller und auch ein bisschen melancholischer Indie-Pop.
3: Wenn

0: von Tjarks Debütalbum Auch wenn's uns morgen nicht mehr gibt, mit dem er jetzt auf Tour ist. Heute spielt er live in Hannover im Pavillon. Ab 20 Uhr, Tickets kosten rund 50 Euro. In der Apostelkirche wird's finster. Autor Max Bento liest dort aus seinem neuen Thriller Puppenherz. Es geht um einen brutalen Mord an einer Frau, bei dem der Mörder mit einer kleinen Puppe aus menschlichen Knochen eine gruselige Signatur hinterlassen hat. Also nichts für zart Beseitete. Die Lesung beginnt heute um 19.30 Uhr in der Apostelkirche. Ihr zahlt 15 Euro. Und ein Horror-Comedy-Kultspektakel heute Open Air auf dem Opernplatz. Dort seht ihr den legendären Film Rocky Horror Picture Show. Der lohnt sich sicherlich immer, dieser Film. Gerade erst aber ist ja auch Frankenfurter Darsteller Tim Curry verstorben. Und das war wirklich eine seiner Paraderollen. Rocky Horror Picture Show, Open Air Kino beim Sommer im Kulturdreieck. Heute ab 20 Uhr auf dem Opernplatz.
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coole Kombi, Cool and the Gang und Blue zusammen. Kurz vor 5 am Dienstag, Radio Hannover hier mit dem Verkehrsservice. Es hat gekracht auf der Frankfurter Allee leider, B6B65 zwischen dem Kreisverkehr Ricklinger Kreisel und dem Kreisverkehr Landwehr Kreisel. Eine ungesicherte Unfallstelle, aufpassen bitte auf der Frankfurter Allee in Hannover zwischen dem Kreisverkehr Ricklinger Kreisel und dem Kreisverkehr Landwehr Kreisel. Eine neue ungesicherte Unfallstelle.

0: Lou Saint hier bei Radio Hannover im Feierabend am Dienstag und von einer souligen Stimme zur anderen. Loy ist gleich dran. Newcomerin aus Mannheim hat mit David Prentice diese Sommersingle hier produziert. Gibt's noch vor den News um 17 Uhr hier bei Radio Hannover gleich.
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0: Dienstagnachmittag, kurz nach fünf.
1: Vor gut einem halben Jahr ist eine fünffache Mutter in Barsinghausen getötet worden. Tatverdächtig ist ihr Ehemann. Er muss sich jetzt bald wegen Mordverdachts verantworten. Das Landgericht hat bekannt gegeben, dass der Prozess in diesem Monat startet. Das ist Thema bei uns in den Hannover News um 17.30 Uhr gleich.
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3: Ich bin Dirk Zeitler. Die Bundesregierung macht offenbar Russland für den versuchten Drohnenanschlag am Flughafen Leipzig-Halle verantwortlich. Nach Informationen von Bild und Spiegel steckt aus ihrer Sicht ein russischer Geheimdienst dahinter. Eine offizielle Stellungnahme könnte es heute geben.
4: Grünen-Chefin Brandner nennt die neuen Berichte harten Tobak. Für sie kommt der Verdacht aber nicht überraschend. Bestätigt sich die Spur, soll die Bundesregierung von russischem Staatsterrorismus sprechen. Und Brandner fordert eine gemeinsame Antwort mit den europäischen Partnern und der NATO. Auch Außenminister Wadefuhl setzt auf Abstimmung. Er trifft sich mit Innenminister Dobrindt in Berlin und reist danach weiter zum EU-Außenministertreffen nach Irland. Auch die EU wartet auf konkrete Ergebnisse, um dann entsprechend reagieren zu können. Zoe Tassovali, Nachrichtenredaktion.
3: Bei den Sprengvorrichtungen am Umspannwerk in Südbrandenburg handelt es sich nach Angaben des Netzbetreibers um eine Art Silvesterrakete. Nach bisherigen Erkenntnissen erfolgte die versuchte Sachbeschädigung durch selbstgebaute Flugkörper, die handelsüblichen Silvesterraketen ähneln, teilte der Übertragungsnetzbetreiber 50 Hertz mit. Vor Ort wurden weitere noch nicht gestartete Flugkörper gefunden. Entschärfer sind noch immer am Umspannwerk. Fast jeder dritte Mieter in Deutschland macht sich Sorgen, seine Miete künftig nicht mehr bezahlen zu können. Das zeigt eine Studie im Auftrag des Deutschen Mieterbunds. Die Mietenkrise habe sich verfestigt, erklärte Verbandschefin Weber-Moritz.
5: Jeder Zweite fürchtet, wenn er künftig umziehen muss, findet er keine bezahlbare neue Wohnung mehr. Die Wohnkosten sind im vergangenen Jahr bei jedem Zweiten gestiegen. Dabei gilt in Gegenden, in denen der Wohnungsmarkt besonders angespannt ist, die Mietpreisbremse. Die will die Regierung auch nochmal verschärfen. Doch laut Mieterbund trauen sich viele gar nicht, ihr Recht einzufordern, aus Angst gekündigt zu werden. Thomas Bremser, Nachrichtenredaktion.
3: Das IFO-Institut erwartet vorübergehend weniger Preisdruck in Deutschland, sieht aber keine nachhaltige Entspannung bei der Inflation. Im August planten nach Angaben des Münchner Wirtschaftsforschungsinstituts zwar etwas weniger Firmen, ihre Preise zu erhöhen. Insgesamt dürfte die Teuerung in den kommenden Monaten aber hoch bleiben. Dieses Jahr werde die Inflationsrate voraussichtlich bei 2,8% liegen und im nächsten Jahr auf 3% steigen.
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1: Ich freue mich, ich darf jetzt ganz offiziell nerven mit meiner Herbstvorfreude. Der 1. September geht jetzt relativ freundlich zu Ende. Wir sind bei 19 Grad, aktuell gemessen in Bente, in Altwarnbüchen oder auch in Ledeburg. Und deutlich sonniger als heute Mittag. Also auch heute Abend sind die schönen Augenblicke mit Sonne auf jeden Fall häufiger da als die Schauer. Man muss aber auch generell sagen, die kommenden Tage bleibt die Schauergefahr natürlich weiterhin bei uns. Es bleibt wechselhaft auch morgen am Mittwoch mit 22 Grad in der Spitze, am Donnerstag mit 21.
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1: B6, B65 Hannover, die Frankfurter Allee. Zwischen dem Kreisverkehr Ricklinger Kreisel und Kreisverkehr Landwehr Kreisel eine ungesicherte Unfallstelle. LKW mit Panne, immer noch nicht weggeräumt auf der A2 Hannover Richtung Dortmund. Zwischen Hannover-Langenhagen und Hannover-Herrenhausen steht der auf dem rechten Fahrstreifen. Und wir haben Stau für LKW auf der Strecke zwischen Hannover-Langenhagen und Wunstorf-Lute vor der Baustelle.
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1: Ärzte und Pfleger, die wirklich rund um die Uhr einsatzbereit sind, um im Notfall für eure Kids oder Enkel da zu sein und die dringend mehr Geld brauchen, um genau diesen 24-Stunden-Dienst in der Kindernotaufnahme auch leisten zu können. Das Kinderkrankenhaus auf der Bult hat eine Petition gestartet und sieht Stadt und Region Hannover in der Pflicht. Darum geht's gleich hier bei mir in der Sendung. Euch einen schönen Feierabend.

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1: Stellt euch vor, euer Kind hat einen Unfall und die Notaufnahme auf der Bult ist nicht mehr 24/7 einsatzbereit. Ihr hört Radio Hannover am Dienstag und wir reden heute in meiner Sendung über das Team der Notaufnahme, das jedes Jahr 28.000 kleine Patienten behandelt. Und dieses Team braucht eine finanzielle Absicherung der Notfallmedizin. Bei mir im Studio sind Professor Dr. Pavis Fortui von der Stiftung Hannoversche Kinderheilanstalt und Sabrina Beuning, pflegerische Bereichsleitung in der Kindernotaufnahme. Herzlich willkommen bei uns.
2: Hallo. Hallo.
1: Es gibt eine Petition, es gibt im Kinderkrankenhaus auch eine riesen Plakatkampagne. Was ist denn das große Problem?
3: Das große Problem, das wir sehen, ist die Versorgungsleistung, die abgesichert werden muss, also die finanzielle Unterstützung, die wir erwarten von den Politikern, um die Kindernotaufnahme rund um die Uhr 365 Tage im Jahr bereitstellen zu können.
1: Das heißt, Sie brauchen mehr Geld.
2: Wir brauchen mehr Geld. Wir werden immer nur bezahlt, wenn ein Patient kommt. Aber wir sind hier ähnlich wie die Feuerwehr immer einsatzbereit, auch wenn mal keiner kommt. Gerade nachts weniger Kinder, aber wir wissen halt nicht, wer wann kommt. Wir bekommen pro Patient 36 Euro, egal was wir machen. Das heißt auch das MRT, der Ultraschall, die ganzen Untersuchungen sind in einer Pauschale abgebildet und das ist halt zu wenig.
1: Die Kindernotaufnahme macht aktuell ja auch Minus. Jetzt hatte ich gelesen in der Petition, dass Sie Stadt und Region in der Verantwortung sehen, mehr Geld zur Verfügung zu stellen. Über welche Summe sprechen wir da denn?
2: Wir haben gesagt 2 Euro pro Einwohner. Das aktuelle Defizit, da haben wir auch sehr viel Transparenz, auch bei den Gesprächen mit der Politik reingebracht, sind 1,8 Millionen.
1: Frau Beuning, welche Bedeutung hat die Kindernotaufnahme auf der Bult denn, wenn wir uns die gesamte Region Hannover anschauen?
3: Wir sind ja ein alleinstehendes Kinderkrankenhaus. Alle Kinder, die aus der Region und auch überregional hinaus einen Notfall haben, die Eltern sich Sorgen machen, die Kinder krank sind, können zu uns kommen und rund um die Uhr Hilfe von uns erwarten und Unterstützung und wir nehmen Ihre Sorgen ernst.
2: Na, was der Unterschied ist, also bei Erwachsenen versuchen sie ja, die möglichst wegzuhalten aus der Notaufnahme. Und wir sagen ganz bewusst, kommen Sie. Bei einem 3-jährigen Kind mit 39 Fieber, das kann morgen rumhüpfen oder auf Intensiv landen. Und das können Sie als Elternteil nicht einschätzen. Mhm. Also das ist echt anders als bei den Erwachsenen. Ja. Und Sie haben ja das Kind als Patient plus den Elternteil. Das, ja. Also das ist ja eine ganz andere Verantwortung. Also wenn ich jetzt Rückenschmerzen habe, ist es mein Problem, meine Verantwortung. Wenn das Kind krank ist, bin ich als Elternteil doppelt verantwortlich, also in der Lösung. Das ist der echte Unterschied. Deswegen gibt es bei uns auch keine Bagatellen.
1: Ja. Inwieweit kommen Sie und Ihre Kollegen denn tagtäglich an Ihre Grenzen, weil einfach nicht genug Geld da ist? Also wo merkt man das ganz besonders?
3: Wir sind ja, wie gesagt, 24/7 rund um die Uhr da. Wir können vorher nicht sagen, wann ein Notfall eintritt und müssen da natürlich abwägen, ob ruhige Phasen vorherrschen oder nicht, dass wir immer verfügbar sind und alle Ressourcen dann auch ausschöpfen können, wenn das kranke Kind kommt.
2: Also wir sparen gerade an anderen Stellen das Geld ein, weil wir eben gerade im Notfall nicht sparen wollen und auch sparen können. Andere Stellen, das heißt Investitionen in Geräte, in Baulichkeiten, wird eher kürzer gemacht. Aber wir wollen am Patienten auf gar keinen Fall sparen, gerade nicht im Notfall.
1: Wenn jetzt kein Geld kommt, kein Geld zugesichert wird von Stadt oder Region Hannover, was wäre denn das Worst-Case-Szenario?
2: Wir sind zuversichtlich, dass das eine Finanzierung bekommen wird. Wir haben viele Unterstützer, auch in der Bevölkerung. Wir haben viele Spender von 5 Euro bis zu Großspenden, die bisher einen Teil ausgeglichen haben. Aber wir brauchen halt auch Verlässlichkeit in der Finanzierung. Wir sind verlässlich in der Versorgung und wünschen uns auch Verlässlichkeit in der Finanzierung.
1: Professor Dr. Pavis Fortui von der Stiftung Hannoversche Kinderheilanstalt und Sabrina Beuning, pflegerische Bereichsleitung in der Kindernotaufnahme. Danke für Ihre Zeit heute und für die Einblicke.
2: Vielen Dank.
3: Vielen Dank, dass wir hier sein durften.
1: Jedes Jahr werden 28.000 kleine Patienten behandelt. Dafür muss das Team der Kindernotaufnahme auf der Bult rund um die Uhr einsatzbereit bleiben. Und in einer Petition wird jetzt finanzielle Unterstützung von Stadt und Region gefordert.

0: YouTube hier bei Radio Hannover am Dienstag im Feierabend. Einfach gute Musik für euch im Auto. Und wir müssen einmal auf die A2 schauen. Neue Meldung. Braunschweig Richtung Hannover. Zwischen Lehrte Ost und Lehrte liegen Reifenteile auf der Fahrbahn. Ich wünsche euch eine gute und sichere Fahrt. Gleich mit fast 5 Minuten Billy Joe, My Life. Das ist unser Classic-Hit diese Stunde. Gibt es noch vor den Hannover News mit Maike Meitsch. Gleich um 17.30 Uhr.
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0: den Piano Man. Gibt's bei uns am Feierabend am Dienstag. Blick auf die Uhr, kurz nach 5:30 jetzt.
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2: Mit Maike Meitsch. Guten Tag. Vor gut einem halben Jahr ist eine fünffache Mutter in Basinghausen getötet worden. Tatverdächtig ist ihr Ehemann. Er muss sich jetzt bald wegen Mordverdachts verantworten. Das Landgericht Hannover hat bekannt gegeben, dass der Prozess in diesem Monat startet. Am 18. September ist Verhandlungsbeginn. Der Angeklagte soll im März seine schlafende Ehefrau mit mehreren Hammerschlägen getötet haben. Aus vermeintlich verletztem Ehrgefühl, heißt es in der Anklage. Dabei soll er demnach die Arg- und Wehrlosigkeit der Frau ausgenutzt haben. Um die Tat zu vertuschen, soll der 49-Jährige auch seine Tochter angegriffen haben. Die 13-Jährige überlebte schwer verletzt. Für den Gerichtsprozess sind mehrere Verhandlungstermine angesetzt. Ein Urteil könnte im November fallen. Schneller ging es kaum. Die Fördermittel für Ehrenamtliche in Niedersachsen sind heute innerhalb von nur 13 Minuten komplett ausgeschöpft worden. Um 8 Uhr hatte das Land das Antragsportal für die zweite Förderrunde freigeschaltet. Kurz darauf waren die 800.000 Euro Fördermittel komplett beantragt. Unterstützt werden mit dem Geld unter anderem Vereine, Initiativen und Privatpersonen bei kleinen Projekten und Anschaffungen. Ministerin Daniela Behrens sieht die enorme Nachfrage als Zeichen für ein starkes Ehrenamt in Niedersachsen und den Bedarf an unkomplizierter Unterstützung. Insgesamt stehen in diesem Jahr 1,8 Millionen Euro bereit.
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2: Niedersachsen bleibt Pedelec-Land Nummer 1. Fast 4 von 10 Menschen besitzen inzwischen ein elektrisch unterstütztes Fahrrad. Besonders bei den 18- bis 29-Jährigen ist es beliebt. Viele nutzen ihr Pedelec auch für Wege, die sie sonst mit dem Auto zurücklegen würden. Für neue und ausgebaute Radwege an Landstraßen investiert Niedersachsen in diesem Jahr 26,5 Millionen Euro. In Seelze-Döteberg haben die Bauarbeiten für ein neues Feuerwehrgerätehaus begonnen. Für rund 3 Millionen Euro entsteht ein Neubau mit zunächst 2 Stellplätzen für Einsatzfahrzeuge. Das Land Niedersachsen unterstützt den Bau mit 1,6 Millionen Euro. Ende 2027 soll das neue Gerätehaus der Feuerwehr fertiggestellt sein. Das Land Niedersachsen hat das hannoversche Bio-Kinder-Catering Rotzlöffel als einen von 4 Bio-Leuchttürmen ausgezeichnet. Der Anbieter versorgt seit mehr als 10 Jahren Kitas und Schulen in Hannover und der Region mit Bio-Mittagessen. Fast alle Zutaten stammen aus kontrolliert biologischem Anbau.
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0: Die Temperaturen genau zwischen Spätsommer und Herbst. Wir sind bei 19 Grad aktuell in der Neustadt. In Bemerode, in Vohberg auch 19 Grad. Ab sofort und auch später heute Abend. Auf jeden Fall noch freundlicher als heute Mittag. Da ist noch ein bisschen Sonne mit dabei. Aber wenn wir uns die kommenden Tage anschauen, dann sieht man, es bleibt generell wechselhaft diese Woche. Da ist auch Schauergefahr dabei. Morgen mit 22 Grad in der Spitze, am Donnerstag mit 21.
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0: Gegenstände auf der A2 Braunschweig Richtung Hannover zwischen Lehrte Ost und Lehrte. Das sind Reifenteile auf der Fahrbahn. Dann die A2 Hannover Richtung Dortmund. Da steht immer noch der Pannen-LKW. Zwischen Hannover-Langenhagen und Hannover-Herrenhausen auf dem rechten Fahrstreifen. Stau für LKW wird jetzt so langsam weniger auf der Strecke. Zwischen Hannover-Herrenhausen und Wunstorf-Lute vor der Baustelle jetzt noch 5 Kilometer stockend für LKW. Und gebaut wird außerdem auf der A352 Hannover-West Richtung Hannover-Nord. Zwischen dem Dreieck Hannover-West und Engelbostel wird die Fahrbahn neu gemacht. Hier bis heute Abend nur ein Fahrstreifen frei für euch. Wow.

0: wenn er sagt, ich habe die Zeit meines Lebens, warum klingt er dann so traurig? Yeah, I'm having the time of my life. Weil es eigentlich ein Trennungssong ist. Benson Boone hat sich zurückgemeldet nach seinem Erfolgsalbum American Heart. Jetzt diese neue Ballade rausgebracht. Gibt's gleich hier bei Radio Hannover. The Time of My Life.
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0: dir. Schon ein bisschen herzerreißend, Benson Boone hier zuzuhören. Neue Musik für euch am Dienstag, The Time of My Life, zuerst gehört hier bei Radio Hannover. 17:45 jetzt. Es sind etwas weniger als 2 Wochen noch bis zur Kommunalwahl. Vergangene Woche hatten wir ja schon die Oberbürgermeisterkandidaten der 3 größten Parteien in unseren Radio Hannover Wahlinterviews zu Gast. Diese Woche geht es um den neuen Chef oder die neue Chefin der Region.
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0: 8 vor 6 am Dienstag. Radio Hannover hier mit dem Verkehrsservice. Wir haben immer noch Reifenteile auf der A2, Braunschweig Richtung Hannover. Da bitte zwischen Lehrte Ost und Lehrte gerade besonders aufpassen.
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0: schönen Feierabend am Dienstag, 18 Uhr gleich. Und Hannover hat einen neuen grünen Aussichtspunkt mitten in der Innenstadt. Auf dem Parkhaus an der Schmiedestraße ist heute der erste City Roof Walk eröffnet worden. Was genau das ist und wie das aussieht, hört ihr bei uns in den Hannover News. Das nächste Mal um 18.30 Uhr.
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2: Ich bin Dirk Zeitler. Der misslungene Anschlag mit einer Sprengstoffdrohne auf dem Flughafen Leipzig-Halle ist nach Erkenntnissen der Bundesregierung in russischem Auftrag verübt worden. Das sagte Bundesinnenminister Dobrindt und begründete dies mit polizeilichen Ermittlungsergebnissen, Tatmustern und nachrichtendienstlichen Erkenntnissen. In einem Umspannwerk nahe dem Kraftwerk Jentschwalde in Südbrandenburg hat es zwei Sabotageakte gegeben, aber ohne Stromausfall als Folge. In zwei Fällen sei es gelungen, leitfähiges Material in die Höchstspannungsleitung einzubringen, sagte Brandenburgs Innenminister Redmann.
3: Das angegriffene Braunkohlekraftwerk ist das größte in Brandenburg. Es versorgt viele Haushalte mit Strom und Fernwärme. Zu Ausfällen ist es diesmal aber nicht gekommen. Unbekannte haben das Umspannwerk am Morgen mit selbstgebastelten Raketen beschossen. Dort wird der Strom, der im Kraftwerk erzeugt wird, verteilt. Die Täter wollten offenbar die Stromversorgung kappen. Im Januar hatten sich linksextreme Täter zu einem ähnlichen Anschlag in Berlin bekannt. Rund 45.000 Haushalte waren tagelang ohne Strom. Thomas Bremser, Nachrichtenredaktion.
2: Post vom Finanzamt flattert ins Haus und viele Menschen verstehen nur Bahnhof, verlieren Geduld und Nerven. Das soll sich nun ändern. Bund und Länder haben nämlich ein Projekt gestartet, das Fachchinesisch in einfache, verständliche Sprache umwandelt.
4: Kein Fluchen mehr, kein Hä? Stattdessen klare Sätze, kurze Infos und ein freundlicher Ton. Klingt wie ein Traum. Wir sollen auf Anhieb verstehen, was das Finanzamt von uns will. Also nichts mehr mit gemäß, Paragraph, Absatz und so weiter. Die Verbesserungen mithilfe eines Sprachmodells sollen ab sofort bundesweit umgesetzt werden. Begründung, verständliche Sprache sei die Voraussetzung dafür, dass wir dem Staat vertrauen. Claudia Wächter, Nachrichtenredaktion.
2: Zum Sport. Antonio Rüdiger ist bei einem Neustart der deutschen Fußballnationalmannschaft nach dem WM-Debakel nicht mehr dabei. Der 33 Jahre alte Innenverteidiger erklärte gut zwei Monate nach dem frühen Turnier aus in den USA seinen Rücktritt aus der DFB-Auswahl. Für ihn sei der Zeitpunkt gekommen, seine Karriere in der Nationalmannschaft zu beenden und den Weg für die junge Generation freizumachen, schrieb Rüdiger in den sozialen Medien.
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0: Ich finde, Herbstvorfreude ist das eine, Weihnachtskekse im September eine ganz andere Nummer. Kollege Andy hat sich vorhin geoutet, dass er einer der Verrückten ist, der jetzt schon sowas gekauft hat. Heute im Feierabend nicht ganz so herbstlich wie heute Mittag. Wir sind bei 19 Grad aktuell in der Altstadt in Limmer in Isernhagen. Schön freundlich, also ordentlich Sonne auf jeden Fall die nächsten 2 bis 3 Stunden noch. Aber man muss sagen, die kommenden Tage sind auch wechselhaft. Wir haben zwar Sonne mit dabei, aber auch einiges an Regenwolken. Morgen 22 Grad in der Spitze dazu. Temperaturen ändern sich so gut wie gar nicht. Am Donnerstag sind es 21.
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0: Gegenstände auf der A2 nach wie vor Reifenteile zwischen Lehrte Ost und Lehrte. Bitte aufpassen. Der defekte LKW ist auch immer noch nicht geborgen. A2 Hannover Richtung Dortmund zwischen Hannover-Langenhagen und Hannover-Herrenhausen steht er auf dem rechten Fahrstreifen. Und es sind noch 5 Kilometer, waren ja auch schon mal 10, wird also besser auf der A2 mit dem Stau auf der Strecke zwischen Hannover-Herrenhausen und Wunstorf-Lute stehen die LKW aber nach wie vor der Baustelle.
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0: Peter hat geschrieben über unsere Facebook-Seite Blitzer Hannover und einen Blitzer-Anhänger in der Goethestraße, stadteinwärts gesehen, hier um die Ecke. Entdeckt ihr auch noch was? Schreibt mir sehr gerne hier ans Studio. Ich bin erreichbar über Facebook Blitzer Hannover und über unsere WhatsApp-Nummer.
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0: Auf Instagram und Facebook bei uns könnt ihr schon ein Video des Dachgartens sehen. Ich muss sagen, ich habe richtig Bock, da im Laufe der Woche mal meine Mittagspause zu verbringen. Die Stadt hat nämlich den ersten City Roof Walk am Parkhaus Schmiedestraße eröffnet. Das ist unser Thema gleich. Vorher gibt's Fleetwood Mac, Harry Styles und Robbie Williams.

0: Sieht echt klasse aus, hat Sascha uns geschrieben über Instagram. Kati sagt großartig und auch ich muss diese Woche unbedingt schon mal hin und mir den selber angucken. Den ersten City Hoof Walk auf dem Dach vom Parkhaus Schmiedestraße. Radio Hannover hier am Dienstag. Hannover hat einen neuen grünen Ort zum Verweilen mitten in der City. Einen Dachgarten nämlich mit Ausblick auf die Altstadt. Oberbürgermeister Bilet Onay.
1: Auf einem ehemaligen Parkdeck ist heute kein Auto mehr zu sehen, sondern ganz viel Grün, ganz viel tolle Atmosphäre. Und darauf sind wir wirklich sehr, sehr stolz. Es ist ein Beitrag für das Thema Klimaresilienz. Hier können wir Wasser speichern, hier können wir Kühle erzeugen, hier werden Insekten von profitieren. Das Auge profitiert extrem davon. Und wie gesagt, das ist, glaube ich, ein echtes Highlight für uns hier mitten im Herzen unserer Stadt.
0: Entstanden ist der Dachgarten in rund 6 Monaten Bauzeit als Pilotprojekt und es könnten noch mehr werden.
1: Also es braucht ja immer so einen Stein, der das Ganze ins Rollen bringt und ich glaube, das ist der Stein. Also das Potenzial ist riesig, also über 200.000 Quadratmeter Flachdächer, die wir in der Innenstadt haben. Also da wird einem schon klar, wenn wir das schaffen würden, wenigstens einen Teil so zu gestalten, das wäre auch für das Thema Klimaschutz und Klimaresilienz ein wichtiger Beitrag.
0: Angeschoben hat das Ganze Ronald Clark, der frühere Chef der Herrenhäuser Gärten. Er denkt sogar noch einen Schritt weiter, hat eine ziemlich klare Vorstellung davon, wie Hannovers Dächer zukünftig aussehen könnten.
2: Und wenn man nachher noch ganz viel Zeit, Geld und Sonstiges hat, war ja die Idee, dass ich Roofwalks mache. Deswegen heißt das ja auch Walks, dass man Brücken kreuz und quer über die Innenstadt vom Hauptbahnhof bis hier vorne macht, sodass man Hannover dann die Innenstadt von oben erleben kann. Mit kleinen Cafés, mit Open-Air-Kino, mit einem Spielplatz oben, so ähnlich wie wir es hier schon haben. Aber einfach lang gehen und dann kann ich runter in die Geschäfte und das ist natürlich auch dann für den Einkaufsstandort wieder wichtig.
0: Der erste Schritt dahin ist gemacht. Auf dem Parkhaus an der Schmiedestraße ist Hannovers erster City Roof Walk eröffnet worden. Die Stadt will damit zeigen, was sich aus bislang ungenutzten Dachflächen alles machen lässt. Kosten liegen bei rund 3 Millionen Euro. Den Großteil davon hat tatsächlich der Bund übernommen.

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0: Dienstagabend, 18.30 Uhr gleich.
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2: Mit Maike Meitsch. Guten Abend. Hannover hat einen neuen grünen Aussichtspunkt mitten in der Innenstadt. Auf dem Parkhaus an der Schmiedestraße ist heute der erste sogenannte City Roof Walk eröffnet worden. Ein begrünter Dachgarten mit Ausblick auf die Altstadt und Platz zum Sitzen und Verweilen. Das Projekt soll die Innenstadt bei Hitze abkühlen, Regenwasser zurückhalten und die Artenvielfalt fördern. Entstanden ist der Dachgarten in rund 6 Monaten Bauzeit. Die Kosten liegen bei rund 3,3 Millionen Euro. 2,7 Millionen davon übernimmt der Bund. Der City Roof Walk ist zunächst ein Pilotprojekt. Weitere Dachflächen sollen folgen. Schneller ging es kaum. Die Fördermittel für Ehrenamtliche in Niedersachsen sind heute innerhalb von nur 13 Minuten komplett ausgeschöpft worden. Um 8 Uhr hatte das Land das Antragsportal für die zweite Förderrunde freigeschaltet. Kurz darauf waren die 800.000 Euro Fördermittel komplett beantragt. Unterstützt werden mit dem Geld unter anderem Vereine, Initiativen und Privatpersonen bei kleinen Projekten und Anschaffungen. Ministerin Daniela Behrens sieht die enorme Nachfrage als Zeichen für ein starkes Ehrenamt in Niedersachsen und den Bedarf an unkomplizierter Unterstützung. Insgesamt stehen in diesem Jahr 1,8 Millionen Euro bereit.
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2: Niedersachsen bleibt Pedelec-Land Nummer 1. Fast 4 von 10 Menschen besitzen inzwischen ein elektrisch unterstütztes Fahrrad. Besonders bei den 18- bis 29-Jährigen ist es beliebt. Viele nutzen ihr Pedelec auch für Wege, die sie sonst mit dem Auto zurücklegen würden. Für neue und ausgebaute Radwege an Landstraßen investiert Niedersachsen in diesem Jahr 26,5 Millionen Euro. In Seelze-Döteberg haben die Bauarbeiten für ein neues Feuerwehrgerätehaus begonnen. Für rund 3 Millionen Euro entsteht ein Neubau mit zunächst 2 Stellplätzen für Einsatzfahrzeuge. Das Land Niedersachsen unterstützt den Bau mit 1,6 Millionen Euro. Ende 2027 soll das neue Gerätehaus der Feuerwehr fertiggestellt sein. Das Land Niedersachsen hat das hannoversche Bio-Kinder-Catering Rotzlöffel als einen von 4 Bio-Leuchttürmen ausgezeichnet. Der Anbieter versorgt seit mehr als 10 Jahren Kitas und Schulen in Hannover und der Region mit Bio-Mittagessen. Fast alle Zutaten stammen aus kontrolliert biologischem Anbau.
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0: Das war ein wechselhafter Start in den September heute und so geht es auch die kommenden Tage weiter. Wir sind leicht unter 20 Grad gerutscht, haben 18 Grad jetzt aktuell an der Ernst-August-Galerie in der City, in der Kahlenberger Neustadt oder auch in Heisede. 18 Grad. Im Feierabend auf jeden Fall noch ein bisschen freundlich. Also Sonne sehen wir auch hier und da, die sehen wir auch die kommenden Tage. Aber es sind auch immer Wolken und Regenwolken mit dabei im Wechsel. Morgen am Mittwoch sind wir dann bei 22 Grad in der Spitze, am Donnerstag 21.
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0: Ganz wichtige Meldung von der A2 gerade reingekommen. Dortmund Richtung Hannover zwischen Garbsen und Hannover-Herrenhausen. In beiden Richtungen bitte aufpassen. Personen auf der Fahrbahn. Ich wiederhole das nochmal. Das ist auf der A2 Dortmund Richtung Hannover zwischen Garbsen und Hannover-Herrenhausen. In beiden Richtungen Gefahr durch Personen auf der Fahrbahn. Mit dieser Info wünsche ich euch natürlich eine gute und sichere Fahrt am Dienstagabend. 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

0: Always the Sun, Radio Hannover hier am Dienstagabend. Die Sonne zeigt sich im Feierabend jetzt auch noch ein bisschen für uns, zumindest noch anderthalb Stunden lang. Ich hoffe, ihr seid schon drin. Ich ziehe jetzt nach, sagt Schau für heute. Es gibt noch ein bisschen Inspiration in Sachen Feierabendpläne. Danach einfach gute Musik von Klock Klock und mich gibt's morgen wieder.
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0: Ihr Sound bewegt sich gekonnt zwischen Indie, 80s, Jangle und modernem Pop. Ihre Songs sind ein Spiegel der Zeit. Die erzählen von gesellschaftlichem Druck und wackelnden Selbstbildern. Versace heißt diese Band, spielt beim Ruby Tuesday in der Glocksee heute um 8:45. Late Night Linden heißt es im Takt. Alle zwei Monate verwandelt sich das Theater am Küchengarten in ein Show-Universum zwischen scharfem Witz, absurden Einfällen und gepflegten Blödsinn. Die Show geht los um 20 Uhr. Und bayerische Krimikomödie im Kino am Raschplatz. Der neue Eberhofer ist draußen. Als der örtliche Steckerlfischkönig plötzlich mausetot auf dem neu errichteten Golfplatz liegt, beginnt der Dorfscheriff mit den Ermittlungen.
2: Du zerrst du nicht mit Nein.
3: Du hast deinen eigenen Neubau.
4: Frühstück. Da genießen wir die Ruhe. Sag mal, spinnst du? Die Küche ist nagelnigelneu und wird jetzt bitteschön nicht eingesaut.
5: Schau, Susi. So eine Küche ist ein Gebrauchsgegenstand. Wie eine Unterhosen. Irgendwann kriegt man es halt nicht mehr richtig sauber.
6: Steckerlfisch Paulus hat's erwischt.
7: Wo ist die Leiche?
6: Mutti, du stinkst wie ein Iltis.
7: Ich mache einen Selbstversuch.
8: Wie lange es dauert, bis die Vögel wegen deiner Aura vom Himmel fallen?
0: Steckerfischkönig heißt der neue Eberhofer-Krimi, läuft um 8:30 unter anderem im Kino am Raschplatz.
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1: Ich bin Dirk Zeitler. Hinter dem misslungenen Drohnenanschlag am Flughafen Leipzig-Halle steckt nach Einschätzung der Bundesregierung Russland. Innenminister Dobrindt sagte, darauf weisen die Ermittlungen der Polizei und Erkenntnisse der Nachrichtendienste hin.
2: Es wurden Tatmittel wie die Drohnenkonfiguration, diverse Bauteile, Sprengstoff und Zündtechnik verwendet, die aus anderen hybriden Operationen Russlands und dessen Krieg gegen die Ukraine uns bekannt ist.
1: Leipzig sei kein Einzelfall, sagte Dobrindt weiter. Als Konsequenz wird das russische Generalkonsulat in Bonn zum 18. September geschlossen. Das kündigte Außenminister Wadefuhl an. In einem Umspannwerk nahe dem Kraftwerk Jenschwalde in Südbrandenburg hat es 2 Sabotageakte gegeben, aber ohne Folgen für die Stromversorgung. In 2 Fällen sei es gelungen, leitfähiges Material in die Höchstspannungsleitung einzubringen, sagte Brandenburgs Innenminister Redmann. In einigen weiteren Fällen sei das glücklicherweise nicht gelungen. Die Täter sind bisher unbekannt. Post vom Finanzamt flattert ins Haus und viele Menschen verstehen nur Bahnhof. Das soll sich nun ändern. Bund und Länder haben nämlich ein Projekt gestartet, das Fachchinesisch in einfache, verständliche Sprache umwandelt.
3: Kein Fluchen mehr, kein Hä? Stattdessen klare Sätze, kurze Infos und ein freundlicher Ton klingt wie ein Traum. Wir sollen auf Anhieb verstehen, was das Finanzamt von uns will. Also nichts mehr mit gemäß, Paragraph, Absatz und so weiter. Die Verbesserungen mithilfe eines Sprachmodells sollen ab sofort bundesweit umgesetzt werden. Begründung, verständliche Sprache sei die Voraussetzung dafür, dass wir dem Staat vertrauen. Claudia Wächter, Nachrichtenredaktion.
1: Zum Sport. Antonio Rüdiger ist beim Neustart der deutschen Fußballnationalmannschaft nach dem WM-Debakel nicht mehr dabei. Der 33 Jahre alte Innenverteidiger erklärte gut 2 Monate nach dem frühen Turnier aus in den USA seinen Rücktritt aus der DFB-Auswahl. Für ihn sei der Zeitpunkt gekommen, seine Karriere in der Nationalmannschaft zu beenden und den Weg für die junge Generation freizumachen, schrieb Rüdiger in den sozialen Medien.
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1: Noch ein paar Börsendaten kurz vorm Feierabend. Der DAX weiter im Minus, wenn er auch mittlerweile wieder über der Marke von 26.000 Punkten liegt. Das war am Morgen nicht so. Aber immerhin 26.000 und knapp 30 Punkte sind es mittlerweile wieder geworden. Der Euro weiterhin rund um die Marke von einem US-Dollar 16 am Hin- und Herschwanken. Der Goldpreis gibt weiter was ab und rutscht unter die Marke von 4.350 US-Dollar für die Feinunze. Der Ölpreis klettert um über 2% auf über 88 US-Dollar pro Barrel. Queer gehen Merck, Siemens vorne in der Kursliste, am Ende SAP, Rheinmetall und MTU.
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1: Mit Maike Meitsch. Guten Abend. Vor gut einem halben Jahr ist eine fünffache Mutter in Basinghausen getötet worden. Tatverdächtig ist ihr Ehemann. Er muss sich jetzt bald wegen Mordverdachts verantworten. Das Landgericht Hannover hat bekannt gegeben, dass der Prozess in diesem Monat startet. Am 18. September ist Verhandlungsbeginn. Der Angeklagte soll im März seine schlafende Ehefrau mit mehreren Hammerschlägen getötet haben. Aus vermeintlich verletztem Ehrgefühl, heißt es in der Anklage. Dabei soll er demnach die Arg- und Wehrlosigkeit der Frau ausgenutzt haben. Um die Tat zu vertuschen, soll der 49-Jährige auch seine Tochter angegriffen haben. Die 13-Jährige überlebte schwer verletzt. Für den Gerichtsprozess sind mehrere Verhandlungstermine angesetzt. Ein Urteil könnte im November fallen. In Hannover-Linden hat die Sanierung der beiden Sporthallen der IS Linden begonnen. Die Stadt nutzt die ohnehin nötigen Brandschutzarbeiten für eine umfassende Modernisierung. Erneuert werden unter anderem Wände, Decken, Böden, Lüftung, Beleuchtung und Heizungsleitungen. Die Stadt investiert insgesamt knapp 11 Millionen Euro. Die Arbeiten laufen nacheinander. Die erste Sporthalle soll Ende 2027 wieder nutzbar sein, die zweite Ende 2028. Damit sollen die Hallen langfristig fit für Schulen und Vereinssport werden.
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1: Im Uetzer Ortsteil Hennigsen sind erneut Unbekannte in eine Tankstelle eingebrochen. Zwei maskierte Täter warfen mit einem Gullideckel eine Scheibe ein und stahlen größere Mengen Tabakwaren. Sie flüchteten in einem schwarzen Kombi. Bereits im Mai und Juli war die Tankstelle am Burgdorfer Berg Ziel von Einbrechern gewesen. Ob es einen Zusammenhang gibt, ist unklar. In Leweste bei Gerden haben sich drei Männer als Mitarbeiter eines Energieversorgers ausgegeben. Sie behaupteten, wegen neuer Vorschriften müssten die Dachrinnen des Hauses ausgetauscht werden für 80 Euro. Nach der Arbeit verlangten die Männer plötzlich 4.000 Euro. Die Bewohner verweigerten die Zahlung. Daraufhin flüchteten die Männer in einem Wagen mit ungarischem Kennzeichen. Es werden Zeugen gesucht. Die Polizei hat Bilanz ihrer Geschwindigkeitskontrollen am Wochenende auf dem Messeschnellweg gezogen. An den beiden Tagen stellten die Einsatzkräfte rund 730 Verstöße fest. Besonders schnell war ein 35-Jähriger unterwegs. Statt der erlaubten 80 km/h fuhr er mit 176 Stundenkilometern. Ihm drohen ein Bußgeldverfahren und ein Fahrverbot.
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1: Ich bin Dirk Zeitler. Deutschland reagierte auf den versuchten Drohnenanschlag am Flughafen Leipzig-Halle. Laut der Bundesregierung steckt Russland dahinter. Außenminister Wadefuhl kündigte deshalb mehrere Maßnahmen an, darunter die Schließung des russischen Generalkonsulats in Bonn.
2: Auch das russische Haus in Berlin muss sich auf Konsequenzen einstellen. Deutschland kündigt den Vertrag mit dem Kulturinstitut. Außerdem sollen russische Staatsbürger bei der Einreise ab sofort strenger kontrolliert werden. Innenminister Dobrindt sagte, die Technik an der Drohne in Leipzig passe zu anderen russischen Aktionen und sei professionell eingesetzt worden. Für die eigentliche Tat soll Moskau allerdings sogenannte Wegwerfagenten angeheuert haben, also Helfer, die für wenig Geld einzelne Aufträge übernehmen. Zoe Tassovali, Nachrichtenredaktion.
1: In einem Umspannwerk nahe dem Kraftwerk Jenschwalde in Brandenburg hat es 2 Sabotageakte gegeben, aber ohne Folgen für die Stromversorgung. In 2 Fällen sei es gelungen, leitfähiges Material in die Höchstspannungsleitung einzubringen, sagte Brandenburgs Innenminister Rethmann. In einigen weiteren Fällen sei das glücklicherweise nicht gelungen. Die Täter sind bisher unbekannt. Ob der Weg zur Arbeit oder zum Einkaufen in die Stadt, viele Menschen sind im Alltag auf Bus und Bahn angewiesen. Die Denkfabrik Agora Verkehrswende sieht 21 Millionen Menschen in Deutschland und damit rund ein Viertel der Bevölkerung schlecht oder gar nicht vom öffentlichen Nahverkehr versorgt.
3: Schlechte Karten haben alle, die auf dem Land wohnen, egal ob nun in Schleswig-Holstein oder Bayern. Wochentags gibt's da nämlich keinen Bus, der alle 30 Minuten fährt und doch keine Haltestelle, die in der Nähe der Wohnung liegt. Für rund 30 Millionen sieht's aber gut aus in Sachen Bus und Bahn. In Frankfurt zum Beispiel oder den Ballungszentren in NRW. Dennoch laut einer TÜV-Studie bleibt das eigene Auto für die allermeisten die erste Wahl. Claudia Wächter, Nachrichtenredaktion.
1: Zum Sport. Antonio Rüdiger ist beim Neustart der deutschen Fußballnationalmannschaft nach dem WM-Debakel nicht mehr dabei. Der 33 Jahre alte Innenverteidiger erklärte gut 2 Monate nach dem frühen Turnier aus in den USA seinen Rücktritt aus der DFB-Auswahl. Für ihn sei der Zeitpunkt gekommen, seine Karriere in der Nationalmannschaft zu beenden, schrieb Rüdiger in den sozialen Medien.
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1: Mit Maike Meitsch. Guten Abend. Hannover hat einen neuen grünen Aussichtspunkt mitten in der Innenstadt. Auf dem Parkhaus an der Schmiedestraße ist heute der erste sogenannte City Roof Walk eröffnet worden. Ein begrünter Dachgarten mit Ausblick auf die Altstadt und Platz zum Sitzen und Verweilen. Das Projekt soll die Innenstadt bei Hitze abkühlen, Regenwasser zurückhalten und die Artenvielfalt fördern. Entstanden ist der Dachgarten in rund 6 Monaten Bauzeit. Die Kosten liegen bei rund 3,3 Millionen Euro. 2,7 Millionen davon übernimmt der Bund. Der City Roof Walk ist zunächst ein Pilotprojekt. Weitere Dachflächen sollen folgen. Schneller ging es kaum. Die Fördermittel für Ehrenamtliche in Niedersachsen sind heute innerhalb von nur 13 Minuten komplett ausgeschöpft worden. Um 8 Uhr hatte das Land das Antragsportal für die zweite Förderrunde freigeschaltet. Kurz darauf waren die 800.000 Euro Fördermittel komplett beantragt. Unterstützt werden mit dem Geld unter anderem Vereine, Initiativen und Privatpersonen bei kleinen Projekten und Anschaffungen. Ministerin Daniela Behrens sieht die enorme Nachfrage als Zeichen für ein starkes Ehrenamt in Niedersachsen und den Bedarf an unkomplizierter Unterstützung. Insgesamt stehen in diesem Jahr 1,8 Millionen Euro bereit.
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1: Niedersachsen bleibt Pedelec-Land Nummer 1. Fast 4 von 10 Menschen besitzen inzwischen ein elektrisch unterstütztes Fahrrad. Besonders bei den 18- bis 29-Jährigen ist es beliebt. Viele nutzen ihr Pedelec auch für Wege, die sie sonst mit dem Auto zurücklegen würden. Für neue und ausgebaute Radwege an Landstraßen investiert Niedersachsen in diesem Jahr 26,5 Millionen Euro. In Seelze-Döteberg haben die Bauarbeiten für ein neues Feuerwehrgerätehaus begonnen. Für rund 3 Millionen Euro entsteht ein Neubau mit zunächst 2 Stellplätzen für Einsatzfahrzeuge. Das Land Niedersachsen unterstützt den Bau mit 1,6 Millionen Euro. Ende 2027 soll das neue Gerätehaus der Feuerwehr fertiggestellt sein. Das Land Niedersachsen hat das hannoversche Bio-Kinder-Catering Rotzlöffel als einen von 4 Bio-Leuchttürmen ausgezeichnet. Der Anbieter versorgt seit mehr als 10 Jahren Kitas und Schulen in Hannover und der Region mit Bio-Mittagessen. Fast alle Zutaten stammen aus kontrolliert biologischem Anbau.
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1: Ich bin Dirk Zeitler. Hinter dem misslungenen Drohnenanschlag am Flughafen Leipzig-Halle steckt nach Einschätzung der Bundesregierung Russland. Innenminister Dobrindt sagte, darauf weisen die Ermittlungen der Polizei und Erkenntnisse der Nachrichtendienste hin.
2: Es wurden Tatmittel wie die Drohnenkonfiguration, diverse Bauteile, Sprengstoff und Zündtechnik verwendet, die aus anderen hybriden Operationen Russlands und dessen Krieg gegen die Ukraine uns bekannt ist.
1: Leipzig sei kein Einzelfall, sagte Dobrindt weiter. Als Konsequenz wird unter anderem das russische Generalkonsulat in Bonn zum 18. September geschlossen. Das teilte Außenminister Wadefuhl mit. In einem Umspannwerk nahe dem Kraftwerk Jentschwalde in Südbrandenburg hat es 2 Sabotageakte gegeben, aber ohne Folgen für die Stromversorgung. In 2 Fällen sei es gelungen, leitfähiges Material in die Höchstspannungsleitung einzubringen, sagte Brandenburgs Innenminister Rethmann. In einigen weiteren Fällen sei das glücklicherweise nicht gelungen. Die Täter sind bisher unbekannt. Fast jeder 3. Mieter in Deutschland macht sich Sorgen, seine Miete künftig nicht mehr bezahlen zu können. Das zeigt eine Forsa-Studie im Auftrag des Deutschen Mieterbunds. Die Mietkrise habe sich verfestigt, erklärte Verbandschefin Weber Moritz.
3: Jeder 2. fürchtet, wenn er künftig umziehen muss, findet er keine bezahlbare neue Wohnung mehr. Die Wohnkosten sind im vergangenen Jahr bei jedem 2. gestiegen. Dabei gilt in Gegenden, in denen der Wohnungsmarkt besonders angespannt ist, die Mietpreisbremse. Die will die Regierung auch nochmal verschärfen. Doch laut Mieterbund trauen sich viele gar nicht, ihr Recht einzufordern, aus Angst gekündigt zu werden. Es brauche für eine bestimmte Zeit einen bundesweiten Mietenstopp und Bußgelder für Vermieter, die Wuchermieten verlangen. Thomas Bremser, Nachrichtenredaktion.
1: Das US-Militär hat nach eigenen Angaben neue Angriffe gegen den Iran gestartet. Diese richten sich gegen Ziele der iranischen Revolutionsgarden im Land, teilte das für die Region zuständige US-Militärkommando mit. Die Angriffe seien eine Reaktion auf die jüngsten Angriffsversuche der Revolutionsgarden gegen die Handelsschifffahrt in der Straße von Hormuz und gegen in der Region stationierte US-Soldaten.
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1: Ich bin Ursula Winkler. Deutschland bekommt nach dem versuchten Drohnenanschlag in Leipzig Rückendeckung von NATO und EU. NATO-Chef Rutte sagt, die Beweise gegen Russland seien eindeutig. Auch EU-Kommissionspräsidentin von der Leyen sichert Unterstützung zu.
2: Beide machen klar, Moskau soll mit solchen Aktionen weder Deutschland einschüchtern, noch die Hilfe für die Ukraine schwächen. Rutte hat darüber bereits mit Bundeskanzler Merz gesprochen. Als nächstes berät er auch mit Kommissionspräsidentin von der Leyen. Dann geht es darum, wie Europa weiter reagieren kann. Auch die EU-Außenminister wollen über den Fall und mögliche Sanktionen sprechen. Moskau kündigte dagegen eine Reaktion auf die deutschen Maßnahmen an. Was genau das heißt, lässt das Außenministerium offen. Dirk Zeitler, Berlin.
1: Fast jeder dritte Mieter in Deutschland macht sich Sorgen, seine Miete künftig nicht mehr bezahlen zu können. Das zeigt eine Forsa-Studie im Auftrag des Deutschen Mieterbunds. Die Mietenkrise habe sich verfestigt, hieß es von dem Verband. Viele Mieter lebten in Angst vor Wohnungsverlust. Der aktuelle Mietenreport zeigt auch, dass jeder zweite befürchtet, in dem Fall keine bezahlbare Ersatzwohnung zu finden. Laut Mieterbund fehlen in Deutschland aktuell rund 1,4 Millionen Wohnungen. Viele Menschen sind im Alltag auf Bus und Bahn angewiesen, aber rund 21 Millionen Menschen in Deutschland und damit rund ein Viertel der Bevölkerung sind schlecht oder gar nicht vom öffentlichen Nahverkehr versorgt. Das geht aus Daten der Denkfabrik Agora Verkehrswende hervor.
3: Schlechte Karten haben alle, die auf dem Land wohnen, egal ob nun in Schleswig-Holstein oder Bayern. Wochentags gibt's da nämlich keinen Bus, der alle 30 Minuten fährt und doch keine Haltestelle, die in der Nähe der Wohnung liegt. Für rund 30 Millionen sieht's aber gut aus in Sachen Bus und Bahn. In Frankfurt zum Beispiel oder den Ballungszentren in NRW. Dennoch laut einer TÜV-Studie bleibt das eigene Auto für die allermeisten die erste Wahl. Claudia Wächter, Nachrichtenredaktion.
1: Hausaufgaben, Referate oder zum Lernen. Ältere Schüler nutzen fast ohne Ausnahme künstliche Intelligenz. Das zeigt eine Civi-Umfrage für Vodafone. Viele von ihnen greifen sogar täglich oder mehrmals pro Woche auf die KI zurück. Nur 2% der Befragten nutzen ChatGPT und Co. demnach nie bei der Recherche und nur 4% verzichten auf KI bei den Hausaufgaben.
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1: Ich bin Ursula Winkler. Deutschland reagiert auf den versuchten Drohnenanschlag am Flughafen Leipzig-Halle. Laut der Bundesregierung steckt Russland dahinter. Außenminister Wadefuhl kündigt deshalb mehrere Maßnahmen an, darunter die Schließung des russischen Generalkonsulats in Bonn.
2: Auch das russische Haus in Berlin muss sich auf Konsequenzen einstellen. Deutschland kündigt den Vertrag mit dem Kulturinstitut. Außerdem sollen russische Staatsbürger bei der Einreise ab sofort strenger kontrolliert werden. Innenminister Dobrindt sagte, die Technik an der Drohne in Leipzig passe zu anderen russischen Aktionen und sei professionell eingesetzt worden. Für die eigentliche Tat soll Moskau allerdings sogenannte Wegwerfagenten angeheuert haben, also Helfer, die für wenig Geld einzelne Aufträge übernehmen. Zoe Tassovali, Nachrichtenredaktion.
1: Der Iran droht nach den erneuten US-Angriffen auf sein Land mit Vergeltungsschlägen. Der Generalstab der iranischen Streitkräfte erklärte, dem Feind würden vernichtende Schläge versetzt. Je mehr Chaos die USA in der Region anrichteten, desto schwerere Verluste würden sie erleiden. Auch die iranischen Revolutionsgarden drohten den USA. Die USA hatten zuvor mitgeteilt, neue Angriffe gegen den Iran gestartet zu haben. Norwegen hat offiziell einen neuen König. Håkon der Achte hat im Parlament in Oslo seinen Eid auf die Verfassung abgelegt. Nach dem Tod seines Vaters Harald am Freitag war er sofort König geworden.
3: In einer offenen Limousine machte sich der König auf den Weg vom Schloss zum Parlament. Am Straßenrand hatten sich viele Menschen versammelt, die einen Blick auf ihren neuen Monarchen erhaschen wollten. Håkon kam in Begleitung seiner Mutter Königin Sonja, seines Sohns Prinz Sverre Magnus und seiner Tochter Kronprinzessin Ingrid Alexandra. Letztere stand während der kurzen Zeremonie an seiner Seite. Ein historischer Moment für Norwegen, bei dem eine fehlte, die neue Königin Mette Marit. Sie kämpft mit den Folgen einer Lungentransplantation. Julia Weschenbach, Skandinavien.
1: Sind die deutschen Politiker in Bund und Ländern mit Sprit oder Strom unterwegs? Die Deutsche Umwelthilfe hat die Dienstwagenflotten in den Ministerien geprüft mit einem eindeutigen Ergebnis. Nur 90 von 249 untersuchten Fahrzeuge sind demnach rein elektrisch angetrieben. Ihr Anteil ist damit im Vergleich zum Vorjahr sogar gesunken. Die Umwelthilfe nannte das ein desaströses Signal für die deutsche Klimapolitik.
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1: 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Am schönsten ist im Frühjahr in die Eilenriede zu ziehen, wo wie ein Sternenzauberteppich die Buschwindröschen blühen.

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1: Ich bin Ursula Winkler. Der Kreml hat Deutschland einen Eskalationskurs vorgeworfen. Hintergrund sind angedrohte Sanktionen im Fall der nicht gezündeten Sprengstoffdrohne am Flughafen Leipzig-Halle. Zuvor hatten Innenminister Dobrindt und Außenminister Wadephul Russland für den Drohnenvorfall verantwortlich gemacht. Wadephul kündigte einige Strafmaßnahmen an.
2: Das russische Generalkonsulat in Bonn wird zum 18. September geschlossen. Der Vertrag über das russische Haus in Berlin wird gekündigt. Wir werden in der Europäischen Union neue Listungen von Personen aus Russland im Kontext hybrider Angriffe vorschlagen. Wir verschärfen die Einreisekontrollen für russische Staatsangehörige. Wir erhöhen den Druck auf die russische Schattenflotte.
1: Außenminister Wadephul. Das Bundeskabinett will heute die geplante Reform der Einkommensteuer auf den Weg bringen. Sie soll vor allem Familien mit Kindern und Menschen mit kleinen und mittleren Einkommen entlasten. Zur Gegenfinanzierung soll unter anderem die Reichensteuer früher greifen. Weiteres Thema im Kabinett ist der Entwurf eines neuen Kita-Gesetzes, das die Qualität von frühkindlicher Bildung stärken soll. Zentraler Punkt sind Sprachtests für alle Vierjährigen. Am Umspannwerk nahe dem Kraftwerk Jenschwalde in Brandenburg sind selbstgebaute Flugkörper gefunden worden. Brandenburgs Ministerpräsident Woidke spricht von einem Anschlagsversuch.
3: Einige dieser Flugkörper wurden offenbar schon abgeschossen. Die Polizei prüft, ob damit gezielt Leitungen am Umspannwerk getroffen werden sollten. Das Landeskriminalamt hat den Fall übernommen und sichert aktuell umfassend Spuren. Für die Menschen in der Region hatte das keine Folgen. Der Strom lief ganz normal weiter. Im Kraftwerk fiel allerdings ein Block technisch aus. Der Betreiber prüft jetzt, ob das mit dem Vorfall zusammenhängt. Wer dahinter steckt und welches Motiv es gibt, ist aktuell noch völlig offen. Zoe Tassovali, Nachrichtenredaktion.
1: Das Alkoholkonsumverbot an 4 weiteren Bahnhöfen ist ohne Auffälligkeiten in Kraft getreten. Das teilte die Deutsche Bahn mit. Es soll bis Mitte Oktober an allen Bahnhöfen bundesweit schrittweise eingeführt werden. Neu in Kraft ist es nun an den Hauptbahnhöfen Berlin, Kiel und Braunschweig und am Bahnhof Berlin-Gesundbrunnen. Zuvor galt es schon an mehr als 30 deutschen Bahnhöfen.
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1: Ich bin Ursula Winkler. Deutschland bekommt nach dem versuchten Drohnenanschlag in Leipzig Rückendeckung von NATO und EU. NATO-Chef Rutte sagt, die Beweise gegen Russland seien eindeutig. Auch EU-Kommissionspräsidentin von der Leyen sichert Unterstützung zu.
2: Beide machen klar, Moskau soll mit solchen Aktionen weder Deutschland einschüchtern, noch die Hilfe für die Ukraine schwächen. Rutte hat darüber bereits mit Bundeskanzler Merz gesprochen. Als nächstes berät er auch mit Kommissionspräsidentin von der Leyen. Dann geht es darum, wie Europa weiter reagieren kann. Auch die EU-Außenminister wollen über den Fall und mögliche Sanktionen sprechen. Moskau kündigte dagegen eine Reaktion auf die deutschen Maßnahmen an. Was genau das heißt, lässt das Außenministerium offen. Dr. Zeitler, Berlin.
1: Fast jeder dritte Mieter in Deutschland macht sich Sorgen, seine Miete künftig nicht mehr bezahlen zu können. Das zeigt eine Forsa-Studie im Auftrag des Deutschen Mieterbunds. Die Mietenkrise habe sich verfestigt, hieß es von dem Verband. Viele Mieter lebten in Angst vor Wohnungsverlust. Der aktuelle Mietenreport zeigt auch, dass jeder zweite befürchtet, in dem Fall keine bezahlbare Ersatzwohnung zu finden. Laut Mieterbund fehlen in Deutschland aktuell rund 1,4 Millionen Wohnungen. Die Bundesregierung will heute die Reform der Einkommensteuer auf den Weg bringen. Die Reform soll besonders Familien mit Kindern und Steuerpflichtige mit niedrigen und mittleren Einkommen entlasten.
3: Kern der Reform: ein höherer Grundfreibetrag, ab dem überhaupt erst Einkommenssteuer gezahlt werden muss, ein später greifender Spitzensteuersatz und die Erhöhung des Kindergelds bis 2028 auf 272 Euro pro Monat und Kind. Die Entlastungen summieren sich dann auf 10 Milliarden Euro jährlich. Wie wird das Ganze bezahlt? Die Reichensteuer soll etwas früher greifen und es wird eine zweite Stufe, die sogenannte Superreichensteuer, eingeführt. Der Industrieverband sagt, dass Unternehmen durch diese Reform nicht entlastet, sondern zusätzlich belastet werden. Uli Reitinger, Berlin.
1: Mit der Ehrung des Hollywood-Stars George Clooney starten am Abend die Filmfestspiele Venedig. Clooney erhält den Goldenen Löwen für sein Lebenswerk. 21 Filme konkurrieren bei dem Festival um den Hauptpreis. Zu den angekündigten Stars gehört auch die Band Oasis. Über die britischen Musiker läuft eine Doku im Nebenprogramm. Außerdem werden unter anderem Robert Pattinson, Pamela Anderson und Orlando Bloom erwartet.
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1: Ich bin Ursula Winkler. Deutschland reagiert auf den versuchten Drohnenanschlag am Flughafen Leipzig-Halle. Laut der Bundesregierung steckt Russland dahinter. Außenminister Wadefuhl kündigt deshalb mehrere Maßnahmen an, darunter die Schließung des russischen Generalkonsulats in Bonn.
2: Auch das russische Haus in Berlin muss sich auf Konsequenzen einstellen. Deutschland kündigt den Vertrag mit dem Kulturinstitut. Außerdem sollen russische Staatsbürger bei der Einreise ab sofort strenger kontrolliert werden. Innenminister Dobrindt sagte, die Technik an der Drohne in Leipzig passe zu anderen russischen Aktionen und sei professionell eingesetzt worden. Für die eigentliche Tat soll Moskau allerdings sogenannte Wegwerfagenten angeheuert haben, also Helfer, die für wenig Geld einzelne Aufträge übernehmen. Zoe Tassovali, Nachrichtenredaktion.
1: Das Bundeskabinett will heute die geplante Reform der Einkommensteuer auf den Weg bringen. Sie soll vor allem Familien mit Kindern und Menschen mit kleinen und mittleren Einkommen entlasten. Zur Gegenfinanzierung soll unter anderem die Reichensteuer früher greifen. Weiteres Thema im Kabinett ist der Entwurf eines neuen Kita-Gesetzes, das die Qualität von frühkindlicher Bildung stärken soll. Zentraler Punkt sind Sprachtests für alle Vierjährigen. Viele Menschen sind im Alter.